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1: Danke, danke, ja. Ja, da schlägt das Rap jetzt höher, da steigt der Puls. Außerdem noch ein Oldschool Human Beatbox

The Human Paprika Karaoke Machine. Ja, das erinnert mich an die schönen Tage mit Gekka Sportsneakers und Topfit-Trainingsanzügen, aber nicht im alten Schwelgen. Es geht gleich weiter. Ich habe zwei der deffesten.

Junge, kannst du deine Meinung sagen, aber auf Wiedersehen. Wir machen gleich mal weiter mit den neuesten Plattentipps, den heißesten Scheiben. All-Star werden eine neue Gruppe, sie nennt sich jedes Böhnchen ein Tönchen. Haben eine Hammer 12-Inch gedroppt, sie sich dann entfurzt ihr zwei. Außerdem noch aus dem Süden was Wunderbares, sie nennen sich Pasadena Porn.

Street of the Beat Jam mit Knospensieb MCs, Karl Quappner Marder, Teich 20 Represent und Flensburg Paranoia und den Fantastic Slow Jams. Bleibt mir noch zu sagen, am

Fields und den Las Vegas Elvis Crew, Gewinner der X Games. Das war's dann für heute. Ich bin leider draußen und von mir für euch von DJ Freddy. Ich sage euch, bleibt da, es lohnt sich.

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So mit Steel-Gitarre und einem Five-String-Banjo, Doinigidoing und einer Western-Fiddle.

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0: Und am Anfang haben sie ihre Instrumente gestimmt. Habt ihr das gehört? Ein Mashup von YITT und Starman, AY Symphony, ganz klar mit dabei, Megadeth und die Symphony of Destruction und Daft Punk mit Harder, Better, Faster, Stronger. Hallo und herzlich willkommen zu einer neuen Ausgabe von Raving Rock, eurer Musikshow der besonderen Art. Mashups, Remixe, Coverversionen und ein paar Neuvorstellungen haben wir heute. Und dieser Einstieg ist ein bisschen härter aus. Und warum auch nicht? Es gab ja Kritik, dass wir hier zu viel Schlager gespielt haben. Ich kann euch sagen, heute spielen wir gar keinen einzigen. Auch das hier, hey, hier geht's hart zur Sache mit Chic Good Times. Den Song kennen wir, aber der ist aufgemöbelt von Iron Maiden mit Rime of the Ancient Mariner.
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California Down, das ist der Rhythmus, wo ich mitmaus mit Tupac und Diana Ross gemacht hat, das Werk Tom Hagen. Und davor, wer hat das gemacht? Habe ich vergessen zu sagen, der Cheek Mashup war von Bill McClintock. So, und weiter geht's auf dieser Schiene mit dem Werk von Ryan Nellis, Pumped Up Enough, Foster the People, zusammen mit The Saturdays. Nicht nur am Samstag, hoffe ich. Auf jeden Fall hat er genug gepumpt. Pumped up enough. Na, dann soll er mal loslegen. Und auf.

Hello, mal anders. Martin Solveig featuring Dragonette, ein 80s Flashback Bootleg von Mario Santiago. Und was da reingemischt war im Hintergrund, irgendwo kennen wir das doch, ne? Mehr dazu später. Und davor Cole Wyhar, Taylor Dane, Spanja, Nina Cherry, ein Mashup von Shada Bastal. Jetzt kommen zwei Neuvorstellungen und die erste ist von Cyrillic, You Put Me Down featuring Jova Radevska. Und dann kommt noch eine Neuvorstellung und dann verrate ich euch, was da reingemischt war in den Song gerade eben. Bis dahin habt ihr auch mal Zeit, euch zu überlegen, ob ihr vielleicht selber drauf kommt. Auf jeden Fall

0: wunderschöne neue Nummer. Felix and Dean featuring die Disco Makers. Und der Song heißt Tired. Ich hoffe, ihr seid nicht eingeschlafen, sondern habt mitgerätselt. Die Frage vorhin war ja, was war bei dem Dragonhead Mashup, da der Dragonhead untergejubelt. Das war ganz klar aus dem Jahr 1981, Jessie's Girl von Rick Springfield. Na, wer hat's gewusst? Langeweile soll hier nicht aufkommen, drum legen wir gleich hier noch mal ordentlich zu. Mit dem Clubbing Man, kennen wir doch. DJ, Songwriter, Produzent, produziert unter anderem die Eurodance-Formation Masterboy. Gibt's immer noch, aus den 90ern bekannt. Ich glaube, 89 wurden die sogar gegründet. 80er-Band, Masterboy, wer hätte es gedacht? Zusammen mit Andy J. Powell hat er eine neue Single auf den Markt gebracht. Side of the Light. Und man hört immer noch schön die Eurodance-Zeit raus. Auf Clubbing Man ist Verlass. Und ich habe ihm gesagt, dass ich seine neue Single bei Raving Me Rock spiele. Und er hat sich gefreut und grüßt euch.
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Ooh, Cher und die Venga Boys, Believe It's Hot, Hot, Hot. Ein Mashup von Sir Hank und von Sir Hank war auch der Mashup davor. Robin S. versus Gala, Freed from Desire and Show Me Love. Sir Hank aus den Niederlanden, einer unserer Stammhörer und auch einer unserer Stammproduzenten von Mashups hier bei Raven Rock. Und was machen wir jetzt? Wir schwenken wieder um in Richtung Gitarre, die packen wir wieder aus, hier mit Jimmy Cornette and the Dead Man, eine Band aus Hamburg, und das ist ein neuer Song aus ihrem neuen Album, Northern Lights, We Are Cool Tonight.

So habt ihr diesen Hit von Genesis sicher noch nie gehört. Ein Mashup von Dan May, covered by Confusion. Und was heißt das überhaupt hier mit Langhaardackel? Ich war doch erst kurz vor kurzem beim Friseur zum ersten Mal nach 3 Monaten. Einen habe ich noch. Und zwar von Rock Sugar. Das ist eine amerikanische Band, die Live-Mashups einspielt. Man meint also immer, das hat irgendein Produzent zusammengenudelt. Die spielen das live auf der Bühne. Glaube ich, die einzigen, die das so machen. Und jedenfalls ausschließlich, sonst machen die gar nichts. Nur Live-Mashups. Rock Sugar. Und mit dabei in diesem Werk Metallica und Journey. Don't Stop the Sandman. Bisschen Zeit hat er noch. Bevor ich Tschüss und Bye-bye sage, sage ich euch, wie ihr euch beteiligen könnt an der Show. Musikwünsche, Tipps, Grüße, Fundstücke, was auch immer, schreibt mir per E-Mail an ravingrock@online.de. ravingrock@online.de. Tschüss und Bye-bye, bis zum nächsten Mal. 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

Boom, aus 2 mach 1, Man at Work mit Down Under zusammen, genudelt mit The Cars und You Might Think I'm Crazy, gemacht hat diesen Mashup Jesus Cardena und damit hallo und herzlich willkommen zu einer neuen Ausgabe von Raving Rock, eure Musikshow der besonderen Verrücktheiten oder verrückten Besonderheiten, wie auch immer ihr das haben möchtet. Auf jeden Fall eine Stunde lang Songs, die es sonst so im Radio nicht gibt. Wir trauen uns das, die so zu spielen, und 2 Sachen haben wir heute, nämlich Mashups und Neuvorstellungen, also neue Songs, die ich gehört habe und von denen ich denke, das werden Hits, Geheimtipps. Auch das hier ist nämlich von Drains. Das ist eine Surfpunk-Band. Was ist das denn? Aus Dortmund. Schaut euch mal das Cover an. Die tragen alle einen Schnurrbart. Ach, wie schön. Und das ist ein Geheimtipp, nämlich ein Song aus ihrem neuen Album Pet Peeves. Und der heißt Ride the Tide. Natürlich, die sind ja immer schön am Surfen. Na dann, viel Spaß in Dortmund.

Wunderschön. Nicht nur der Sledgehammer, sondern auch dieser Mashup von Mad Mix Mustang, Lynyrd Skynyrd mit Sweet Home Alabama und Peter Gabriel. Sledgehammer, zwei Klassiker zusammengezwirbelt. Wunderbar und genauso schön auch der Mashup davor von Kilmister DJ at the Diner Tonight, Eagle Eye Cherry zusammen mit Susan Vegas Klassiker. Und ich habe es euch versprochen am Anfang der Show, wir machen heute auch ein paar Neuvorstellungen. Und da habe ich mal reingeschaut in die Bemusterungen, was so alles reingekommen ist. Es kommt immer mehr, es ist ja furchtbar und ich will nicht sagen, es kommt immer mehr Müll, es kommt auch immer mehr Gutes, aber es ist ziemlich versteckt unter all den anderen Sachen und einen Song habe ich rausgegriffen, nämlich von DJ Catch aus Frankfurt, schon eine ganze Weile mit dabei und das Ding ist so gut produziert, dass ich sage, das wird ein Hit, ja, da lege ich was auch immer für euch ins Feuer und in ein paar Wochen hören wir uns wieder, mal schauen, ob es stimmt, DJ Catch, Verstärkung hat er sich geholt von Brown and Gray. Und der Song heißt So Low, Call Me Up.

0: Ryu, Like I Love You. Schon lange nicht mehr gehört. Im DJ Stone Remix von 2013. So lange ist schon her. Ganz neu hingegen war der Song davor. Auch wieder eine Neuvorstellung, auch ein Geheimtipp. Und auch davon sage ich, das wird ein Hit. Lizard, das ist ein deutscher DJ und Produzent. Ein Duo sozusagen, sogar genau, zwei sind's. Die haben sich 2015 zusammengetan. Und bei dem Song, den ich euch gespielt habe, Back to Her, hat sich das Duo Verstärkung geholt durch die Sängerin Holly Molly und Produzent Alex Parker, auch der ziemlich bekannt und gut dabei. Mal schauen, was daraus wird. Auf jeden Fall gut dabei, gut etabliert und fast schon ein Klassiker, Mr. President Coco Jumbo aus den 90ern im Eurodance-Fieber. Und das ist ein Mashup zusammen mit Ellie Goulding, Something in the Way You Coco Jumbo, hat er das Werk genannt. Der Sir Hank aus den Niederlanden, fast in jeder Show mit dabei und damit viel Spaß.
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Hey, wir sind gar nicht in den 80ern, aber das klingt so wie Original 80er Song, und zwar von Michael Churchyard, Love Me Not, ein Singer und Songwriter, der seit über 40 Jahren Musik macht. Na, da haben wir es doch schon. Und das ist ein Werk aus seinem Album Things to Say. Ja, ein Kind der 80er, wie man hört. Er spielt übrigens alle Instrumente in seinen Songs selbst und singt auch alle Stimmen. Er wohnt im Allgäu, falls ihr ihn mal besuchen wollt. Und davor auch ein Song, der wie die 80er geklungen hat. Tolle Runde hier momentan. Industrial Zoo, What Goes Around Comes Around. Das ist eine Electronic Pop Rock Band aus Frankfurt und München. Wurde 2014 gegründet. Und beim Namen Michael Churchyard habe ich gedacht, das ist doch ein Deutscher. Aber wieso heißt der so? Michael können wir noch als Michael durchgehen lassen, aber Churchyard. Und habe ich es rausgefunden. der heißt in Wirklichkeit Kirchhoff. Ja, Michael Kirchhoff. Und daher wisst ihr auch, woher das Churchyard kommt. Und aus seinem neuen Album spiele ich noch ein Werk. Das hört sich ganz anders an. Und auch hier denkt dran, alles macht er wieder selbst. Wir fühlen uns irgendwie ja, so in Irland, glaube ich. Whistle in the Dark.

Ja, ist immer in Indien gelandet mit Metallica. Metallica goes to Punjab. Metallica und Punjabi MC und gemacht hat diesen wunderbaren Mashup Vex Audio. Und von dem war auch der Mashup davor, The Devil's Highway. Da haben wir ein bisschen Gas gegeben mit Van Halen, Running with the Devil, AC/DC Highway to Hell. Und damit Sir Hank aus Holland nicht sagen kann, hey, ich möchte auch ein Double Play haben, spielen wir noch einen von ihm, nämlich Watermat zusammen mit Man Without Hats, The Safety Bullet Dance von Sir Hank. Und bevor ich den spiele, sage ich euch noch, wie ihr euch hier melden könnt bei mir. RavinRock@online.de ist die E-Mail-Adresse. RavinRock@online.de. Musikwünsche, Tipps, Grüße, Fundstücke, was auch immer, gebt mir Bescheid. Und damit viel Spaß und bis zum nächsten Mal. Tschüss und bye-bye, sagt der Jörn. Denkt immer dran, wenn es das nicht gibt, dann gibt es es bei uns. Oh,

Earth, Wind and Fire haben heute die Retromengen Radio Show eröffnet und damit ein herzliches Hallo aus dem Studio hier für euch am Mikrofon, euer Retromengen. Ja, ich habe heute wieder einiges für euch mitgebracht, habe ein bisschen im Archiv gewühlt und so die eine oder andere Kuriosität auch aus dem Plattenregal gezogen, aber dazu im Laufe der Sendung mehr. Wir haben auch in dieser Woche einige Geburtstagskinder. Unter anderem haben wir einen, der nämlich heute, genau am 26.04. Geburtstag hat. Und damit wisst ihr auch, dass diese Ausgabe heute hier wirklich pressfrisch zu euch kommt. Und es handelt sich um keinen geringeren als Giorgio Moroder. Er hat heute Geburtstag, feiert seinen 85. Und er hatte unter anderem Songs für Donna Summer geschrieben, beziehungsweise produziert Love to Love You Baby, I Feel Love on the Radio. Drei ganz große Hits für Donna Summer. Für Blondie hat er Call Me produziert, für David Bowie zum Beispiel Cat People Putting Out Fire. Ja, und er hat heute Geburtstag. Er feiert seinen 85. wurde geboren in St. Ulrich in Gröden in Italien. Und wir sagen Happy Birthday, Giorgio Moroder, mit einem seiner großen Songs, und das Ganze in der Maxi-Version. Hier ist Giorgio Moroder mit Chase.

Hört man auch nicht alle Tage mehr im Radio. Das war die Tone Band mit Germany Calling. Passte gerade so schön hinter The Chase von Giorgio Moroder. Und nun kommen wir aber gleich zu einem Top-Hit aus den deutschen Charts. Und zwar aus dem Jahre 1987. Und zwar nicht nur ein Top-Hit in den deutschen Charts, sondern es war auch der meistverkaufte Song der Band in Deutschland, was die Singles angeht. Also die erfolgreichste Single-Auskopplung von Level 42. Davon reden wir nämlich. Und der Song war insgesamt 24 Wochen vertreten in den Top 75. Den Verkaufscharts ermittelt von Media Control und höchst platziert auf Platz 4. Und ausgezeichnet wurde der Song auch mit der goldenen Schallplatte. Und hier ist er. Hier ist Running in the Family.

schöne Rocknummer von Wallenstein. Lady in Blue haben wir von ihnen gehört. Und ich werde jetzt mal die Pferde loslassen. Ja, und zwar nicht irgendwelche, sondern die weißen Pferde. Und die besingt uns jetzt hier Mr. Georg Danzer.

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1: Wir reisen zurück ins Jahr 1986. 39 Jahre geht zurück. Und zwar auf den 26. April treffen wir da. Und das war ein besonderer Tag, aber im negativen Sinne. Denn genau an diesem Tag ereignete sich in Tschernobyl die Nuklearkatastrophe und damit der folgenschwerste Unfall in der Geschichte der friedlichen Nutzung der Kernenergie. Es gab natürlich jede Menge Proteste damals und einer hat auch einen Song dazu aufgenommen. Und den hören wir uns jetzt an. Hier ist Wolfmann mit Tschernobyl, das letzte Signal.

erreicht. Und immer noch scheinen die Menschen es hinzunehmen. Jeder in dem Glauben, er könne eh nichts dagegen tun. Und es werde schon gut gehen. Es ist die Frage, ob daran ein Vorfall etwas ändern kann, wie er sich am 26. April ereignete. Die Rede ist von dem ersten sogenannten Super-GAU. Dem größten anzunehmenden Unfall in einem Kernkraftwerk, der ganz Europa in einem noch nicht abzusehenden Maße radioaktiv verseuchte. Er geschah in Tschernobyl, Russland.

Das war die Antwort der ERV auf die Kernkraft und ihre Risiken. Das war Burli von der ersten allgemeinen Verunsicherung aus Österreich. Jetzt wird's wieder etwas, wir haben wieder ein angenehmes Thema. Sagen wir so, wir haben nämlich ein nächstes Geburtstagskind und es handelt sich um einen Sänger, der gestern Geburtstag hatte. Er ist gestern 60 Jahre alt geworden. Die Rede ist von Andy Bell, natürlich Mitglied der Pop-Formation Erasure. Und wir hören ihn nun mit einem ihrer großen Hits von Erasure, nämlich Oh, L'Amour.

Ein feiner Italo-Disco-Klassiker aus den 80ern, das war Savage mit Don't Cry Tonight. Und neulich hatte ich mal so ein bisschen meine Peter Cornelius-Platten durchgeschaut und durchgehört. Und da ist mir doch eine Nummer hier, die ist mir in die Hände gefallen. Und ich fand die Nummer einfach nur crazy und lustig, amüsant. Der Titel nennt sich Discjockey Andy mit dem Kosenamen King. Und ich konnte es mir natürlich nicht nehmen lassen und diesen Song dann gleich meinem Kollegen Andreas Böker, dem DJ Andy, zu senden. Er hat ja am Hexennacht, hat er ja seinen nächsten Auftritt. Und zwar jetzt am 30. April, da hat er seinen nächsten Auftritt im Sanssouci Saint-Louis. Und da steigt Andys große Oldie-Disco.

Eine Nummer aus Frankreich habe ich euch mal mitgebracht von Michel Sardou, Afrique Adieu. Und ich hoffe, ihr habt jetzt so ein klein bisschen Urlaubsfeeling bekommen. Es soll ja auch demnächst wieder etwas wärmer und schöner werden. Ja, ich habe das nächste Geburtstagskind. Also insgesamt scheint diese Woche hier vor Hexennacht eine recht gebärfreudige Woche gewesen zu sein in der Vergangenheit. Und das nächste Geburtstagskind feiert morgen Geburtstag, wird 65 Jahre alt und es handelt sich um eine britische Sängerin. Die Rede ist von Sheena Easton. Sie feiert morgen, wie gesagt, ihren 65. Und aus diesem Anlass habe ich euch Morning Train aufgelegt.

Exile war das mit You Thrill Me und ihr werdet es kaum glauben, es gibt schon wieder ein nächstes Geburtstagskind. Ich sag ja, diese Woche hat's in sich. Und zwar feiert morgen Ace Frehley Geburtstag. Er wird 73 Jahre alt, natürlich bekannt als Mitbegründer und ehemaliger Leadgitarrist der Hardrock-Band Kiss. Und wie sollte es anders sein? Es gibt jetzt Musik von Kiss, Calling Dr. Love.

Purple Alpert haben wir gehört mit Rise und das war es auch schon so langsam wieder gewesen für heute. Das war wieder eine neue Ausgabe der Retromeng Radio Show, heute mit der Ausgabe vom 26. April 2025. Und wenn es euch gefallen hat, lasst mir gerne ein Like da, besucht mich gerne unter www.retromeng.de. Ihr kennt natürlich sicherlich meinen YouTube-Kanal ebenfalls unter Retromeng. Dort findet ihr mich natürlich auch und dort findet ihr auch die bisherigen Ausgaben der Retromeng Radio Show zum Nachhören. Donnerstagsabends hört ihr mich mittlerweile beim Offenkanal Saarland und hier und da auch immer wieder mal bei Radio Diefeln, www.radiodiefeln.de. So, das war's für heute. Ich verabschiede mich mit Musik von Pete Bardens und In Dreams. Am Mikrofon war Retromeng. Der war auch zuständig für Musikzusammenstellung und was noch? Na? Genau, für euren Musikwunsch, den ihr am Hexennacht äußert. Na, wenn ihr zum Andi geht. Denkt daran, alle wünschen sich Peter Cornelius.

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1: Pearl Jam gehören neben Bands wie Nirvana und Soundgarden zu den Bands, die Anfang der 90er Jahre den Grunge populär machten. Sie ist die einzige der großen Seattle-Bands des Grunge, die seitdem kontinuierlich besteht und auch immer wieder neue Alben produziert. 1991 wurde ihr Erstlingswerk Ten für sie ein Millionenseller. 15 Millionen und mehr wurden verkauft. In Deutschland erreichte das Album Platz 15 und wurde mit Gold ausgezeichnet.

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Ich konnte es einfach nicht lassen, diese Platte noch einmal zu spielen. Alexander Stekel hat hier ein Meisterwerk aus einem Oldie gebastelt und er nennt es dann Too Close. Also herzlich willkommen zu einer neuen Charlie Prince Show mit weiteren geilen Liedern.

Und in dem Stil können wir auch weitermachen. Ihr kennt bestimmt das Stück von der Average White Band Pick Up the Pieces, aber ihr kennt nicht diesen Edit. Das ist nämlich der DJ Tron Edit. Viel Spaß hier bei der Charlie Prince Show auf Kurzwelle und auf 12 Webradios.

Soweit also die Average Red Band mit einer ganz originellen Version. Und wir machen in dem Stil weiter. Alle guten Dinge sind drei. Ihr kennt bestimmt Delegation mit Heartache Number 9. Doch hier ist Jingodo mit einer gewagten Coverversion. Die nennt er Numbers. Viel Spaß hier bei der Charlie Prince Show.

Und wem das zugewagt war, für den habe ich jetzt zwei Platten der Philadelphia Records, International Records, hintereinander. Und wir beginnen mit dem Groove Master und Groove is the Message. Naja, ihr kennt den Originaltitel. Das ist die Pimpin' Willi Disco-Version. The Groove Master mit Groove is the Message von Philadelphia International Records.

Originale spielen kann jeder. Ich spiele die verrückten Coverversionen, die eigentlich gar nicht autorisiert waren. Deswegen habe ich dieser Platte Philadelphia International Records zugeschrieben, obwohl nur das Original von MFSB bei Philadelphia erschienen ist. Doch wir machen mit einem Original-Remix weiter, nämlich die OJs mit Darlin' Darlin' Baby. Hier ist die Charlie Prince Show. Hier ist gute Musik.

Und jetzt erschreckt ein origineller Produzent die Fans der Whispers. Hier ist St. Pepsi mit Better und herrliche, unanständige Geräusche dabei. Und das Ganze hat jetzt eine eigene Plattenfirma, nämlich AC Music.

Und schon sind wir bei den Malta-Infos. Und das ist wieder reichlich. Die Insel Gozo erhält einen Notfalltransportdienst für Tiere außerhalb regulärer Öffnungszeiten. Dieser soll auch an Sonn- und Feiertagen auf der Insel Gozo in Bereitschaft sein. Tiere, die dringend tierärztliche Versorgung benötigen, sollen somit effizient in die Klinik auf Malta gebracht werden können. Dieser Schritt baut auf der kürzlich erfolgten Einführung des nationalen Veterinär-Notfalldienstes auf. Der nationale Veterinär-Notfalldienst unterhält bereits eine 24-Stunden-Notfall-Hotline, unterstützt teilnehmende Kliniken und unterhält eine außerhalb der regulären Öffnungszeiten tätige Klinik in Figura. Die Regierung bietet zudem Kostenerstattung für Konsultationen in Notfällen an. Tierhalter können nun bei Bedarf über diesen Transportdienst Zugang zu einer Tierklinik von der Schwesterinsel aus erhalten.

Manuel Island und Fort Tigne sind nach der Unterzeichnung eines Abkommens zwischen der maltesischen Regierung und MIDI PLC offiziell wieder in öffentliche Hände übergegangen. Dem MIDI-Konsortium wurde im Jahr 2000 ein 99-jähriger Pachtvertrag zur Entwicklung von Manuel Island und Tigne Point gewährt. Die Verantwortung von Manuel Island und Fort Tigne geht nun auf Heritage Malta über, die die Erhaltung und zukünftige Verwaltung der Gebiete überwachen wird. Der lang gehegte Traum der Malteser und Gusitaner wird also Wirklichkeit werden. Die Regierung will durch Änderung des lokalen Bebauungsplans sicherstellen, dass auf Manuel Island keine weitere Bebauung stattfinden kann. Na, endlich mal eine gute Nachricht. Stattdessen will die Regierung das Gebiet in einen Nationalpark umwandeln, der sich an den Wünschen der Öffentlichkeit orientiert. Da bin ich mal gespannt. Der geplante Nationalpark wird die natürlichen Landschaften und Buchten der Insel bewahren und gleichzeitig das historische Erbe von Manuel Island schützen. Manuel Island, White Rocks und Fort Campbell sollen künftig als Nationalparks priorisiert werden.

Die Regierung Maltas hat eine Investition von 14 Millionen Euro in den öffentlichen Nahverkehr angekündigt. Die Anschaffung von 40 neuen Elektrobussen für den maltesischen öffentlichen Nahverkehr zielt auf die Modernisierung der Mobilität in Malta ab. Da bereits 35 Elektrobusse in Einsatz sind, wird diese Investition die Elektroflotte mehr als verdoppeln. Zudem soll der öffentliche Nahverkehr auf GOSO auf Elektroantrieb umgestellt werden. Die neuen Fahrzeuge bestehen aus 13 elektrischen 6-Meter-Minibussen, 19 elektrischen 9-Meter-Bussen und 8 elektrischen 12-Meter-Bussen. Die kleineren Busse werden vor allem Dorfkerne und Wohngebiete bedienen und bieten eine wendigere und umweltfreundlichere Transportlösung. Innerhalb der Stadtzentren, während die größeren Fahrzeuge auf dem gesamten Streckennetz zum Einsatz kommen werden. Dazu stellte das Ministerium für Verkehr, Infrastruktur und öffentliche Arbeiten auch ein Pilotprojekt mit einem autonomen Elektroshuttle vor. Das Projekt wird von der Europäischen Union kofinanziert. Der autonome Elektroshuttle ist bereits in Malta eingetroffen und wird dort einer strukturierten Testphase unterzogen. Ein geschulter Sicherheitsoperator an Bord während der gesamten Testphase sorgt für nötige Sicherheit. Er kann bei Bedarf sofort die Kontrolle über das Fahrzeug übernehmen. Mehrere neue Buslinien, Streckenverlängerungen und erhöhte Taktfrequenzen auf beliebten Strecken kommen außerdem ab Juni in Kraft.

soweit. Also der erste Teil der Malta-Infos. Ich werde schon langsam heiser. Aber ich habe noch eine Info zum nächsten Interpreten, den ich spielen werde. Das ist nämlich Brenton Wood. Der hat eine originelle Geschichte parat für die Scheibe, die ich spielen werde. Brenton Wood wurde als Alfred Jesse Smith in Louisiana geboren, bevor seine Familie nach Kalifornien zog, wo er nach dem Schulabschluss das Compton College besuchte. 1967 unterschrieb Wood einen Vertrag mit Double Shot Records. Eines Tages gab ihm die Plattenfirma einen Song namens Casting My Spell on You. Der gefiel Brenton Wood alias Alfred Jesse Smith nicht besonders, also schrieb er ihn um und fügte den Refrain Ugum Bugum hinzu. Im Text finden sich Anspielungen auf Stiefel mit hohen Absätzen, diesen süßen Minirock, das schlampige Hemd deines Bruders, große Ohrringe, lange Haare und so weiter, sowie einen süßen Trenchcoat. Diese Anspielungen trugen dazu bei, dass der Song 1967 Platz 34 der Charts erreichte und unseren Oldie-Platz, nämlich hier, das ist Brenton Wood mit dem Ugum Bugum Song. 1, 2, 3.

Soweit also Brenton Wood mit dem Ugum Bugum Song, der tatsächlich bei Double Shot Records erschienen ist. Wir machen weiter mit guten Malta-Infos. Die sind auch nicht allzu oft, auch wenn gerade auf Malta gewählt wurde, beziehungsweise in Malta gewählt wurde. Aber zu den Malta-Wahlen äußere ich mich natürlich nicht.

Ein maltesisches Gericht hat eine Entscheidung für ein großes Sanierungsprojekt auf Comino für ungültig erklärt. Dies teilte die Nichtregierungsorganisation Moviment Graffiti mit. Das Gericht habe die Genehmigung der Planungsbehörde für ein Projekt der Hilly Group aufgehoben. Das Projekt umfasste ein Hotel mit 71 Zimmern, 16 Villen und Dutzende von Swimmingpools auf der winzigen Insel Comino. Moviment Graffitis Kampf gegen Gier auf Comino gemeinsam mit anderen Organisationen dauert bereits 6 Jahre. Nur dank der Unterstützung und der Beiträge der Öffentlichkeit konnte der Fall vor Gericht gebracht werden. Das von Hilly Ventures vorgeschlagene Projekt umfasste die Sanierung bestehender touristischer Einrichtungen in der San Nicola Bay und der Santa Maria Bay, darunter ein Hotel und Serviced Bungalows. Umweltgruppen hatten argumentiert, dass die Pläne gegen den Natura 2000-Status von Comino verstoßen und erhebliche Umweltauswirkungen nach sich ziehen würden. Momentum erklärte, Comino müsse als einzigartiger ökologischer und öffentlicher Raum geschützt werden. Und genau der gleichen Meinung bin ich auch.

Zum Abschluss der Malta-Infos wird's spielerisch, nämlich es geht um Monopoly Malta. Die modernisierte Malta-Version des berühmten Brettspiels Monopoly verwendet inzwischen Sehenswürdigkeiten und Geschäfte anstelle von Straßennamen. 14 Jahre nachdem lokale Brettspielbegeisterte endlich die maltesische Ausgabe von Monopoly in die Hände bekamen, kam eine neue Version des Brettspiels in die Läden. Die neue Version wurde entwickelt vom einheimischen Unternehmen Model Toys. Das Unternehmen hatte die Rechte zur Produktion des Spiels von Hasbro und Winning Moves erworben. Model Toys sorgte dafür, dass das Spiel keine Straßennamen mehr enthält, sondern lokale Geschäfte und bekannte Sehenswürdigkeiten. Spielerinnen sehen die Küstenlinie von Valletta und das Meer vor Comino. Außerdem sind Bilder des Einkaufszentrums Tignes und des Flughafens von Malta zu sehen. Letztlich ist es Geschmackssache, welche Version Spielerinnen bevorzugen. Ich hätte so gerne die erste Ausgabe. Der ursprünglichen Version natürlich.

Und eine Nachricht über den Flughafen Malta habe ich doch noch. Nämlich der internationale Flughafen Malta setzt ein 12,5 Millionen Euro teures Elektrifizierungsprogramm für das Flugfeld um. Es soll Emissionen von 1000 Tonnen Kohlendioxid pro Jahr vermeiden. Das Projekt wird voraussichtlich bis 2028 abgeschlossen sein. Es folgt der Verordnung über die Infrastruktur für alternative Kraftstoffe, mit der abgelegene Flugzeugparkplätze mit Netzstrom versorgt werden sollen. Mit einem umfassenden Fahrplan werden vermehrt emissionsarme Technologien eingesetzt und die Nutzung von Solarenergie ausgebaut. Das Projekt sieht die Installation von 35 Systemen vor, die geparkte Flugzeuge während des Bodenbetriebs direkt mit Strom versorgen können. Dadurch entfällt der Einsatz dieselbetriebener Bodenstromaggregate. Zusätzlich werden 15 Ladepunkte für Elektrobusse installiert. Kernstück des Programms ist eine umfassende Modernisierung der elektrischen Infrastruktur des Flughafens. Dieses Projekt wird von der Europäischen Union mit 5,4 Millionen Euro kofinanziert. Dies soll zum Ziel der Europäischen Union beitragen, bis 2050 Klimaneutralität zu erreichen. Ein heißes Thema.

Und noch kurz was Interessantes zum nächsten Interpreten. The Audio Unit heißt eigentlich Jack Burton. Er ist US-amerikanischer Toningenieur, DJ, Content Creator und Markenberater. Er wurde in Columbus, Ohio geboren und wuchs dort auf. Mit Kollaborationen hat er sich einen Spitzenplatz als Superproduzent gesichert. Mit über 20 Jahren Musikerfahrung und einem umfassenden Katalog begeistert The Audio Unit alias Jack Burton seine Hörer mit seinem einzigartigen Stil der Audioproduktion. Und jetzt können wir das Gleiche genießen, nämlich mit dem Stück Good Love, Great Life, und da macht sogar Body Dose mit. Viel Spaß jetzt mit The Audio Unit auf der Charlie Prince Show.

Und mit diesen gewöhnungsbedürftigen Sounds von The Audio Unit kommt die Charlie Prince Show zu einem Ende. Vielen Dank fürs Zuhören, sag ich schon mal. Ich habe noch eine feine Platte für euch von Walken Mason and Crew und die heißt Bounce, Rock, Skate, Roll. Und wie man aus dem Titel schon hört, ist die Skatermanie aus vergangener Zeit das Thema. Viel Spaß noch und bye bye.

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Ja, da habe ich doch die Sendung tatsächlich mit einem Instrumental begonnen, nämlich einem Instrumental Rework von Dominic Dawson. Das war, wie ihr mit Sicherheit erkannt habt, eine Version von den Whispers von ihrem Hit The Beat Goes On. Und damit herzlich willkommen zu einer neuen Charlie Prince Show, die weitere Überraschungen für euch bereithält. Zum Beispiel direkt die nächste, die kommt nämlich geradewegs aus Griechenland. Das ist George Mafridis mit P-Mu-Ti-Sitas. George Mafridis ist übrigens nicht nur Gründer der weltbekannten Studios Tutti Lugens in Thessaloniki, sondern veröffentlicht auch als DJ und Musikproduzent elektronische Musik, Remixe und Ambient Tracks. Als Co-Host der erfolgreichen griechischen Reise-TV-Serie World Party wurde er auch im griechischen Fernsehen berühmt. Jetzt wird er hier berühmt mit P-Mu-Ti-Sitas.

Schlagerfreunde werden das Ganze von Vicky Leandros kennen. Da heißt es Wann sag wann. Aber das war eine, ich finde, bessere Sängerin, die Georges Mafridis unterstützt hat. Und im Hintergrund läuft bereits eine neue von Flamingosis ab, nämlich More of What You Like. Viel Spaß.

Und das war der Titel von dieser Unique-Scheibe. Und jetzt kommen wir zu Skule Toyama. Skule Toyama ist ein Produzent aus Mexiko und sehr aktiv in der Future-Funk-Szene. Bekannt wurde er vor allem durch seinen Track To You von der EP Busy Nights in Tokyo. Und hier ist genau dieser Track. To You mit Skule Toyama.

Und ratzfatz sind wir bei den Malta-Infos. Im Hintergrund japanische Musik von Pizzicato 5. Baby, baby, baby. Am 23. Juni 2026 hatte Playmobil in Bayersbronn noch neue Sonderfiguren vorgestellt, darunter den Schwarzwald-Hannes. Die Figur ist inzwischen online erhältlich, doch dann folgte schnell die schlechte Nachricht. Playmobil schloss sein Werk im fränkischen Dietenhofen zum 30. Juli 2026 und verlagerte die Fertigung endgültig unter anderem nach Malta. Für die betroffenen Mitarbeiter wurde ein Sozialplan ausgehandelt. Er sieht Abfindungen und die Einrichtung einer Transfergesellschaft vor. Doch die Gewerkschaft übt scharfe Kritik an der Kommunikation der Unternehmensführung. 300 Beschäftigte verlieren ihre Arbeitsplätze.

Das alte Kraftwerk an der Uferpromenade von Valletta soll restauriert und ein Boutique-Hotel umgewandelt werden. Dieses markante Gebäude ist ein wichtiger Teil des maltesischen Industrieerbes und befindet sich in einer einzigartigen Lage unterhalb des Crucifix Hill in Floriana, wenige Gehminuten von Valletta entfernt und in Nähe der Kreuzfahrt-Terminals. Valletta Cruise Port Ltd. gab Mitte Juni die Unterzeichnung eines Vertrages für Restaurierung, Umbau und Betrieb des historischen Kraftwerksgebäudes bekannt. Dies markiert einen weiteren Meilenstein in der Revitalisierung des Grand Harbor-Gebiets. Das Projekt verwandelt Maltas erstes Kraftwerk aus dem 17. Jahrhundert in ein gemischt genutztes Areal mit exklusivem kleinen Boutique-Hotel, nämlich 20 Zimmer. Darüber hinaus werden hier exklusive Büros, Einzelhandelsflächen sowie Gastronomiebetriebe untergebracht.

Biertrinker, aufgepasst! Das mit Spannung erwartete Forstens Bierfestival 2026 ist offiziell zurück und bringt 10 Tage Live-Unterhaltung, erfrischende Biere und unvergessliche Sommernächte nach Malta. Das Festival findet vom 23. Juli bis 1. August im Malta-Nationalpark in Takali statt und verspricht eines der größten und aufregendsten Line-Ups. Festivalbesucher können sich auf ein abwechslungsreiches Programm freuen, das von international bekannten Tribute-Bands bis hin zu einigen der beliebtesten lokalen Künstler Maltas alles bietet. Ob Hauptbühne oder Rockbühne, ob Entdeckung einzigartiger Craft-Biersorten oder Durchtanzen in der Casa Electronica, das wäre natürlich mein Fall. Das Festival bietet für jeden Musik- und Bierliebhaber das Richtige. Das Beste daran ist, dass der Eintritt kostenlos ist.

0: Und hier geht's weiter mit O'Sheen. Der ist DJ, Produzent und treibende Kraft hinter Blinded Records. Er begann seine Karriere Anfang der 1980er Jahre und hier ist er mit Step Into My Life von Finest House Tracks.
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Die Plattenfirmen mögen Sommerpause haben, doch ich finde immer noch geile Dance-Tracks im Angebot. Das war Ocean mit Step Into My Life von Finest House Tracks. Und wir kommen zum zweiten Teil der Malta-Infos, der direkt die Weinfreunde begeistern wird. Und im Hintergrund läuft George Clinton mit seinem Instrumental zu Paint the White House Black. Maltas Delicata Classic Wine Festival lockt am 7., 8. und 9. August 2026 in die historischen Upper Baraka Gardens, die auch einen fantastischen Ausblick bieten. Die Weinkarte 2026 bietet eine vielfältige Auswahl an Weinstilen, darunter preisgekrönte Premiumweine und die neue Marke Zifa. Ein besonderes Highlight des Abends sind die halbsprudelnden Frizzantes, hergestellt aus den seltenen einheimischen Rebsorten Girgentina und Gelevista. Ergänzend zur Weinauswahl bieten einige der besten Caterer Maltas Live-Kochstationen mit einer verlockenden Auswahl an traditionellen maltesischen und internationalen Gerichten an. Das Festival bietet außerdem ein hochkätiges Musikprogramm, präsentiert von Sängerin und Fernsehmoderatorin Andreana De Battista. Den krönenden Abschluss des Wochenendes bildet am Sonntag ein Auftritt von The Crowns featuring Matthew James sowie eine große Abschlussshow. Der Eintritt in die Gärten ist frei. Für ein bargeldloses Erlebnis werden alle Getränke mit Weinmünzen bezahlt. Wein wird ausschließlich glasweise ausgeschenkt und Besucher können eine Festival-Weintasche für 26 Euro erwerben. Sie enthält 24 Weinmünzen und ein Souvenirglas zum Mitnehmen, also nix wie hin zum Delicata Classic Wine Festival.

Stammhörer werden es wissen, Malta ist auch als Filmproduktionsort sehr beliebt. Der Debütfilm des maltesischen Filmemachers Joshua Casar Caspar, Der Diebstahl des Caravaggio, wird nach der Sicherung des Vertriebs in Nordamerika über führende digitale Plattformen ein großes neues Publikum erreichen. Der packende Kriminalroman folgt dem Wärter Orpheus, dessen Leben völlig auf den Kopf gestellt wird, als er entdeckt, dass ein unbezahlbares Meisterwerk von Caravaggio während seiner Aufsicht verschwunden ist. Die Produktion wurde vollständig in Malta auf 35mm Film gedreht. Der Film bietet eine beeindruckende lokale Besetzung mit Paul Kissaun, Elektra Anastasi, Peter Galea und Nasi Kalamata sowie dem britischen Schauspieler Robert Goes. Der von Valletta Pictures produzierte Film feierte letztes Jahr im Wettbewerb des Mediterranean Film Festivals Premiere und tourte anschließend erfolgreich durch internationale Festprogramme. Er wurde seither auf dem Toronto International Film Festival, dem Europäischen Filmfestival in Abu Dhabi und dem Art Film Festival gezeigt. Weitere Vorführungen in den USA und Kanada sind geplant. Nach der Veröffentlichung in Nordamerika wird Der Diebstahl des Caravaggio seine internationale Reise in ganz Europa fortsetzen und damit einen weiteren Meilenstein für das maltesische Kino auf der Weltbühne markieren.

Hier ist die Charlie Prince Show. Ihr könnt schreiben an chapri@radiojoystick.de. Das schreibt sich chapri@radiojoystick.de oder per Post an das Postfach 525 in 5552 sowieso Bad Kreuznach. Und hier geht's weiter mit Emma Peer und Graffiti Gandalfs. Viel Spaß hier bei der Charlie Prince Show mit Emma Peer.

Und nach diesen relaxten Sounds von Emapea mit Graffiti Gandalfs wird's wieder Zeit für einen Remix und eine Extended Version. Hier ist Mercer mit Your Love.

Die nächste Dame kennt ihr, aber ihr kennt nicht diese Version. Janet Jackson mit When I Think of You im D- und G-Elixier-Edit. Viel Spaß!

Und weil ihr das ja alles kennt, kann ich schon mal reinlabern und einiges über Jung B erzählen. Der nette Kerl hat einen geilen Sound und der Sound des in Los Angeles lebenden Künstlers und Produzenten wechselt mit Einflüssen aus 90er Jahre Anime und Videospielen. Zwischen 70er Jahre Funk und Disco, Smooth Jazz und Oldschool Hip-Hop. Young Bae hat vor über einem Jahrzehnt den Aufstieg des Future Funk eingeläutet und Young Bae kann auf einen umfangreichen Katalog mit 9 Alben zurückblicken, darunter sein Groove Continental, auf dem er zahlreiche Stars einlud, zum Beispiel Nile Rodgers, Channel Tress, Alvonation und Pink Sweat. Und hier ist Young Bae mit einem ganz fantastischen Remake eines Cyrell-Hits, nämlich Young Bae mit Satisfy.

soweit. Also Jung B. Und die Sendung hat mit einem Instrumental angefangen, also hören wir sie auch mit einem Instrumental auf. Und das ist nämlich eine Version von Chicks I Want Your Love, nämlich der Brass Lamp Instrumental Mix. Viel Spaß noch mit diesem Lied. Ich sage danke fürs Zuhören. Tschüss, bye bye, bis zum nächsten Mal.

0: Hallo liebe Radiofreunde, FM Kompakt begrüßt euch zur 265. Ausgabe unseres Radiomagazins. Ich bin Kuno Taufenbach und habe diese Sendung wieder für euch zusammengestellt. Wie immer in der zweiten Sendung eines Monats fällt der aktuelle Nachrichtenblock etwas kürzer aus. Weitere aktuelle Informationen gibt es dann im Anschluss. Los geht es wie immer mit den DX-Infos von Heinz Schulz aus dem Studio Frankfurt am Main.
1: Herzlich willkommen zu einer neuen Ausgabe der DX-Tipps bei Radio HCJB und FM Kompakt. Am Mikrofon begrüßt euch wie immer Heinz Schulz. Alle Sendezeiten sind, sofern nicht anders angegeben, in UTC. In diesen Tagen endet die Ausstrahlung des Programms BBC Radio 4 auf der Langwelle. Ich berichtete darüber. Im Rahmen weiterer Sparmaßnahmen der BBC, bei denen neben der Einstellung spezieller Programme auch mittelfristig bis zu 2000 Stellen in verschiedenen Redaktionen gestrichen werden sollen, hat man auch den Verbreitungsweg Mittelwelle im Visier. Das hier noch vertretene Programm BBC Radio 5 Live wird sukzessive seine AM-Sender einstellen. Dessen Umsetzung soll zum Finanzjahr 2027/28 beginnen, verbunden mit einer ersten Streichungswelle von 550 Arbeitsplätzen. Tatsächlich werden aber bereits zum 31.07.2026 die Sender Folkestone 693 kHz und Redruth 909 kHz abgeschaltet. Hierbei handelt es sich um Kleinsender mit jeweils 0,4 Kilowatt Leistung, die auf diesen Frequenzen in einem Gleichwellenbetrieb mit anderen Stationen arbeiten. Das wird sich bezüglich des Empfangs von BBC Radio 5 Live auf dem europäischen Festland noch nicht bemerkbar machen. Darüber hinaus halten sich auch hartnäckige Gerüchte, dass auch der Privatanbieter TalkSport sein AM-Gleichwellennetz auf 1053 und 1089 kHz aufgeben wird. Hierzu sind allerdings noch keine konkreten Einzelheiten bekannt. Radio Taiwan International sendet wieder direkt aus Tamsui und zwar zusätzlich zu den regulären Sendungen via Kostinbrot. Gesendet wird ein halbstündiges Programm an den Wochenenden 3. bis 5., 10. bis 12., 17. bis 19. und 24. bis 26. Juli, jeweils ab 17 Uhr. Nach einem Frequenzwechsel wird die Sendung dann ab 17.30 Uhr wiederholt. Welche Frequenzen zum Einsatz kommen sollen, war zum Redaktionsschluss dieser DX-Tipps leider noch nicht bekannt. Am 20. Juni gab es über verschiedene Frequenzen kurze Testausstrahlungen mit der Bitte an die Hörer, welche davon am besten im Zielgebiet ankommt. Getestet wurde auf 15.145, 11.995 und 9.545 kHz. Um sicherzugehen, welche Frequenzen im Juli konkret zum Einsatz kommen, sollte man auf der Internetseite von RTI www.rti.org.tw/de/index mithilfe des Suchbegriffs Tamsui recherchieren. Meine persönlichen Empfangsbeobachtungen am 20.06. haben insgesamt gute Ergebnisse erzielt, wobei 15.145 und 11.995 kHz die besten Empfänge boten. Radio Power Rumpel ist neben Ausstrahlungen via Channel 292 auf Kurzwelle auch über Radio Unerhört Marburg, über UKW und DAB Plus zu hören. Da fast alle nicht kommerziellen Rundfunksender in Hessen, also auch Radio Unerhört, ihre Verbreitung auf UKW zum 1. Juli einstellen,

0: gibt es hier eine Abschiedssendung von Power Rumpel, die live am 30.06. stattfinden wird. Diese wird ab 18 Uhr auf UKW 90,1 MHz im Raum Marburg, via DAB Plus im Kanal 6a und ab 21 Uhr auch auf Kurzwelle 3955 kHz übertragen. Da lohnt sich das Reinhören. Danke an Bernd Seiser und Thomas Becker für diese Informationen. Bernd und Thomas haben mir leider auch eine traurige Nachricht zukommen lassen. Im Mai ist Peter Hills mit bürgerlichem Namen Philippe Bertrand verstorben. Der Gründer und Betreiber von Radio Waves International war zuletzt am vergangenen Pfingstmontag auf Sendung. Auch ich habe seine Sendungen hin und wieder gehört und möchte ihm an dieser Stelle ehrend gedenken. SM Radio Dessau ist mit seiner nächsten regulären Sendung am 12.07.2026 zu hören. Thema der Sendung wird die Olympiade 1936 sein. Die Sendung ist wie immer ab 11 Uhr auf Kurzwelle 6095 kHz mit 100 kW aus Nauen und parallel auf 6070 kHz via Channel 292 mit 10 kW zu hören. Wiederholt wird die Sendung um 17 Uhr auf 12060 kHz mit 100 kW aus Garwar in Armenien. Es geht weiter mit Meldungen aus dem Digitalradiobereich. Rheinland-Pfalz. Der rheinland-pfälzische Privatsender RPR1 kann sein Programm ab sofort in ganz Deutschland terrestrisch verbreiten, also auch außerhalb des Stammlandes. Die Zulassungs- und Aufsichtsbehörde ZAK der Landesmedienanstalten erteilte der Veranstalterin die entsprechende Lizenz. In Realität sendet RPR1 bereits über DAB Plus im Saarland. Denkbar wäre jetzt auch eine Expansion nach Nordrhein-Westfalen oder Hessen. Mit der neuen Lizenz existiert dafür jetzt die Rechtsgrundlage. Nordrhein-Westfalen. In den letzten Tagen wurden laut Rundfunkforum erste Tests des regionalen DAB Plus Ensembles Münsterland Kanal 10D beobachtet. Aufgeschaltet war bereits der Lokalsender Radio WAF. Der offizielle Start soll am 1. Juli erfolgen. Bayern. Der Bayerische Rundfunk hat wie zuvor angekündigt die DAB Plus Verbreitung von zwei Programmen eingestellt. Es handelt sich hier um BR24 Live und BR Verkehr. Sie wurden in den Multiplexen abgeschaltet. Und zum Schluss einen Blick in die Schweiz. Die GRIS hat zwei Füllsender für seinen Multiplex in der Region Winterthur-Schaffhausen im Kanal 5D in Betrieb genommen. Das berichtet das Online-Magazin DAB Swiss unter Berufung auf die Webseite des Netzbetreibers. Aus Weislingen-Schwendi wird mit 15 Watt ERP gesendet, aus Baumau-Neugurt mit 13 Watt ERP. Leistungserhöhungen sind geplant. Im Juli soll dann auch der Sender Wildberg-Tösseck folgen, später noch der Sender Sieblingen-Randen. Und das waren die DX-Tipps für heute. Beste 73 und 55 aus Frankfurt am Main und auf Wiederhören bis zum nächsten Mal.
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2: Zu den RTI-DX-Tipps im Monat Juni 2026 begrüßen euch aus Rottenau recht freundlich
3: Agnes,
4: Armin und
2: Bernd.
3: Hörerclub-Mitglied Nuri Streichert informiert.
4: Liebe Freunde, das mit dem deutschen Programm bei den Hörermeetings am zweiten Samstag des Monats ist als kleines Dankeschön meinerseits für die grandiose Unterstützung gedacht. Und da ich von BRMI nicht nur den Auftrag bekommen habe, deutsche Sendungen zu machen, sondern auch das Vertrauen genieße, die Sendungen selbst hochzuladen, möchte ich mit den deutschen Sendungen zu den Meetings einfach nur Danke sagen. Nuri Streichert.
3: Lieber Nuri, gerne hören wir bei unserer monatlichen Teams-Hörerclub-Unterhaltung gemeinsam die Henry-Norman-Show. Wenn auf 15.770 kHz um 20 Uhr UTC ein Empfang möglich ist und freuen uns über deutschsprachige Beiträge. Noch ein Hinweis an die Hörer der RTE-Dix-Tipps. Auch am letzten Samstag des Monats gibt es die Henry-Norman-Show in deutscher Sprache. Die erste Hälfte der 50-teiligen Fuchs IQSL-Kartenserie ist nun schon verschickt.
4: Die Namensvorschläge von Agnes und Dieter für Familie Fuchs waren erfolgreich. Wer eine Sendung verpasst hat, kann ein früheres Programm noch auf der WWDXC-Internetseite abrufen und nachhören. Nore bestätigt auch die Berichte über den Internetabruf höchst zuverlässig und sehr schnell.
2: Traurig bin ich über die geringe Beteiligung unserer Hörerclubmitglieder am FIFA-WM-Contest, da ich weiß, dass wir im RTI-Hörerclub Utternau auch viele Fußballfans haben.
4: Vielen Dank für eure Teilnahme.
3: Es freut uns, dass sich auch drei weitere Teilnehmer außerhalb des RTI-Hörerclubs Utternau beteiligt haben. Vielleicht möchte sich ja noch jemand zu unserem RTI-Hörerclub Utternau anschließen.
4: Radio Powerrumpel teilt zur UKW-Abschaltung von Radio Unerhört Marburg mit. Wir konnten einen Sponsor finden und unsere Sendung am 30.06. wird ab 21 Uhr UTC auch auf 3955 kHz übertragen.
2: An den Wochenenden Freitag, Samstag und Sonntag im Juli wird es um 17 und um 17.30 UTC, wie erhofft, wieder deutschsprachige Direktsendungen aus Taiwan geben.
3: Welche zwei Frequenzen ausgewählt werden, ist uns noch nicht bekannt. Wir empfehlen zu beiden Zeiten die 15.145, 11.995 und 9.545 kHz zu überprüfen. Im August werden dann zu denselben Zeiten von Freitag bis Sonntag die Direktsendungen in Französisch erwartet.
4: Einzig unser IGAL bekam von der französischen RTI-Redaktion eine Infomail über deren Testsendungen vom 21. Juni.
2: Leider hat mir die französische Redaktion nur in seltenen Ausnahmefällen Empfangsbericht der Direktsendungen der letzten beiden Jahre bestätigt. Ich hoffe, dass sich die deutsche Redaktion an zuständiger Stelle für die Empfangsbestätigungen der französischen Redaktion einsetzt.
3: Als neue QSL-Bearbeiterin begrüßen wir an dieser Stelle Charlotte in Taipei. Vielleicht darf Charlotte auch die Berichte für die französischsprachigen Direktsendungen im August bestätigen.
4: Wir danken auch DEF für ihre langjährige und zuverlässige Arbeit und grüßen an dieser Stelle auch ihre unvergessenen Vorgängerinnen Mina und Bifan.
3: Bei Xaver, den wir in den letzten Hörerclubs-Unterhaltungen vermisst haben, bedanken wir uns für diese Info. Dienstag und Donnerstag werden VOA-Testsendungen in Englisch erwartet.
4: Dienstag von 7 bis 13 Uhr UTC auf 5860, 7370, 9950, 12.035 und 13.710 kHz. Am Donnerstag 7 bis 11 Uhr UTC auf 15.690, 15.730 kHz. 8 bis 11 Uhr UTC auf 13.760 kHz.
3: Radio Die Fliegende Holländer, ein kleiner niederländischer Sender, will am 14. August ab 18 Uhr UTC über die Sendeanlage Romul aus Frankreich mit einer reduzierten Leistung von 500 Kilowatt auf Sendung gehen. Eine Frequenzangabe ist uns noch nicht bekannt.
4: Zudem erfolgt die Ausstrahlung über Ihren Sender mit geringer Leistung auf 1467 kHz und lediglich 0,05 kW lokal in Meppel im Nordosten der Niederlande. Damit verbleiben mit freundlichen Grüßen und besten Wünschen.
2: Auch an die Hörerinnen und Hörer bei laut.fm, Jukebox und Radio HCJB.
3: Aber auch an Claudia, der wir einen erholsamen Urlaub wünschen, sowie an Sabrina, den wir weiterhin beste Genesung wünschen. Agnes,
4: Armin
2: und Bernd.
5: Auf Empfang, eine Sendung von und mit Thomas Riegler.
6: Ich liebe ihn.
7: Heute wollen wir uns noch einen Aspekt bei der Satellitenübertragung anschauen. Primär geht es ja darum, im weiteren Sinne Daten aller Art zu übertragen. Dafür sind die Satelliten erfunden worden, dafür sind sie gebaut worden. Inzwischen geht es bei Satellitenübertragungen aber längst nicht mehr nur um den technischen Aspekt an sich, sondern auch um Sicherheit. Dabei hat sich gezeigt, dass sowohl die geostationären als auch die umlaufenden Satelliten angreifbar und störbar sind. Immer öfter ist davon auch in den Nachrichten zu hören. Sogar eine feindliche Übernahme von Satelliten ist möglich und ist auch schon praktiziert worden, so etwa im Zuge des Ukraine-Kriegs. Seit wann werden Funkdienste schon gestört? Schon während des Zweiten Weltkriegs haben beide Kriegsparteien gegenseitig versucht, die Rundfunksendungen des Gegners zu stören oder mit eigenen Sendern den Feind zu demoralisieren. Ein extremes Beispiel dafür war die Geisterstimme aus Moskau. Bei ihr ist ein leistungsstarker russischer Sender auf eine Frequenz des Großdeutschen Rundfunks abgestimmt worden. Dieser russische Sender ist in Betriebsbereitschaft gehalten worden, während die Russen zum Beispiel die deutschen Nachrichten auf dieser Frequenz gehört haben. Während der Sprechpausen im deutschen Programm ist der russische Sender blitzschnell hochgefahren worden und so haben die Russen dann unmittelbar auf das Gesagte einen Kommentar abgeben können. Der ist dann auch von den deutschen Zuhörern empfangen worden. Hörbeispiele dafür sind ab den 1970er Jahren auf Schallplatten und später auch auf CD veröffentlicht worden. Während des Kalten Krieges ist der Empfang unliebsamer Sender ebenfalls auf Mittel- und Kurzwelle mit Störsendern erschwert worden. Obwohl das Satellitenfernsehen schon lang das Mittel- und Kurzwellenradio von 1 abgelöst hat, ist im Prinzip von damals bis heute nur aktuell geblieben. Nur der technische Aufwand für Störungen hat sich dafür geändert. Dazu haben wir einige Grundlagen. Alle Programme oder besser gesagt Datenpakete, die von Satelliten abgestreut werden sollen, müssen zu ihrem Arme aufgeschickt werden. Und das erfolgt über Satellitenuplinks. Sie sind vereinfacht ausgedrückt nichts anderes als sendefähige Satellitenantennen. Wobei die eigentliche Satellitenantenne im Brennpunkt der Schüssel montiert ist. Das vom Sender ausgegebene Signal wird vom Reflektor gebündelt und hinauf dann zum Satelliten geschickt. Dies erfolgt auf sogenannten Uplink-Frequenzen, die sich häufig im Bereich um 14 GHz bewegen. Wobei jedem Satellitentransponder eine eigene Uplink-Frequenz zugeordnet ist. Die Nutzlast der TV-Satelliten besteht aus einer Reihe von Transpondern, die im Prinzip nichts anderes sind als wir Kanalumsitzer mit Verstärker. Dies, was der Satellit auf der Uplink-Frequenz empfängt, wird auf die Downlink-Frequenz umgewandelt und vor der Ausstrahlung verstärkt, sodass da auf der Erde wie gewohnt das Ganze mit üblichen Sat-Antennen empfangen werden kann. Und wie kann man jetzt Satellitenabstrahlungen stören? Ist ein Satellitentransponder bereits eingeschaltet, etwa weil er seit Jahren ein bestimmtes digitales TV-Paket übertragt, lässt sich die Ausstrahlung vergleichsweise leicht stören. Dazu braucht es nur eine weitere Uplink-Antenne, über die ein entsprechend starkes Störsignal auf der Uplink-Frequenz des zu störenden Transponders zum Satelliten aufgeschickt wird. Die Art der Störstrahlung ist dabei grundsätzlich egal. Kommt beim Uplink-Empfänger am Satelliten oben kein nutzbares Signal mehr an, dann weiß er nicht mehr, was er ausstrahlen soll und er kann nichts Verwertbares mehr zur Erde ausstrahlen. Je nach Stärke des Störsignals wird die ursprüngliche Ausstrahlung mehr oder weniger stark beeinträchtigt. Die Palette reicht von wenigen bis vielen Klötzchenbildungen über Standbilder und dergleichen bis hin zum tonlosen Schwarzbild. Für Letzteres braucht es aber dazu dann schon ein ziemlich starkes Störsignal. mit einem SNG-Fahrzeug, das was gewöhnlich für Live-Übertragungen außerhalb von TV-Studios genutzt wird, würde man zwar starke Störsignale auf jeden Fall nicht ausstreuen können. Deren Durchmesser haben in der Regel ja kaum 1,5 Meter. Für solche Störangriffe braucht man dann doch größere Antennen, aber so ab etwa 5 Meter Durchmesser wäre man dann schon gut dabei. Der Satellitenempfang lässt sich aber auch regional begrenzt stören. Dabei wird nicht die Ausstrahlung an sich, sondern nur der Empfang unterbunden. Dies ist eine Praxis, die zum Beispiel im Iran zusätzlich zur Störung der Satellitenübertragungen an sich angewendet wird. Dazu muss man wissen, dass der individuelle Satellitenempfang im Iran verboten ist. Trotzdem darf es im Iran schon so viele Satellitenantennen geben, dass es den Behörden nicht mehr möglich ist, gegen sie direkt vorzugehen. Deshalb ist man dazu übergegangen, die Empfangsanlagen zu stören. Und das macht man so, indem man über Funktürme oder von Bergen aus Störsignale ausstreut. Und zwar in Form eines breitbandigen Rauschens im Bereich von 10,7 bis 12,75 GHz und das Ganze mit einer Leistung von zum Beispiel 10 kW, also schon richtig stark. Mit dem Ganzen wird dann zumindest ein Teil des KU-Band-Frequenzbereiches unbrauchbar gemacht und die ganzen Fernsehprogramme, die darüber ausgestreut werden würden, die können die Leute nicht empfangen. Satellitensignale kommen auf der Erde ja nur recht schwach an und werden von starken aus der Nähe ausgestreuten Störungen in etwas so platt gemacht, wie wenn ein Elefant auf eine Ameise treten würde. Die iranischen Störaufstrahlungen erfüllen sogar einen Doppelnutzen. Weil mit einer wird nicht nur der geostationäre Satellitenempfang unterbunden, sondern man kann damit auch Starlink-Anlagen ausschalten, weil die nutzen auch wieder das KU-Band-Frequenzspektrum. Starlink-Terminals sind im Iran selbstverständlich auch verboten und die Machthaber setzen alles drauf, dass sie die Anlagen ausfindig und unschädlich machen. Ungeachtet dessen versucht man im Iran befindliche Starlink-Anlagen nicht nur durch Störsender, sondern auch durch die Ausstrahlung falscher GPS-Koordinaten unbrauchbar zu machen. GPS-Daten werden von den Starlink-Satelliten auch benötigt, um ihre Beams auf die beabsichtigten Zielgebiete ausrichten zu können. Sicher ist aber auch, dass der Iran nicht das ganze Land mit KU-Band-Störsignalen überziehen kann. Weil der staatliche Rundfunk IRIB nutzt ebenfalls KU-Band-Satelliten zur Signalzuführung, zumindest zu exponiert gelegenen Sendeanlagen. Dass zumindest lokale Sender im Iran ihre auszustrahlenden Programme über Satellit zugeliefert kriegen, war zum Beispiel sogar vor einigen Jahren im iranischen Fernsehen im Detail zum Sehen. Da haben sie zum Beispiel einen TV-Umsetzer gezeigt, neben dem sein Mast der rund 1,2 Meter große Satellitenschüssel zum Sehen gewesen ist. Es ist davon auszugehen, dass die iranischen Störausstrahlungen vor allem auf die Städte und Ballungsräume begrenzt ist. Die Reichweite der terrestrischen Störausstrahlung darf jedenfalls trotzdem nicht zu unterschätzen sein. Bei bestimmten Wetterlagen hat man bereits leichte Satempfangsstörungen über den Persischen Golf hinweg an der Küste von Kuwait, Saudi-Arabien, Katar und den Vereinigten Arabischen Emiraten beobachten können. Durch Triangulation hat man dann die Herkunft dieser Störungen im Iran lokalisieren können. Gesichert ist, dass sie sowohl geostationäre, aber auch die umlaufenden Satelliten stören lassen. Leo-Satelliten lassen sie zum Beispiel mit Antisatellitenraketen treffen. Infolgedessen können durch den Kessler-Effekt ganze Satellitenkonstellationen außer Betrieb genommen werden. Das Ganze klingt zwar irgendwie harmlos, ist aber trotzdem eine höchst brutale Angelegenheit. Der Kessler-Effekt besagt nämlich nichts anderes, es wird aus den Trümmern eines zerstörten ersten Satelliten in der Umlaufbahn weitere Satelliten erreichen und auch diese zerstören können. Deren Trümmer wiederum zerstören wieder die nächsten Satelliten und so weiter. Also wir reden da von einer Kettenreaktion. Durcheinanderbringen kann man eine Leo-Satellitenkonstellation aber auch, wenn man die globale Satellitennavigationssysteme stört. Also nicht nur die amerikanischen GPS-Satelliten, sondern auch die russischen GLONASS, die europäischen Galileo und die chinesischen Baidong-Satelliten. Damit wissen die Leo-Satelliten dann nicht mehr, wo sie sind und können zwar auch nicht mehr andere Kanäle und andere Ausleuchtzonen aktivieren. Grundsätzlich muss man sagen, dass es viele Möglichkeiten gibt, Satelliten zu stören. Allerdings gibt es für jeden Störangriff auch ein Gegenmittel. Wir können aber sagen, dass sich die Betreiber von Satelliten potenziellen Angreifern nicht schutzlos ausgeliefert sind. Das meiste dieser Maßnahmen ist allerdings geheim, beziehungsweise soll nicht der Öffentlichkeit bekannt sein. Ja, und damit wollen wir dieses Thema belassen. Wir sehen auf jeden Fall, die Satellitenwelt ist einer großen Änderung unterzogen und sie kann in 3, 4, 5 Jahren schon ganz anders ausschauen als wir heute. Also seien wir gespannt, was da die nächste Zeit alles passiert. Und das war's auch schon wieder für heute. Danke fürs Zuhören, Ihr Thomas Riegler.

0: Das war unser Nachrichtenblock bzw. der Blog mit den Beiträgen aus der Sendung für die Xer bei Radio HCJB. Nun zu etwas nicht so angenehmen. Vor einigen Wochen habe ich ihn noch in Hannover während unserer FMK-Tour getroffen und auch in meinem Auto mitgenommen. Am 19. Juni informierte mich dann Thomas Kircher, dass Jürgen von Wedel in der Nacht zuvor in München im Alter von 72 Jahren verstorben ist. Gemeinsam wollten Thomas, Jürgen und ich während des diesjährigen Radiotages in Hilden einige Infos über FM Kompakt und Radio Bavaria International unter die Leute bringen. Zumindest letzteres fällt nun aus. Für euch habe ich nun aus unserem Archiv ein Interview herausgesucht, welches Axel Ricken, auch er ist nicht mehr unter uns, mit Jürgen von Wedel für den RBI-Stream geführt hat.
1: I was born to plapper.
2: Ja, to plapper, genau richtig. Ein schönes Stück Schallplatte. Das ist mir immer noch dein Lieblingssatz, den ich in Ewigkeiten irgendwo in einer von deinen Sendungen höre. Sagtest du das mal? Ein schönes Stück Schallplatte. Und dann kam wieder, was weiß ich, irgendwie Cool in the Gang oder irgend so ein Unsinn.
1: So ein Quatsch. Was sagt dir Folgendes?
2: Ja. Was sagt dir Folgendes? Gut, okay. Sag mir einfach, wann die Radio 1 meine Brennstufe.
1: 1978 war das.
2: 1979 haben wir den Sender gegründet. 78 haben wir angefangen mit der Sendersuche.
1: Nee, ich meine, der Titel wurde 78
2: Ach so, ja.
1: Eingespielt. Von Heinrich Riedmüller. Und diejenigen, die uns jetzt zuhören, die kennen teilweise die ganzen Jingles ja nicht mehr, die verwendet worden sind. Und eins der Lieblingsknaller vom Joe war ja Heinrich Riedmüller und seine Fanfare. Da gab es hinterher mit ihm als Stimme noch hinterlegt ein stündliches, etwas lustiger anmutendes Jingle auf gleicher Basis. Das liegt bei mir irgendwo noch im Keller rum. Das mussten wir jede Stunde spielen. Hier ist
2: ja,
1: Radio Bavaria. Und dann ganz wichtig, international, sagte jemand, der in Sterzing am Arsch der Welt umgeben.
2: Ja, international im Schnee versunken sozusagen. Das waren wir dann meistens. Ne? Aber ich meine, als du als absoluter DJ-Dinosaurier dazu kamst, war natürlich die Sache perfekto. Ich meine, speziell mit Freddy hast du ja einen ganz guten Draht gehabt. Und die Damenwelt war hoch beglückt, weil ihr beiden da auftauchtet.
1: Ach so. Ach, du meinst die amorösen Veranstaltungen. Ich dachte jetzt, es geht um seriöses Business.
2: Ja, das gab es zwischendurch dann auch mal.
1: Ja, vereinzelt, an Feiertagen. Da waren wir dann seriös.
2: Wir haben ja einfach auch wirklich noch Spaß an der Sache gehabt. Das ist nicht so verknirkst, wie das heutzutage läuft, sondern wir haben einfach Radio gemacht, weil es uns Spaß gemacht hat. Wir sind reingekommen ins Studio, haben uns einmal aus der Kiste ein paar Platten rausgesucht, die wir spielen wollten und zack, war das. Nichts mit Playlist und den ganzen Unsinn, das kannst du absolut abhaken.
1: Ja, das stimmt. Playlist, das Wort kannte ich zum Beispiel nicht. Mich hatte mal eine Sekretärin vom Rudi Klausnitzer angerufen, vom ORF-Herst von Ö3.
2: Aus, ja, gewusst.
1: man sagt ja nichts, man redet ja nur.
2: Ja, absolut.
1: Also der wollte einen Termin haben mit mir, ich sollte nach Wien. Was ist los? Ich fahre nicht nach Wien, keinesfalls. Und dann kam der nach Innsbruck, ins Curasco, wo wir ja auch schon bekannt waren als Radio Bavaria Mafia.
2: Genau, wir waren ja sehr gut in Innsbruck. War ja überall, Innsbruck war ja wirklich Hauptsendegebiet damals, als wir uns noch einbilden, irgendwann mal mit einem absoluten Sahnesignal nach München zu kommen. Aber träumen darf man ja.
1: Ja, Innsbruck hatte die Nordkette vor der Tür, hat sie, glaube ich, heute noch. Und diese lustige Bergkette hat das Signal derartig reflektiert, was wir aus dem Süden da gegengedonnert haben, in der Hoffnung, die Nordkette zu überspringen natürlich. Ja. Das hat schön nach Innsbruck zurück reflektiert. Und wie mir ein späterer Mitarbeiter von RBI, der da gerade seine Hospitanz machte beim Landesstudio Tirol vom ORF, der hat berichtet, 85% der möglichen Hörer hörten RBI und nicht Ö3.
2: Ja, ist ja logisch. Okay, guck dir unser Programm an, was wir damals gehabt haben. Die Leute haben einfach gemerkt, wir sitzen da mit voller Energie hinter, mit viel Spaß, viel Freude. Wir haben das Radio gemacht, weil wir es machen wollten und nicht, weil wir es machen müssten, um schweineviel Geld zu verdienen.
1: Ja, es wäre wünschenswert gewesen. Ja, man darbte so vor sich hin, hatte keine Mücken auf der Hand. Joe hatte mir ein fettes, dem deutschen Gehalt angemessene Summe versprochen, was er ja nie, nicht ein einziges Mal, auch nicht annähern.
2: Ja, also ich meine, versprechen kann man sich ja mal, ne?
1: Ja, aber er hat mich von Aachen in die Walachei zu den Krakuven gelotst. Und
2: ja,
1: ich,
2: aber irgendwo scheint es dir ja auch gefallen zu haben.
1: Ja, ja.
2: So schnell warst du nicht wieder in Aachen oben.
1: Ich hatte die Kohlen gar nicht. Für die Rückfahrt, als der Joe uns ein paar Tage lang hat er den Vogel gehabt, der hat uns instrumentale Titel versteckt, die wir genommen haben zum Auffüllen von Sendungen. Ich hatte Tims Thema von Tim Thaler, von Christian Bruhn. Das war immer, wenn man nur noch eine Minute oder was hatte, dann lohnte sich nicht, irgendeinen gesungenen Lieblingstitel von irgendeinem aufzulegen. Dann lief bei mir instrumental und kurz gesprochen, eines Tages waren diese Titel weg. Die lagen immer zwischen irgendwelchen Akai-Rekordern und Radio-Riemisch-Pulten. Irgendwo lag das immer greifbar und auf einmal waren die weg. Und da hatte der Jody versteckt, weil er wollte das nicht, dass das läuft. Und da war ich so sauer auf den, da habe ich gesagt, besorgt die Fahrkarte nach Aachen, mir reicht's.
2: Oh, ja, aber dann hast du ja selber gesungen und das war doch gar nicht schlecht.
1: Sowas hast du gar nicht mitgekriegt? Du warst doch einer der beiden Gründerväter vom Radio.
2: Ja, ja, ja, logisch. Aber ich habe ja mehr in den Antennen oben rumgebastelt, um das Knacksen und das Knüstern da rauszukriegen aus den Antennen, die ich ja selber gebaut habe. Und das war eigentlich schon die dürfste Idee, die wir gleich am Anfang hatten, dass sie die Antennen selber bauen. Ich meine, okay, sie liefen ganz gut, aber ich glaube, sie waren bessere Rundstrahler als Richtstrahler. Und also die Kohle hätten wir dafür schon mal ausgeben sollen, zumindest, sagen wir mal, 2 7-Elemente Richtantennen vertikal nach Norden zu stecken, das dann oben auf der Zirok-Position, wo die anderen jetzt alle noch rumkrebsen, dann wäre das sicherlich schon um einiges besser gewesen. Aber mein Gott, es war die erste Zeit. Wir hatten Spaß an der Sache. Ja. Das lief ja auch ganz anständig.
1: Du hast Kreuzjaggis gebaut, aber die hatten doch mehr als 7 Elemente oder hatten die 14? Und du rechnest...
2: Ja, sowas in der Richtung. Aber wie gesagt, die habe ich ja nun selber oben bei Schüko in Norddeutschland gebastelt. Und ich habe die ja nur alle im Kuhstall vom Bauern da zusammengeschraubt, die Biester. Und das große Problem war bloß, dass die Dipole ja einen Balun hatten zur Anpassung. Also für die Leute, die nicht so technisch drauf sind. Das sind einfach diese Einspeisungsteile.
1: Und ja, ich weiß. Und
2: da hat ja fleißig alles zusammengelötet, alles in einen Tupper-Topf reingetan.
1: Ich weiß.
2: Und das Ganze mit Silikon ausgespritzt. Das war nicht ganz so traumhaft, wie ich im Nachhinein wohl mal feststellen muss.
1: Aber es hatte eine positive Komponente. Es hat schön geblitzt und gefunkt, bläulich. In dem Moment, wo Last auf den Ballon kam, oder auf das Dipol genauer gesagt, wo Last drauf kam, dann wurde A geknistert, weil diese Funkenstrecken, die uns das Herz warm gemacht haben, das war ja ein kleines Silvester auf dem Berg. Das hat man dann leider auf UKW auch gehört, dieses Kruscheln, Knacken und Knacksen.
2: Das gehörte einfach zu uns damals, zu der Zeit. Ne? Ich meine, nachher wurde es ja dann ein bisschen besser, aber es war der Pioniergeist, der da in uns schlummerte. Und es gab ja auch in Innsbruck diverse Leute, die wirklich begeistert gehört haben, auch speziell unsere Top 50, die ihr beiden ja auch immer fleißig in den diversen Diskotheken produziert habt. Das kam ja unwahrscheinlich gut an bei den Leuten. Also darum, Innsbruck war schon einer unserer Hauptgebiete und die Leute kriegten ja nichts anderes. Sie hatten den ÖSI-Rundfunk und RWI war dann einfach eine logische Alternative.
1: Ja, das wurde natürlich sehr gerne angenommen. Man muss sagen, das Signal war aber über 60 dB Mikrovolt in Innsbruck selber. Wie wir Innsbrucker sagen, heißt das ja Innsbruck.
2: Ja, wahrscheinlich.
1: 60 dB, das ist schon eine Hausnummer. Da brauchst du eine Teleskopantenne beim Transistor nur halb rausziehen. Das war aber das Verdienst von dieser Nordkette. Das war ja nicht so gewünscht. Gewünscht war, dass es das UKW-Signal A munter da drüber hüpft, B, noch ein bisschen weiter Richtung Norden und sich dann freiwillig beugt Richtung München. Das war ja
2: ganz
1: der Plan.
2: Genau, aber auch nur Richtung München, weißt du, mit so einem speziellen Kegel. Ich meine, das kann man vielleicht heute, ich erinnere mich noch, da war der Agosti da von Radio Isaac und der erzählte dann, er würde jetzt ein elektronisches Blitz dort oben aufbauen, was immer das sein sollte, keine Ahnung. Aber er hat es auch nicht geschafft.
1: Ja, das war doch der Tierarzt, ne?
2: Ja, es war der Tierarzt, ganz genau, der Zirock-Fritze. Und der erstmal ganz begeistert oben an meine selbstgebastelten Antennen guckten. Und oder wie Charlie Matzak, den wir dann irgendwann trafen, als wir die erste Testsendung hatten. Und dann, wir hatten 25 Watt drauf und wollten mal sehen, wie kommt das in Innsbruck an. Und seine erste Frage war, und wer hört euch jetzt in München? Ich sage, danke, mit 25 Watt wäre das natürlich toll gewesen.
1: Ja, klar. Matzak war Radio S3 für die, die das noch einsortieren müssen. Wer Charlie M.
2: Genau. Charlie M, genau. Wie? Aber war ein heißer Charakter, der Typ.
1: Ja, der war okay, zumindest gutmütig. Auch die Agosti-Mischpoke, das waren ja nicht Konkurrenten von RBI.
2: Nein.
1: Die hatten Spaß dran, dass sie vom Zirok noch Tirol erreichten, Innsbruck. Also Tirol ich lei once, sagen die ja immer. Die waren froh, die Tierarztfamilie, die haben ja nur auf Italienisch gesendet, es sei denn Joe Frank. Frank und Frei hat sein Funky-Fieber und sowas bei denen deponiert. Genau. Und die mussten in ihnen unverständlicher Sprache Richtung Norden senden.
2: Beutel, Radio Isaac haben wir ja immer damals gesagt, ja. Und Radio Isaco. Aber okay, die waren der Grund, warum wir überhaupt angefangen haben. Denn das Signal von den 300 Watt, von der kleinen 3x3-Element-Zirkularantenne, die oben an der Enzianhütte dran war, das war das Signal, was wir als allererstes in München gehört haben.
1: Ja, ich weiß, die Reflexion von da oben, das war ja fast halbe Höhe, etwas mehr als halbe Höhe Flatsch. Natürlich. Man kam ja nicht ganz nach oben zunächst. Weil da waren die Amerikaner mit ihrem American Forces Communication Command. Das war Sperrgebiet. Genau. Später habe ich mich mit denen angefreundet. Die ganze Bande wohnte ja in Gossensass.
2: Ja, genau. Und ich meine, das Tolle war, als du dann irgendwann ankamst, dann mit deiner, was weiß ich, 3-Element-UKW-Antenne und dann irgendwie Kabeltrommel, die du von einem von den Amis dann da rausgelöst hattest und dann, glaube ich, zumindest ein, zwei Tage mal senden konntest. Das habe ich dir also hoch angerechnet. Fantastische Sache.
1: Ja, das war eine gute Freundschaft mit den Amis. Denen war das scheißegal, ob da, das war 5-Element, nicht 3.
2: Ah, okay, alles klar.
1: Das war denen völlig wurscht, ob da außen an ihrem Gebäude noch eine 5-Element hängt. Ich habe da noch einen Schenkungsvertrag gemacht mit Ron Miller, dem damaligen Kommandanten, Ronald K. Miller, Schenkungsvertrag gemacht, dass wir ihm die Antenne quasi schenken. Nicht wozu das da ist, wozu man das gebrauchen kann, sondern das ist Eigentum der US-Luftwaffe. Und somit war die aus unserer kleinen Welt raus, auch strafrechtlich gesehen. Weil,
2: hey, das ist doch gut. Aber trotzdem durften wir unser Signal reinfeuern.
1: Ja, na klar. Ja, wir durften vieles. Wir haben auch oben im M16 rumgeschossen auf dem Berg mit den Dienstwaffen von denen. Ja, da ist ja keiner. Wenn mal eine Gemse rum. Auf sowas schießt man ja nicht. Wir haben dann unschuldige Hirtenhütten und sowas genommen.
2: Ja, solange nicht die unschuldigen Hirten nimmt, dann passt das.
1: Nee, da war ja keiner drin.
2: Okay, dann passt das.
1: Aber ist egal. Wir haben jede Menge Schabernack gemacht da oben. Genau. Und die Ausbreitungsbedingungen bei den Amis, das war ja noch etwas höher. Die hatten ja den heißen Drahtlaufen zwischen der Plose und zwischen der Zugspitz, wie sie so schön sagten.
2: Genau.
1: Das war der direkte Verbindungskanal. Die hatten natürlich freie Sicht nach Deutschland.
2: Genau,
1: da konntest du bei gutem Wetter die Zugspitze sehen.
2: Richtig. Exakt. Nee, und eine gute Sache war ja auch auf jeden Fall, dass eben als das von da oben lief, auch nachher, was weiß ich, Radio C und Konsorten, die da oben ja rumgebastelt haben, es kam ja auch in westlich von München am Starnberger See und Ammersee eigentlich gar nicht mal so unflott an, weil da war so eine klare Lücke, da ging das durch, da kam es sogar vom Zirock aus ganz gut durch.
1: Ja.
2: So wie die beiden Sender, die ich immer noch wunderbar höre, und Radio Maria, da ist eben der liebe Gott, der auch mit dabei ist. Ja, und dann Retter NBC, die laufen bei mir immer noch.
1: Ah, ja, ich weiß, dass die Sendekeule wenn man jetzt einnordet seine Gedanken, dass das alles nordwestlich ging es besser. Also Münchner Westen war gerade noch so, aber wie du gerade gesagt hast, Starnberg, alles was westlicher war, Ammersee, Starnberger See ja sowieso. Genau. Da hatten wir wunderbare Empfänge.
2: Ist heutzutage noch so. Ja, also, wie gesagt, wenn du da vorbeifährst im Autoradio, ohne null Problemo, geht das einwandfrei dort oben. Und das war einfach, erinnere dich dran, Herr von und zu Gottschalk ist ja dadurch auf die Idee gekommen, seine Radio Powerplay, den Film zu machen, der, so viel ich weiß, auf unseren Südtiroler Sendern basierte. Ne?
1: Keine Ahnung.
2: Ja, doch, das scheint so zu sein. Also da irgendwie sind sie da auf die Idee gekommen, da ist ja ein Pirat, Mensch, da können wir doch einen Film draus machen. Ich habe das bloß mal von einem gehört, der da so ein bisschen Connections hatte. Und war doch nicht schlecht, haben auch das ausgelöst da eben.
1: Der lange Blonde, der hat mich zwar in sein Team berufen zu Bayern 3, war immer freundlich, immer am Grinsen, aber es gab, glaube ich, nicht anderthalb persönliche Sätze in all den Jahren zu irgendwas, gar nicht. Ja. Der hatte den Job.
2: Er war immer der König, das ist das Problem.
1: Der Freundliche.
2: Ganz genau richtig, nee, klar. Aber was soll's, jetzt wird er ja auch ruhiger, hat ja auch aufgehört, jedenfalls mit großen Sachen. Und lassen wir es ihm gegönnt. Er war nicht schlecht, er hat teilweise wirklich ganz gute Sachen gemacht, aber ein bisschen abgehoben hat er zwischendurch auch. Aber
1: er hat gutes Radio gemacht, auf jeden Fall.
2: Absolut, das stimmt schon, ja.
1: Später, aber dafür sind wir nicht da, uns zu unterhalten. Die bebende Nation hängt uns ja an den Lippen. Im Moment beim Tom Kircher, Mr. Churcher genannt, dass der mal wirklich ein freundlicher Insider ist und all die Kapazitäten tatsächlich um sich versammelt hat im Laufe der Jahre. Was mir immer auffiel, ist Erlebnisberichte von gar seltsamen Figuren, deren Namen ich nie hörte, während ich in Südtirol rumgestromert bin, die später alles lobten und wie toll alles war und die Stimmung war so gut. Ich habe die Leute nie gesehen. Und am Anfang musste ich immer ein bisschen grinsen, wegen dieses Insider-Wissens,
2: ja, natürlich.
1: Von Namen, die man sich noch nicht mal merken konnte oder sollte.
2: Ich wollte gerade sagen, eher sollte, passt wahrscheinlich besser dann dahin.
1: Ja, und sieh mal, wie genial ist das? Wir beide nach 140 Jahren oder was treffen wir uns durch.
2: Nehmen wir 100 weg, dann passt es perfekt. Ja, genau.
1: Ja, denk mal, wie viele Jahrzehnte sind jetzt vergangen von zwei lustigen Ärmelhochkremplern, die wirklich noch die Energie hatten, was zu machen, was bisher kein anderer machte, außer jetzt in holländischen Schiffen. Aber Gottverdomme, das ist holländische Mentalität. Da musste zu geboren sein auf so einer Schaluppe, auf so einem kleinen Seelenverkäufer, der immer kurz vorm Absaufen ist, auf Mittelwelle irgendwelche Scheißmusik, die Trost oder Hilversum ja sowieso gespielt hat.
2: Ja, und das mit hüpfenden Plattenspielern sozusagen.
1: Und ab und zu mal 5000 Liter aufnehmen von der wilden See und dann blub. Letzte Sendung von Caroline habe ich gehört, als die Generatoren dann langsam unter Wasser standen. Das sind noch.
2: Ja, du. Aber sie waren genial. Also ich habe sie leider nicht so oft hier oben bei uns hier in München gehört. Aber ich weiß, wo in Norddeutschland war das der absolute Hammer. Da sind viele, die begeistert die ganzen Seesender gehört haben. Ne?
1: Ich habe in Aachen Veronika hören können mit ihrem Slogan: Veronika gaat door als u dat wilt. Also Veronika hält durch, wenn ihr das wollt. Das war auf Mittelwelle, bisschen neben RTL. Die waren auf 14:40, glaube ich, auf Mittelwelle. Ich habe immer RTL gehört, vor allen Dingen die Engländer abends, The Golden Hour mit.
2: Die waren wirklich das Genialste. Schade, dass das nie wieder so rausgekommen ist, weil das war wirklich Fantastico. Also gerade das Deutsche, okay, das ging, aber das englische Programm war der absolute Sahneknüller. Ja. Das lief bei uns natürlich auch immer.
1: Finde ich auch. The Grey 208 mit Benny Brown, The Golden Hour. Ich habe das gehört, bis sie die Antennen, also bis sie die Sender abgeschaltet haben. Das war so 3:45 nachts. Ja. Leider, wie ich fand, dann war da Pause oder Einmessen oder irgendwas. Und dann kamen die ausgeschlafenen Deutschen am nächsten Morgen mit ihren witzigen Doppelteams.
2: Ja, klar, logisch. Herr Elsner und, ach, wie heißen sie alle?
1: Pützenbacher. Ja, wir dürfen jetzt nicht lästern, weil ich hatte
2: die waren auch gut.
1: Ich war ja bei denen mal in der Villa Louvenier, habe ich gearbeitet bei RTL und hatte die bedeutende Sendung Disco Total. Das, da war ich zwar sehr stolz drüber, aber das war unglaublich einseitig. Das war so einseitig, dass mich eigentlich keiner woanders eingesetzt hat. Der Elsner, der hat mich mal eingeladen zum DJ-Test, zum Sprechertest nach Düsseldorf ins Verkehrsstudio. Und ich, Idiot, fahre da auch noch hin. Der Quirini, der sagte, fahr nicht mit deinem eigenen Auto dahin. Da hatte ich einen Mercedes 280, so ein SE. Ja. Okay. Und der sagte, mach dir Hosenklammern an die Jeans. Park dein Auto 3 Straßen weiter, das darf keiner sehen. Ja, hat er ja recht gehabt.
2: Ja, klar, logisch, ne?
1: Aber ich war nun ein gut bezahlter Diskjockey in Diskotheken. Warum soll ich nicht einen alten Mercedes durch die Gegend quälen? Und dann kam ich beim Elsner da an im Verkehrsstudio. Da war Pützenbacher und noch so ein paar Handlanger, deren Namen ich nicht weiß. Da wurde ich eben mit vielen anderen Leuten wurde ich getestet. Und dann sagte Elsner noch, hier geht keiner mit dem Vertrag nach Hause. Also ihr hört von uns, wie Sugarloaf schon singt, Don't call us, we call you. Und dann sagte der Elsner, als alle gingen, da rief der mich zurück. Und ich dachte, yippie-yay, gut.
2: Schweinebacke, jetzt geht's los.
1: Nee, da gab's Schweinebacke noch nicht. Also Bruce Willis sicher, aber den Film noch nicht. Der rief mich zurück und lange Rede, gar keinen Sinn. Er wollte, dass ich die Verkehrsnachrichten aus Düsseldorf übernehme. Ich kam ja aus Aachen, das war also jetzt nicht die volle Meile, aber das war nicht das, wovon ich geträumt hatte. Ich wollte Wolfman Jack Nummer 2 werden oder besser noch 1. Ich wollte dummes Zeug quatschen am Mikro, Blödsinn machen. Mein Leben war das Quatschen und nicht auf der Südbrücke in Düsseldorf ist mal wieder Stau. Ich erzähle nichts Neues, aber ich muss es, weil es hier steht.
2: Nee, das, genau. Und keine Musik dazu, das wäre ja noch nerviger gewesen.
1: Keine, nee. Das war mir zu trocken, ich habe mich dann verabschiedet. Aber seitdem haben die mich zu allen Jubiläen immer eingeladen, diesen Jubiläumsflug da über RTL mit einer 727. Und das letzte war jetzt 50 Jahre RTL, da sind wir in Luxemburg mit so einem Schiffchen rumgeeiert.
2: Ja, guck, siehst du wohl, die werden jetzt schon etwas tiefer. Der Flieger war wahrscheinlich zu teuer.
1: Oder die Schaluppe mit Holger Müller, der seinerzeit da Programmchef war, der hatte mich persönlich eingeladen und ich habe mich noch bedankt, wusste gar nicht warum. Da sagt er, Sie stehen hier, oder nee, das war eine Duzerei, du stehst hier auf der Liste. Der kannte mich ja gar nicht, das war so eine Förmlichkeit. Ja. Aber war ich mit Freddy da, haben ein paar nette Fotos gemacht, ein paar alte Leute wieder getroffen, aber die ganze Stammmannschaft, die wirklich geil war für mich als Jugendlichen, die Unk-Kantine, meine Vorbilder, Axel Fitzke. Ja. Ich hieß Axel, aber Axel Fitzke hieß Hans-Peter, aber der nannte sich Axel.
2: Ja. Das war der Nom de Voyage sozusagen.
1: Keine Ahnung.
2: Sein Spitzname, sagen wir mal so.
1: Nein, ja, du kriegtest ja Namen von RTL, wie der Dieter Thomas Heck. Yeah. Der hieß Dieter Heckscher und der musste unter Dieter Thomas auftreten. Das wurde von RTL so zugeteilt, aber ich blieb bei Axel und Herr Fitzke blieb auch bei Axel. Jedenfalls diese witzigen Leute, die meine Traum-DJs, als ich sehr jugendlich war und mit einer 250 herumeierte in Belgien, wo ich wohnte, weil ich nicht zur Bundeswehr wollte, das waren meine Heroes. Und die waren alle nicht da bei diesen 50 Jahre Jubiläum.
2: Ja, aber vielleicht waren sie irgendwie auch schon abgesoffen
1: oder
2: so auf dem Schiff oder so.
1: Das gab da persönliche Friktion mit der Geschäftsleitung, wie das immer nach vielen Jahrzehnten die Stammmannschaft wäre gleich geblieben mit Helga Guiton, mit ihrer wirklich schönen Stimme. Und dann wechselt 500 Mal der Geschäftsführer. Das ist ja in anderen Sendern, wo ich war oder bin, nicht anders. Da kommen neue, feingliedrige Menschleins mit unglaublich Ahnung.
2: Wollen sich dann wieder profilieren irgendwo.
1: Ja, und du bist gar nicht mehr bekannt. Die setzen dich gar nicht ein, weil sie dich gar nicht kennen. Aber wir sind nicht hier, um über RTL zu reden.
2: Nein, wir wollten... Wir wollten eigentlich nur auch was, was ich eben ganz gut finde. Wir wollten natürlich auch ganz gern eure tolle Sendung nachher präsentieren. Die Silvester-Show, die du mal mit Joe gemacht hast, 1980 war das, glaube ich. Und das war wirklich der Hammer. Und wir haben einen zwei absolute Freaks in Innsbruck gehabt, die so ziemlich alles aufgezeichnet haben, was nicht wetterfest war. Und das war richtig gut. Und da haben wir eben diese tolle Sendung aufgetrieben. Und die soll nachher wohl laufen. Und das fände ich natürlich eine super Sache.
3: Wow. Einfach,
2: weil deine klugen Kommentare, immer Joe hat immer versucht, sozusagen den Anständigen raushängen zu lassen. Aber du hast dann eben einfach für die Lockerheit gesorgt. Und das habe ich immer sehr an dir bewundert.
1: Vielleicht hatte ich einen in der Mütze.
2: Das, ein? Entschuldigung, ich sag das mal so. Aber nee, logisch, das gehört aber auch dazu. Und bei uns ging das ja auch, ne? Aber damals in der Hinsicht war es alles sehr, sehr viel lockerer. Und
3: ja,
2: das, was wir damals gemacht haben, kannst du heute nur noch im Webradio machen und dann die Leute sagen, hey, was ist denn hier los? Und also das, die sind mir zu locker, das gibt's natürlich auch wieder, ne?
1: Keine Ahnung. Ich habe mich nicht wirklich verbiegen lassen, auch wenn das mal blutige Nase gab. Ich erinnere mich an eine Aussprache vom HA-Leiter im BR, der mich mal zitierte vor seinem Schreibtisch. Der ist schon nicht mehr da, der hat sich auch später entschuldigt bei mir. Alter U-Boot-Kapitän war das noch. Der sagte zu mir: Einen zweiten Gottschalk wird es hier nicht geben, sagt er zu mir. Und ich dachte, Donnerwetter, habe ich wieder Scheiße gesagt oder sexy oder irgendwas? Also das, was bei BR oder später bei Radio Brenner, also RBI meine ich, und später bei Radio Brenner. Was da so aus dem Hemdsärmel so selbstverständlich rauskam. Ich erinnere mich, die erste Postkarte, die ich kriegte bei RBI, war von Claudia Losso aus Mauls.
2: Aha, jetzt siehst du wohl.
1: Ja, die fand das toll.
2: Gehabt, sozusagen.
1: Die hörte uns rund um die Uhr, fand das absolut toll, wurde eine treue Hörerin, wie später auch diese Juwelierin vor Ort. Die hat mir wenigstens ab und zu mal ihren Alpha GTV, diesen 2,5 Liter Sechszylinder geliehen. Man muss auch.
2: Aber sie durftest du nicht fahren, du durftest nur das Auto fahren.
1: Doch, wir haben schon gepoppt.
2: Poppt. Ja, gehört das ja dazu.
1: Was willst du denn da sonst machen in Sterzingen? Bier trinken, was du dir im Hofer Market besorgt hast. Genau. Weißt du noch, der Hofer Market lag doch quasi vor dem Studiofenster von RBI. Kannst du dich noch erinnern?
2: Konnte man schräg drüber gehen, genau, das war das Optimale, ja.
1: Das war das Wipptal-Center.
2: Wipptal-Center, jetzt habe ich es wieder, genau, ja, richtig.
1: Links war der Bestatter mit einer Außenklingel, immer wenn einer sich abgemeldet hat in Sterzingen unter 6 Feet Down Under musste, dann klingelte die Außenklingel, ob wir ein Mikro auf hatten oder nicht. Das war der Bestatter. Gegenüber war eben der Wipptaler Hof, da war unten irgendwie ein Wald drin, so ein Pseudo-Wiener Wald. Da haben wir beide uns A kennengelernt und B was gefuttert, nämlich ein totes halbes Hühnchen und Bier getrunken.
2: So ein Kontergangeier mit 5 Flugstunden oder sowas, ja.
1: Ja, angeblich war das ja Wiener Wald. Weißt du noch, wie der Wirt hieß mit seiner lauten, sirenenartigen Frau? Nee,
2: weiß nicht mehr.
1: Cesare.
2: Nee. Cesare, si.
1: Der sah aus wie ein Mafioso aus dem tiefsten Palermo, setzte sich dann alibimäßig so eine putzige Kochmütze über, wie Smörebröt aus der Muppet Show und servierte halbe... Da habe ich dich kennengelernt und ich... Ja. Das Beste an dir fand ich, als ich rausgefunden habe, dass du einen roten GTI hattest.
2: Ja, genau,
1: richtig. Das war für mich damals nicht ein Traumauto. Ich hatte ja einen TR6, als ich noch in Aachen rumgeeiert bin, hatte ich zwei Triumphen, Spitfire und TR6. Der macht schon... Ja, meiner nicht mehr, nachdem ich den eine Zeit lang hatte, mal Motor und Overdrive-Getriebe jeweils alleine getauscht habe, bei der Oma in der Garage. Nee, der GTI, dieser kleine, kompakte, unscheinbare, aber flotte Wagen, den fand ich toll. Und du hattest einen.
2: Also das Heißeste an der ganzen Story, ich weiß nicht, ob du es damals mitgekriegt hast, unser Nonstop-DJ Carlo, der ja auch allseits bekannt war.
1: Carlo Salcher.
2: Der hatte einen 500er Fiat. Und dann ist sie mit dem 500er Fiat, hat gesagt, komm, wir fahren jetzt mal nach Sterzing runter vom Brenner und fahren mal nach Sterzing runter. Ich sage, ja, kein Problem. Und so, wer als erster unten ist, wird vom anderen eingeladen zum Essen. Und ich sage, ja, kein Problem. Also ich gebe dir mal ein bisschen Vorsprung und so. Aber der war 5 Minuten eher da als ich mit dem GTI.
1: Ja, Salcher, der kannte diese kurvenreiche Strecke nach Gossensass runter, die Bundesstraße, die mich nachts um 10 vor 12 Uhr nachts bei anziehendem Frost im kalten Winter ein Porsche gekostet hat, weil ich da mit Kniegas bin ich da durchgebrettert vom Brenner nach Sterzing und hab nicht gesehen, dass die am Tag auf der Autobahn oben gearbeitet hatten und wenn die arbeiteten oben, liefen immer tausende Liter Wasser runter.
2: Ach du Scheiße.
1: Und dieser Wasserstreifen auf der Bundesstraße war genau natürlich da, wo die Bundesstraße ein S machte, unter dieser Autobahn durch. Das heißt zwei Kurven.
2: Und da machtest du auch einmal S und weg warst du.
1: Ja, der Porsche ist ja eine Heckschleuder. Wenn der anfängt, sich zu drehen hinten, der hört ja nicht auf. Der dreht sich wie ein Kreisel um die Hochachse. Und mein Vorwärtsdrang hat dann nur so ein Steinmäuerchen gestoppt, was das Auto kalt verformt hat. Und ich bin da irgendwie noch rausgehüpft. Aber Carlo,
2: solange du nicht kalt verformt bist, dann passt das ja auch.
1: Na, ich war das erste Mal in meinem Leben im Spital. Ich bin wach geworden im Krankenwagen und sag, wohin, Genossen? Und die sagen, ins Spital. Sag ich, nee, will nicht. Sagt er, doch, musst du. Und ich war nicht angekettet, aber der fuhr ja gerade, da ist so ein Absprung blöd.
2: Ja, ja, oh.
1: Und dann wollten die mich mit rostigen Spritzen traktieren auf irgendeinem OP-Tisch. Da bin ich abgehauen, habe einen Kumpel angerufen vom Radio, habe gesagt, hol mich ab. Ja, mache ich, wo bist du? Sag ich, im Spital. Da sagt er, komm, hör auf, wo bist du wirklich? Sag ich, im Spital, hol mich ab, Alarm. Und dann hat er mich abgeholt. Und ein paar Tage später ging es dann wieder mit dem Gehen und Pinkeln und so. Aber egal, es waren putzige Zeiten.
2: Und ja, nur absolut. Axel, ich finde das eine ganz tolle Sache, dass wir jetzt erstmal wieder zusammengekommen sind. Lass uns das bitte wiederholen.
1: Ja.
2: Und jetzt wollen wir den anderen, unser zartes Stimmchen nicht pausenlos hier in Äther reindrücken. Und es gibt auf jeden Fall mehr, das kann ich euch garantieren. Also erstes mit Axel, er ist einfach ein Urgestein, das ist logisch. Und das soll auch so bleiben und wir freuen uns, wenn wir mal wieder irgendwas für euch machen können. Und jetzt hoffe ich, dass ihr alle viel Spaß habt bei der tollen Silvestersendung mit Joe und Axel, denn das wird eine ganz super Sache.
1: Wow, gut, dann danke an Tom Kircher, der das alles ermöglicht hat und mischt.

0: Dazu hört ihr mehr im folgenden Beitrag aus dem Jahr 1994.
1: Zappen kann gefährlich sein. Es führt zu einem kaum reparablen Suchtverhalten. Einen ganz besonders schweren Fall von Zapping präsentieren wir Ihnen jetzt, den Super Zapper.
2: Keine Angst, was wie eine Empfangsstörung aussieht und ganz und gar fremdländisch ist, ob der Ayatollah aus dem Iran oder Eishockey aus Russland, ist nur der Empfang via Satellit aus 36.000 Kilometer Höhe. Die meisten Sterblichen bekommen dies allerdings normalerweise nie zu Gesicht. Parabolantennen, gewaltige Schüsseln für die Jagd nach Fernsehbildern aus dem Orbit. Wir sind zu Besuch bei einem Satellitenfreak. Jürgen von Wedel ist ein Programmjäger, der seine 15.000 Mark teure Anlage selbst zusammengebaut hat.
3: Die meisten Satelliten stehen, genau wie auch die üblichen Satelliten wie Astra oder Eutelsat, die hier in Deutschland hauptsächlich angefahren werden, im geostationären Orbit. Das heißt, alle Satelliten stehen auf einer Umlaufbahn von 36.800 Kilometer.
2: 7 Millionen Deutsche können inzwischen den Satelliten Astra empfangen mit Antennen bis zu 1,50 Meter. Danach beginnt die Distanz X. Sie bleibt nur wenigen Satellitenfreaks vorbehalten.
3: Ach, da ist wieder was, da habe ich jetzt wieder was, weiß ich, Kasachstan auf 80 Grad Ost erwischt. Und man versteht natürlich die Sprache nicht, aber es ist einfach interessant zu sehen, da ist was, was andere nicht kriegen können.
2: Wer die meisten neuen Sender entdeckt, ist der größte unter den DXern. Mit speziellem Receiver, Decoder und Steuergerät zappt sich Jürgen durch das Weltall auf der Jagd nach exotischen Fernsehbildern von Kuwait bis Kuba.
3: Jetzt drehe ich oben auf dem Dach die 1,80 Meter Antenne und fahre jetzt auf den Satelliten auf 21,5 Grad West. Dieser Satellit ist eigentlich ein Hauptübertragungssatellit zu Pressezwecken und ähnlichen Sachen.
2: Der 7-jährige Alexander darf seinem Vater ab und zu über die Schulter schauen. Dann serviert Jürgen ein besonderes Fernsehbonbon. Kindercartoons aus Großbritannien. Für den Kleinen das Höchste. Vater und Sohn bewundern, was sonst fast niemand in Deutschland sehen kann. Und was sagt die Mama dazu?
4: Manchmal stört es mich sehr, wenn es zu intensiv wird. Und ich meine, die Kinder würden drunter leiden. Und er zu wenig Zeit für uns hat und dann kann ich ziemlich böse werden und bringe ihm das irgendwie klar, bringe es ihm näher.
3: Für mich den größten Kick eigentlich nicht, dass ich die Programme wirklich angucke auch, sondern einfach dieses im Äther rumwühlen und zu sehen, was ist wieder Neues da.
2: Das Satellitenfieber lässt Jürgen nicht los. Sein Entdeckerdrang führt ihn in andere Dimensionen, ganz schnell, aber nicht störungsfrei in neue Fernsehwelten.
0: Unser nächster Beitrag ist ebenfalls aktuell. Ich habe für euch eine Aufnahme der Ansageschleife von BBC Radio 4 zur Abschaltung der Langwelle 198 kHz.
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0: Danke an Thomas Riegler für diese Aufnahme. Die folgende Aufnahme hat mir Roger Tower zukommen lassen. Am 21. Juni ab 21.30 Uhr britischer Zeit war auf 3 Kurzwellenfrequenzen und im Internet die jährliche Grußsendung des BBC World Service für die Forschungsstationen in der Antarktis zu hören.
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0: Die folgende Aufnahme stammt aus der WhatsApp-Gruppe von FM Kompakt. Am 14. Juni gab es offenbar Probleme bei der Programmzuspielung bzw. Übernahme im Verbund von Radio NRW. Die Aufnahme stammt von Radio Wuppertal und irgendwie klappte dort etwas nicht.
1: Allen unterwegs, gute Fahrt mit uns.
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0: Wir bleiben noch ein wenig in NRW. Im Jahr 2005 testete Radio Westfalica einen neuen Sender in Raden auf 95,1 MHz.
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0: Im Internet findet man so einiges. Auch Mitschnitte aus früheren Zeiten. Der folgende Mitschnitt stammt vom 1. August 1986. Die Station ist Radio Monique und diese niederländische Station, welchen offiziellen Status sie damals auch gerade gehabt haben mag, hatte zu dieser Zeit einen ebenso statusfreien Ableger in Playa de Oro in Spanien. Hauptsendesprache war natürlich Niederländisch. Aber in der folgenden Aufnahme hört man auch deutsche, spanische und französische Töne.

Wenn ihr mehr derartige Sendungen auch in voller Länge hören möchtet, geht mal auf mixcloud.com. Dort werdet ihr einiges finden. Der Mittelwellensender in Romulus kann seit einiger Zeit auch für Hobbyprogramme gebucht werden. Es gibt dort am Wochenende mit Leistungen zwischen 500 und 1000 Kilowatt nachts auch eine Sendung von Radio 6 International. Und wie wir vorhin in den RTI die X-Tipps gehört haben, demnächst auch ein Programm vom fliegenden Holländer aus den Niederlanden. Die öffentlich-rechtlichen Schweizer Stationen bereiten die Rückkehr auf UKW vor. Wie der Tageswechsel am 7. Juli 2024 bei SRF 1 abgelaufen ist, kann ich euch nun präsentieren.

von diesem Jukebox-Abend. Schön gewesen, mit euch unterwegs zu sein. SRF Verkehrsinfo von 23.58 Uhr. Entwarnung, falsch fahrendes Fahrzeug auf der A8 Saarne Richtung Hergiswil zwischen Saarnen-Nord und Lopatunnel. In beiden Richtungen meldet die Person, die Polizei. Es ist wieder alles in Ordnung. Und noch A2, Gotthard Richtung Chiasso, Muzzano, Verkehrsbehinderungen durch ein Pannenfahrzeug. Das wär's von der Strasse. Gute Fahrt wünsche ich. Und jetzt ist es wie immer Zeit für, dass da hier guten Abend wünsche ich.

Die Nachrichten vom SRF um Mitternacht mit Manuel Risi und diesen Themen. Die Schweizer Fußballnationalmannschaft ist an der EM in Deutschland ausgeschieden. Sie verliert gegen England nach Penaltyschießen. Und Großbritannien will seine Beziehungen zur EU wieder verbessern. Das sagte der neue britische Außenminister bei einem Besuch in Deutschland. Das Wetter: In der Nacht regnet es und es gibt starke Böen. Morgen ist es oft bewölkt und im Tessin und in Graubünden fällt ergiebiger Regen. Im EM-Viertelfinal verliert die Schweiz gegen England nach Penaltyschießen mit 3-5. Nach der regulären Spielzeit und 30-minütigen Verlängerung hatte es 1-1 gestanden. Das Tor für die Schweiz schoss Breel Embolo in der 75. Minute, jenes für England. Die Wetteraussichten: In der Nacht fällt zeitweise Regen, dazu gibt es teilweise starke Böen. Tagsüber ist es oft bewölkt und zunächst fällt noch etwas Regen. In Südbünden und im Tessin gibt es länger anhaltenden intensiven Regen, teilweise auch durch Gewitter verstärkt. Die Temperaturen gehen in der ganzen Schweiz auf 18 bis 23 Grad zurück. Das waren Nachrichten von Radio SRF. Am Mikrofon und verantwortlich Manuel Risi.

0: Durch KI entstehen aktuell immer öfter auch Lieder zum Thema Radio. Der folgende Titel ist so einer und er besingt die freien Radios in der Grafschaft Bentheim.
1: Schwarz.

In der Region Nordwestdeutschland, Ostfriesland, Grafschaft Bentheim und im Emsland sind einige freie Radios aktiv. Als Beispiel mal eine Aufnahme von Radio Eisbär auf 98,6 MHz.

0: Viele ehemalige freie Radios senden heute über das Internet. Ab und an sind aber trotzdem deren Programme auf merkwürdige Weise auch im UKW-Band zu hören. In der folgenden Aufnahme zum Beispiel wohl auf 105,2 MHz.
1: Jo, bleib noch, hä? Ja, wie gesagt, nochmal, sehen wir noch schön Samstagnachmittag, beziehungsweise ja, Samstagmittag. Genau 12.43 Uhr durch. Wir sind abgestimmt hier auf der Station Bengels. Alle sehen wir auf Frequenz UKW 105.2 mit der Minion-Tür. Wie gesagt, alles heute Mitte 60 war nicht mehr, nicht mehr. Eine große Kiste läuft noch nicht an. Wie gesagt, nochmal, sehen wir noch schön Samstagmittag, eben zugesandt hier von der Station Bengels. Mit der Telefonnummer im Studio sehen wir 0151 541 64 1107. Also eben sehen wir 0151 541 64 1107. Und natürlich auch immer zu hören auf www.piratensender.com. Mach sie auch immer. Herzlichen Dank fürs Streamen da. Wo Empfang natürlich nicht so gut sein sollte, könnt ihr natürlich auch zuhören auf www.piratensender.com. Denk auch mal, www.piraten.fm ist auch da. Wie gesagt, komm, ich letzte und Grüße und wünsche ihm an. Um 1 Uhr ist die Kiste auch hier wieder aus. So, Reme, grüße eben die Wurmbahner und die Chaos Campasas aus Friesland. Und die in Asse und die beiden Schnullis im Studio. Grüße eben die beiden Idioten, die neben mir sitzen und Blatte soll ihm sein. Die verliebten Fischer und das Ganze kommt eben von den dicken Farbverteilungstechniker. Darüber auch bedanken und bitte halt darüber zum Wasser. Tag heute von Schloss Dankern und hören euch zu. Wünschen allen einen guten Rutsch und frohes neues Jahr. Johannes hat übrigens eine Frau gefunden und ist heute high in love. Liebe Grüße eben auch an Margit und Hans, die Eltern von Johannes. Kuss auf die Nuss. Guten Kaffee von Lutze. Lutze auch einen schönen herzlichen Dank. So, moin, Top-Musik hier in Bad Bentheim, Überstream. Grüße mal eben die Stammtisch-Lokomotive laden dich. Gott, oh Gott, jetzt schon suchen. Dübe, dübe. Auch einmal liebe Grüße in Richtung Grafschaft, ne? Sorry, moin, Jessica und Ralf grüßen den Bademeister Timo der Raiffeisenstraße. Wir wünschen allen Handwerkern ein schönes Wochenende. Grundgemäß von Jessica. Jessica, auch immer schönen herzlichen Dank und liebe Grüße auch immer zu euch, ne? Weiterhin freut die Stadt zum Bengels. Alles eben mit der Miniatur auf UKW 105.2 und hoffen, dass es so einer gut ist.
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grüßt man eben die Bote-Truppe der Taute Group. Und ganz besonders Grüße an Thomas Müller. Spiel mal eben das Lied Ich lass mich überraschen von Max Hilmer und Jan. Oder 120 Schweine nach Brot oder auch der Eukalyptus-Bonbon. Grundtermin von Jan. Jan auch eben. Schönen herzlichen Dank. Und Platte werden natürlich raussuchen. Auch eben bis 1 Uhr. Termin, grüßt man eben die Zweitakte, Kailan Aschendorf am Ohr. Grüße kommen von Jobi, Jobi auch im schönen herzlichen Dank. Ich begrüße auch zurück Richtung Aschendorf am Ohr. Sorry, moin, große Runde Antenne. Sitzen auf der Terrasse und ballern Bier ins Maul. Wow. Ja, auch im schönen Dank darüber. Viel Spaß eben darüber zum Bier trinken. Hä?

Moin, moin, grüß ihn an alle Zuhörer, gut gehört von Jens. Musikwunsch soll ihm sein, die Osa Fintia von Torfbrand. Und Jens auch einen schönen Dank, aber spielen wir nächstes Mal eben, eh? Liebe Grüße auch zurück Richtung Ostrauderfehlen.

0: Freundin, Gruß geht immer an den süßen Hasen Mario Blume. Freue mich auf unser Date am Mittwoch. Lief und wäre im 39 Basis mit Erika. Gott, oh Gott, was für Lieder, hä? Grüße kommen von Chris. Chris, auch einen schönen herzlichen Dank darüber. Wie gesagt, weiter vor die Stadt und Menge ist auf der UKW 1952. Telefonnummer so im bis 13 Uhr. Die 0151 541-641-117. Und ich will mal sagen, hier kommen die letzten Platten im An. Wünsche euch einen wunderschönen Samstag. Bis dann.
1: Von freien Radios im Nordwesten Deutschlands gehen wir nun nach München. Clips von Radio Charivari aus dem Jahr 1996.

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2: Danke für die Einsendung der Beiträge. Nur so kann unser Radiomagazin auch tatsächlich unser Radiomagazin sein. Weiter geht es mit einem Beitrag von Olaf Kuhlbrot aus Bad Segeberg. Er erinnert mit einer neuen Sendereihe an den Radio-DJ Stefan Kramer.
3: Lollys Secret Diamonds, Abschied von Stefan Kramer. Es gibt schönere Anlässe für den Beginn einer neuen Serie von Lollys Secret Diamonds. Dies ist ein sehr, sehr trauriger Anlass. Denn mein alter, bekannter Radiofreund, Hobbykollege, Briefbandfreund, was soll ich noch sagen? netter Freund, alles ist leider am 7.3.2026, also an einem Samstag, verstorben. Da mich viele Erinnerungen mit ihnen verbinden, und es immer eine gute Gelegenheit ist, auch so mit seiner Trauer umzugehen, möchte ich hier eine Serie zum Abschied von Stefan Kramer alias Jesko Dirk produzieren und euch mitnehmen auf eine Reise über das Leben und Wirken von Stefan Kramer. Ich fange mal am Anfang an. Ich habe Jesko Dirk in den 1988 kennengelernt. Ich habe damals Briefbandpartner immer gesucht und gefunden. Das müsst ihr euch wie folgt vorstellen, dass wir wie hier etwas erzählen und nicht, ich war immer schreibfaul. Also bis heute bin ich schreibfaul, also ich bin deshalb auch nicht mit Facebook, Instagram und so weiter dabei, sondern ich spreche lieber, höre lieber, deshalb liebe ich diese Form auch. Und damals haben wir dann eben angefangen, Briefbänder zu verschicken. Das heißt, man hat was auf Kassette erzählt, zu seinen Hobbys, zu den Radiomitschnitten, aber auch privates Mal. Und der andere hat sich das angehört mit dem Rekorder, hat dann gleichzeitig entweder sich Notizen gemacht oder parallel dazu was aufgesprochen und darauf dann geantwortet. Das ist praktisch wie WhatsApp-Sprachnachrichten extrem zeitversetzt. Und das geht dann ziemlich in die Tiefe. Das ist eben das Schöne. Man kann dann eben über eine sehr lange Zeit ausführlich reden und nicht nur immer hier so klick-klack, 10 Sekunden, fertig, weiter, sondern das hat dann wirklich Zeit für alles gehabt. Und das war eigentlich eine unheimlich schöne Sache. Kombiniert haben wir das dann mit Mitschnitten, Radiomitschnitten. Der Grund war, ich wohne hier in Norddeutschland und hier ist nichts. Die Radiowüste. Ich habe das ja bei meinem Interview auch schon gesagt. Hier gab es dann NDR in den 80er Jahren, dann von oben Dammax Radio, von Ostenseite aus die DR-Programme. 90er Lichtblick war da mal BFBS. Bisschen schwer zu empfangen aus Niedersachsen, bisschen Hövede, aber schon machbar irgendwie. Und eben Radio Bremen, wenn man bei UKW bleibt. Oder eben RTL auf Mittewelle und Kurzwelle. Und das war auch genau der Grund, weshalb ich da so dabei war. Ja, und wenn man jetzt eben den Horizont ein bisschen erweitern will, dann bleibt einem nur eins, zu gucken, was gibt es denn woanders, über die Grenzen hinaus. Und da kam die Briefbandpartner in Frage, das heißt, ich habe dann über verschiedene Wege Kleinanzeigen in einschlägigen, das klingt immer so verrucht, ne, in einschlägigen Radiomagazinen, oder dem Hallo RTL Club Journal oder TV Sat oder sowas Nachrichten, Kleinanzeigen geschaltet und dann haben sich Leute darauf gemeldet und so sind wir in Kontakt gekommen. Es gab ja noch kein Internet. Und dann haben wir dann eben Mitschnitte dann untereinander ausgetauscht. Das war auch der Startschuss für mein Archiv. So habe ich dann Jesko Dirk kennengelernt. Er war damals erst 16, er ist ja Jahrgang 1971, 20.04.71 geboren und er hatte jetzt am 20.04.2025 seinen 54. Geburtstag. Ihr müsst euch das mal vorstellen, also ich kenne den so gut wie mein ganzes Leben lang, also 38 Jahre lang, und das ist natürlich schon eine unwahrscheinliche Zeit auch meines Lebens. Und dann ist es auch bei so einem Anlass, neigt man natürlich dazu, über sein eigenes Leben zu rekapitulieren und zu gucken, es kann ja jederzeit vorbei sein, was habe ich draus gemacht, was lag an und was ist so passiert. Das nur so als Vorwort. Und ich möchte euch jetzt mal mitnehmen in eine Reise zu dem Kennenlernen. Das erste Briefband von Jesko hat mich erreicht am 2.4.1988. Und ich habe dazu geschrieben, er erzählt sehr professionell über seine Aktivitäten bei BNL. BNL ist ein belgischer Lokalsender gewesen, so halb legal. Also schon irgendwie legal, aber irgendwie auch manchmal nicht. Radio Benelux, da hat er also sehr viel gemacht. In Eupen, da werden wir bestimmt auch nochmal mehr zu erzählen. Ich konnte diesen Sender hier ab und zu mal per Überreichweiten empfangen, aber wirklich nur selten, weil das ist richtig weit weg. Über 500 Kilometer und das ist ja nur ein 1-Kilowatt-Sender gewesen. Dann hat er bei kleineren Sendern Radio 101. 101 ist immer so eine magische Zahl. Piratensender 101. Weiß ich auch nicht. Radio 48 war auf Kurzwelle, Paradise, Starfleet, EGM und so. Also er war schon sehr, sehr aktiv und hat mir dann davon was erzählt und da möchte ich euch mal ein bisschen mitnehmen. Jesko Dirk, alias Stefan Kramer, 2.4.88, sein erstes Briefband an mich.
4: Tja, hallo Olaf. Hier melde ich mich trotz starker Erkältung auch mal am Mikrofon, um mich vorzustellen und auf deine Anfragen zu antworten. Ich bin also der Jesko Dirk. Auch wenn du den Namen noch nie gehört hast, es gibt ihn. Ich weiß nicht genau, wie meine Eltern darauf kamen, mich so zu nennen. Vielleicht hatten sie einmal den Durst getrunken oder so. Ich habe da eigentlich immer wieder Probleme mit. Am Telefon wird entweder mein Vorname mit dem Nachnamen verwechselt, dann heiße ich auch einmal Dirk oder Dirk Disco oder irgend solche Sachen sind da schon passiert. Macht überhaupt nichts. Ich werde also jetzt mal ein bisschen auf deine Kassette eingehen. Deine erste Frage war, glaube ich, wie ich an das Radio 48 Briefpapier komme. Das ist einfach zu beantworten, weil ich bei Radio 48 mitarbeite. Kassettenmäßig, weil ich ja recht weit eigentlich von Radio 48 entfernt wohne. Briefpapier ist eigentlich zu viel gesagt. Das ist eigentlich die Kopie von einem Aufkleber von Radio 48. Ich habe dir auch mal einen zugeschickt. Diesen Aufkleber habe ich also ganz oben von so einem Blatt Papier platziert und kopieren lassen. Und mit solchen Dingern beantworte ich gewöhnlich die Hörerpost, falls mich welche erreicht. Und da ich keine normalen weißen Papierbögen habe, benutze ich da auch, um an einige Leute zu schreiben, privat. Ja, bei über Radio 48 stand ja auch ein Bericht im PIN-Magazin, falls du dich fragst, wer von diesen Leuten ich bin. Ich bin also der Stefan Kramer unter dem Pseudonym, weil du wirst es verstehen, unter dem Namen Jesko Dirk ist es ein bisschen schwierig, da Sendung zu machen. Ich werde ja, wenn du möchtest, mal eine Sendung von mir aufnehmen. Ich werde dir vielleicht gleich mal einen kleinen Ausschnitt vorspielen.
3: Ja, soweit also vom ersten Briefband von Jesko Dirk. Finde ich total schön, was er da erzählt hat. Und er war eben extrem radioaktiv, hat das aber auch echt gut gemacht. Ja, das ist jetzt alles verjährt, so langsam. Deshalb können wir das Pseudonym dann auch jetzt hier offenbaren. Ich bin nicht der Einzige, der trauert. Es gibt viele, viele andere auch, die mit denen Jesko Kontakt gehabt hat oder die seine Sendung gehört haben, die auf vielen Sendern zu hören waren. Und es gibt auch Abschiedsberichte. Es gibt im Internet von Markus Weidner einen sehr rührigen Abschiedsartikel zu ihm. Und andere Leute haben dann eben auch was dazu gemacht. Über meinen ebenfalls langjährigen Freund Michael Böckmann habe ich diesen Nachruf bekommen, den er zusammen mit Stefan Kaiser und Helmut Slavik produziert haben. Helmut Slavik war auch Stefan Kaiser auch alle eigentlich auch bei BNL tätig. Stefan Kaiser ist auch ein bekannter Sprecher in verschiedenen Produktionen, auch beim der Deutschen Welle, Deutschlandfunk, Privatfunk, Spots und so weiter. Und die haben einen Nachruf für Jesko produziert, den ich euch hier einmal vorspielen möchte.
5: Am Samstag, den 7. März 2026, verstummte eine Stimme, die vielen Free-Radio-Fans in bester Erinnerung ist. Jesko Dörk, den meisten als Stefan Kramer bekannt, ist im Alter von nur 54 Jahren verstorben. Jeskos Weg begann nicht in großen Funkhäusern, sondern mit gerade mal 9 Jahren an einem alten Kassettenrekorder und später im Studio Spartanico im heimischen Keller. Jesko war ein Kind des Aufbruchs. Inspiriert von der Freiheit des ostbelgischen Radios der 80er Jahre, wurde er selbst zu einem Pionier. Seine ersten Schritte machte er ab 1985 bei Henry Radio in Belgien. Jesko war ein Meister darin, aus seinem Studio Spartanico, wie er es immer nannte, Klangwelten zu erschaffen, die professionellen Stationen in nichts nachstanden. Er verstand das Radio als Kino im Kopf. Seine Leidenschaft galt weniger der trockenen Technik, sondern der Atmosphäre, den Bildern und vor allem den Jingles. Als Sounddesigner schuf Jesko Klänge, die weltweit bis hin zu WPLG in New York zu hören waren. Er bewahrte sich stets den Enthusiasmus des Rundfunks aus der Dachkammer und er war der festen Überzeugung, dass Radio ein Freund des Hörers sein müsse, spontan und menschlich. Jeskos Kreativität endete nicht am Mischpult. Er war ein feinsinniger Beobachter, der seine Gedanken in lyrischen Texten festhielt, die oft die Zerbrechlichkeit des Augenblicks thematisierten. Auch in seiner Fotokunst suchte er das Besondere im Alltäglichen. Jesko verstand es wunderbar, die stille Ästhetik des Verborgenen sichtbar zu machen. Seine Bilder und Worte waren Einladungen, die Welt mit ein wenig mehr Tiefe zu betrachten. Als Diplom-Sozialarbeiter bei der Sozialpsychiatrischen Gesellschaft Niederberg nutzte er seine Empathie und sein offenes Ohr für diejenigen, die oft keine eigene Stimme hatten. Mit Jesko Dörk verliert die Radiowelt einen Visionär des Klangs und die soziale Arbeit einen engagierten Mitstreiter. Es ist faszinierend, wie Radio Stimmungen und Bilder vermitteln kann, hat er mal gesagt. Jesko hat uns viele dieser Bilder geschenkt. Wir hoffen, dass er nun seinen Frieden auf einer störungsfreien Frequenz gefunden hat. Jesko, wir werden dich vermissen. In tiefem Mitgefühl für seine Angehörigen und Weggefährten.
3: Ja, soweit der Nachruf von Michael Böckmann, Stefan Kaiser und Helmut Slawik zu Jesko Dörk. Da habt ihr auch mal seinen Lebenslauf und andere anderen Details erfahren und zusammengefasst bekommen und könnt das dann ganz sehr gut nachvollziehen. Das war's. Der erste Teil von Lolly Seek for Diamonds, Abschied von Stefan Kramer. Wenn ihr mit mir Kontakt aufnehmen wollt, könnt ihr das auch sehr gerne über die Archivseite von mir unter der Internetseite olaf.robbenradio.de. Ansonsten bis zum nächsten Mal. Bye bye. Hier war Lolly von Lolly Seek with Diamonds.
2: Liebe Radiofreunde, das war Ausgabe 265 unseres Radiomagazins. Zum Abschluss habe ich noch einen weiteren Stationssong. Der Heimatradiosong möchte auf heimatradio.com aufmerksam machen, einer Plattform für freie Radiostationen.
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Ich danke allen Radiofreunden, Clubs und Vereinen, die mit Beiträgen zum Gelingen dieser Sendung beigetragen haben.

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Für heute verabschiedet sich euer Kuno.

Mit dem letzten Ton des Kuckucks war es 19 Uhr. Hier sind der Hessische Urfunk und der Westdeutsche Urfunk mit ihrem gemeinsamen Programm.

0: Ach, Kinders, ihr glaubt ja manchmal gar nicht, wie lange das dauert, bis man dann zu dem kommt, was man eigentlich tun will, nämlich einer schönen Sendungsproduktion. Herzlich willkommen.
1: Einen wunderschönen guten Abend für unsere Donnerstagshörer, einen wunderschönen guten Vormittag für unsere Freitagshörer. Ja, hier sind wir nun also wieder. Ich freue mich sehr, dass es jetzt doch noch geklappt hat. Wir waren jetzt ungefähr eine Stunde damit beschäftigt, hier eine vernünftige Verbindung hinzukriegen. Und jetzt sind wir aber da und das freut uns sehr.
0: Ja, und jetzt habe ich auch die Lautstärke vom Till wieder so, wie wir sie kennen. Wunderbar. Herzlich willkommen zur letzten Radiothek vor der Sommerpause. Und da haben wir nochmal so einiges vor, ne?
1: Das ist richtig. Sie wird heute nochmal extrem Dornbusch-lastig. Also das müssen wir sagen. Wir haben in der letzten Zeit ganz, ganz viel HR gemacht. Und es wird jetzt heute auch noch sofort gehen. Wir versprechen aber für die kommende Sendeperiode des Urfunks Besserung in dieser Hinsicht. Das werden wir uns ab September wieder melden. Wir haben da auch schon schöne Ideen. Es liegen ja noch ein paar Themen auch auf Halte bei uns. Ja, Hessischer Rundfunk auch wieder in verschiedener Hinsicht. Einmal beschäftigen wir uns noch mal ein letztes Mal mit UFM. Und wir beschäftigen uns recht ausführlich mit Werner Reinke. Das sind so unsere Hauptthemen. Wir haben eine pickepackevolle Sendung, deswegen würde ich sagen, halten wir uns gar nicht so lange mit großen Vorreden auf und könnten ja direkt nach noch ein paar Takten Pink Punker einsteigen mit Hörerrückmeldung, die diesmal wieder von Olaf Kuhlbrot kommt nach längerer Zeit.
0: Das freut mich sehr und das machen wir. Den hören wir wunderbar nach dem Bundesverwaltungsorchester. Genießt es, ihr werdet es zumindest mit uns drin jetzt mehrere Monate nicht hören.
1: Also. Eine kleine Anmerkung habe ich noch. Und zwar, dass dieser Brief uns schon letzte Woche erreicht hat, aber knapp nachdem wir die Sendung schon fertiggestellt hatten. Deswegen kommt er jetzt und bezieht sich auf die Sendung von vor 2 Wochen.
0: So machen wir das. Viel Spaß, gute Unterhaltung und gute Information in den nächsten 2 Stunden.

Hallo Till, hallo Markus. Eine kleine Quickie-Rückmeldung von mir. Ich habe mich ja lange nicht mehr bei euch gemeldet. Das liegt einfach daran, dass ich auch lange Zeit keine Zeit hatte, Radiotheken zu hören. Im Sommer ist da ja viel los. Deshalb finde ich die Idee mit der Sommerpause auch relativ genial. Ich wünsche allen Hörern auch schon mal fest vor, die wir sehen und hören, eine wunderschöne Platsche Sommerpause. Wir hören uns dann auf der anderen Seite wieder. Ja, in der letzten Radiothek habt ihr was über Warp Green gebracht. Das ist ein bisschen an mir vorbeigegangen, aber ich habe mir dann, also den Mitschnitt, das war ja schon mal krass, und dann habe ich mal ein bisschen geguckt. Der hatte 2007 zum Beispiel vom Radiojournal, dieses Radiomagazin Print, einen Radiopreis gewonnen. Und da gab es einen kleinen Artikel. Ich habe dann mal die 2007er Radiojournale mir vorgeknöpft. Also ich habe tatsächlich alle aufbewahrt. Die haben ja dieses Jahr, das letzte Jahr in Print und danach dann nur noch als PDF. Da werde ich dann auch nicht mehr dabei sein. Als ich die alten Magazine gesehen habe, weiß ich auch warum. Weil da waren nochmal richtig geile Artikel. In dem Fall war das 2007, 50 Jahre Radio Luxemburg mit Chronik und Interviews und vielen anderen Geschichten und vielen selbstgeschriebenen Artikeln. Jetzt haben die ja praktisch nur noch Presseveröffentlichungen und Internetgeschichten und nichts mehr selber. Ich habe ja selber auch mal Artikel fürs Radiojournal geschrieben. Ich hoffe, die waren nicht so schlecht, die Artikel. Aber war schon cool. Also über die Senderabschaltung der Mittewellen vom NDR zum Beispiel war ich vor Ort. War auch sehr breit der Artikel und sehr lang. Und da habe ich doch gedacht, das war nochmal so ein Moderator, da merkt man sich den Namen. Das ist nochmal so eine Radio-Personality, auch sehr umstritten wohl scheinbar. Besonders das Ende, darauf seid ihr gar nicht eingegangen. Der ist ja dann 2014 geschasst worden wegen Pornografievorwürfe, irgendwie so minderjährigen Pornobildern zugänglich gemacht haben. Und das ist dann irgendwie mit einer beigelegt worden, mit einer, weiß ich gar nicht, Fahndung oder irgendwas, mit einem Vergleich. Man weiß also nicht genau, es gab keinen endgültigen Prozess, ob es war oder nicht oder wie oder was da dran ist. Weiß man ja immer nicht. Aber sehr unschön. Internettypisch gab es natürlich.

0: Ich gleich wieder jede Menge Morddrohungen, du Schmor in der Hölle, du Schwein und so. Ja, ich hasse das Internet dafür, da hat man echt keinen Bock mehr drauf. Das ist auch echt immer so bescheuert. Ja, und dann habe ich überlegt, ja, ich kenne jetzt eigentlich kaum Radiopersonalities. Also mein Lieblingssender SWR3 höre ich eigentlich gerne und viel und viele Sprecher erkenne ich auch wieder. Aber ich vergesse auch jedes Mal, wie die wieder heißen. Ich habe schon ein paar Mal nachgeguckt. Aber ich vergesse es immer wieder. Immer das Programm ist geil und ich liebe das, wenn die dann nachts mit den Hörern Anrufe spielen. Das ist ja eins der wenigen durchmoderierten Programme noch. Oder Spiele oder auch so witzige Sachen wie, oh, die Sendung ist vorbei, was ihr verpasst habt, jetzt hier die größten Eisbären als, was weiß ich, und irgend so ein Schwachsinn erzählt. Das hat schon ein bisschen was von Elmi. Elmi war dann ja auch so eine Radiopersonality. Die einzige, die mir jetzt noch einfällt, ist Angerstein. Der läuft auf, müsst ihr jetzt mal nachgucken, verschiedenen Sendern. Der hat noch eine sehr, sehr, oh, ich glaube sogar NDR1, Mecklenburg-Vorpommern oder so, einmal die Woche, am Wochenende. Der hat nochmal so richtig eine Personality, die heraussticht, wo man also, wow, das fällt richtig auf. Aber sonst fallen mir da wenige Leute ein. Das ist eigentlich ein bisschen schade. Und ich hatte dann nochmal ein Video von Rob Green gesehen, aus seinen fetten Zeiten, wo er dann eine Challenge macht. Ein Mädchen hat zu ihm gesagt, er soll mal eine Minute Geburtswehen ertragen. Und da gibt es einen Geburtswehen-Simulator, so Elektroschock-Dinger irgendwie. Und das tut dann wohl Schweine weh. Und er hat es auch nicht ausgehalten, weil das so unendlich weh tat. Aber so ein Scheiß hat er dann schon mal mitgemacht. Das ist schon wieder witzig. Und das ist das, was das eben auch ausmacht, Personality und Radio. Und ja, das wäre auch nochmal eine Serie, eigentlich gefallene Radiomoderatoren. Ne? Es gab ja schon mal einen, der aus der laufenden Sendung sogar verhaftet wurde wegen irgendwas. Dann gab es natürlich Leute, die Nazis geworden sind, wie Elmi halt oder Ken Jebsen. Also da gibt es ja schon Leute, die dann echt gefallen sind. Und das ist natürlich. Da gab es diese geile Serie, diese Podcast-Serie, What the fuck happened to Ben Jebsen? Also, oder wie so ähnlich. Ich mach das jetzt mal hier so richtig dirty mit einem SD-Kartenrekorder, andere Akustik hört ihr auch. Aber ich dachte, ich mache mal hier einen Quickie. Ist ja auch mal ganz geil. Als kurze Rückmeldung dann. Ja, also Radio-Personalities. Und dann habe ich nochmal gespürt, warum ich Radio so geil fand. Und das ist auch nochmal ein dickes Lob an euch. Ihr kombiniert es. Also nur so tagesaktuelle Themen ist dann irgendwie auch zu deprimierend oder so, wie die ARD ihr Programm umschaltet und dass die Privaten keine moderierten Abendprogramme mehr haben. Das ist mir auch aufgefallen. Deshalb bin ich ja auch, ist mir schon seit Jahren aufgefallen, dass wir noch voice-getrackte Sachen haben oder gar nichts mehr. Da spielen jetzt die ÖAs ihre ganz große Karte aus, weil die natürlich dann nochmal richtig fett durchgehend auch abends moderieren und Sendungen haben. Wenn man dann eben halt zusammengeschaltet ab 9 oder so, aber immerhin. Und das fehlt bei den Privaten ja schon ewig. Ich glaube, also manchmal hat man das Gefühl, da läuft ab 17 Uhr schon nichts mehr am Wochenende oder so. Da ist das schon mal geiler. Und das ist eine coole Kombination, die ihr habt, dass ihr dann also einerseits sowas dann auch macht, dass man auf dem aktuellen Stand ist, was so läuft, aber dass ihr dann eben auch nochmal in die früheren Zeiten greift und abfeiert, was da so war, was auch äußerst geil ist. Und ich finde, gerade wenn man beides vermischt, hat man eine große Vielfalt und Spannung und das macht dann richtig Spaß und das liebe ich so. Wenn man nur das Tagesaktuelle hat, das ist ja irgendwie letztendlich immer das Gleiche, egal welches Thema das ist oder worum das geht. Wenn du Vielfalt baust, musst du eigentlich immer so die Zeitgeschichte auch sehen. Das ist auch bei anderen Modeerscheinungen oder Trends oder Geräten auch so. Wenn ich irgendwas mal suche, was so abgefahrener ist, du hast ja dann innerhalb eines Zeitgeistes tausendmal dasselbe. Nehmen wir mal an, Trolleys, Rollkoffer. Die haben jetzt alle vier Rollen, die leicht abknacken und sehr instabil sind und es ist alles das Gleiche. Dann hast du also tausend Varianten von immer das Gleiche, nämlich vier Rollen Abknack-Trolleys. Aber wenn du welche mit zwei Rollen hast oder mit Skaterrollen, da musst du in die Vergangenheit gehen. Also Flohmarkt zum Beispiel, um sowas zu machen. Das gibt es bei allen Themen eigentlich, dass das, was gerade trendy ist, dann hast du tausendmal immer das Gleiche. Und das ist im Radio natürlich genauso. Und deshalb, wie gerade die Kombination, das zu kombinieren, ist eine tolle Sache, um die Vielfalt zu wahren und um das spannend zu halten, was wirklich Spaß macht. Das ist im Radio leider überhaupt nicht mehr der Fall. Die machen nur noch die Gegenwart und dann auch noch auf eine recht uninteressante Weise. Leider. Aber das kombiniert ihr perfekt und deshalb ist es dann so cool. Weiter so und falls wir es nicht mehr hören, eine schöne Sommerpause und genießt die Sonne. Bye bye.
1: Ja, bye bye, Olaf, und Dankeschön, dass wir dich erstmal wieder hören durften. Und ich muss ja sagen,
2: Ja.
1: mir läuft hier gerade eine Gänsehaut über den Rücken, weil
2: Ui.
1: das ist genau das, was wir ja wollen. Und ich finde es schön, dass es auch genau so ankommt.
2: Ja, ich muss grundsätzlich einfach sagen, dass ich mich wahnsinnig freue, auf welchen Frucht- und dankbaren Boden, ich glaube, dieser Moment vor der Sommerpause ist ein guter Moment, um das mal zu sagen,
1: Ja.
2: auf welchen Boden diese Sendung hier einfach fällt. Ich meine, wir haben sie damals angefangen, einfach nur, weil wir gemerkt haben, dass wir vor allen Dingen in der anderen Sendung, die wir zusammen machen, im Start ins Wochenende, so wahnsinnig viel dann immer über Radiothemen sprechen, dass wir uns teilweise echt zusammennehmen müssen, um noch irgendwas anderes machen zu können. Und dann war so diese Idee da, Mensch, könnte man nicht mal eine eigene Sendung zum Thema Radio machen? Und das heißt, wir haben das einfach nur gemacht, weil wir es konnten und wollten. Und dass aber Leute sich tatsächlich so sehr dafür begeistern können, dass sie eine solche aktive und vehemente Fangemeinde bilden, das habe ich tatsächlich so nicht kommen sehen in dieser Ausprägung. Und ich
1: Nee.
2: finde vor allen Dingen schön, dass sie genau das eben schön finden, was unsere Sendung von anderen unterscheidet. Weil ja, uns ist es halt wichtig, beides zu zeigen. Uns ist es wichtig, die aktuelle Entwicklungen zu zeigen, aber dennoch auch irgendwie bei dem ganzen Frust, der da entsteht, auch irgendwie die Historie zu zeigen und auch da zu zeigen. Auch da war teilweise nicht unbedingt alles besser, aber gleichzeitig eben auch zu zeigen, was vielleicht auch besser war. Und ja, ich glaube, auf diese Art und Weise entsteht da einfach eine schöne Mischung. Und wir freuen uns immer sehr, zum Beispiel eben auch, dass wir es auch immer hinkriegen, das sage ich ja in schöner Regelmäßigkeit, wenn wir irgendwelche Radiopersönlichkeiten von überall aus der Republik vorstellen, dass dann also ganz viele Leute immer wieder uns sagen, Mensch, den kannte ich überhaupt nicht, aber ich finde es total toll, von ihm jetzt erfahren zu haben und ich hätte gern mehr von ihm gehört oder höre mal mehr von ihm und so weiter und so fort. Das ist wunderbar.
1: Ja, das freut mich auch. Und viele andere erinnern sich gerne mit und sagen, Mensch, ja, das waren tolle Zeiten. Schön, dass ihr das nochmal aufgegriffen habt und an den oder die erinnert habt. Und ich habe zu Till gerade gesagt, das ist mir auch wichtig. Ich habe gesagt, weil Olaf gesagt hat, mal Altes und mal Tagesaktuelles. Ich hab gesagt, das ist wie bei der Musik. Da möchte ich das auch. Mal Altes und mal Neues. Und ich glaube auch, dass da viel mehr möglich wäre an Mischmöglichkeiten, wenn sie alle nur mal wollen würden. Ja. So, aber da. Aber wirklich, das stimmt, ne? Wir haben angefangen mit einer Stunde und da hätte ich nie im Leben gedacht, dass wir mal auf einen so prominenten Sendeplatz mit 2 Stunden kommen, weil das war ja wirklich damals so das Ding, dass wir gesagt haben, wir wollen diese eine Stunde am Montag und das würde auch für unsere Programmstruktur gut sein, andererseits auch uns Spaß machen und dass es euch aber auch so großen Spaß macht und dass es so viele Hörer sich dafür begeistern, die entweder hier schreiben oder eben auch bei Kompakt FM zuhören und so weiter, was ja auch noch nicht zu erwarten war, ne, dass die Sendung auch noch übernommen wird.
2: Stimmt.
1: Das ist schon große Klasse. Und dafür vielen, vielen, vielen herzlichen Dank.
2: Ja, ihr unterstützt eine wirklich große Erfolgsgeschichte, die so, glaube ich, niemand hat kommen sehen. Auch hier aus dem Team nicht. Also wir freuen uns auch immer wieder, dass wir auch in allen möglichen Zusammenhängen, jetzt auch gerade so im Zusammenhang mit 20 Jahren Urfunk und sowas, doch auch immer wieder erwähnt werden als herausragende Sendung. Das ehrt uns schon auch sehr.
1: Ja, absolut.
2: Ja, inhaltlich noch zu den anderen Sachen, Olaf. Dankeschön, dass du uns auf diese Affäre bezüglich Rob Green aufmerksam gemacht hast. Das hatte ich tatsächlich nicht mehr so auf dem Schirm. Das ging damals ja tatsächlich hoch her, denn hat man ja tatsächlich auch während der Live-Sendung verhaftet, hat die Polizei zugegriffen, nachdem die Staatsanwaltschaft 10 Monate lang ermittelt hatte im Vorfeld. Dann im September 2014 musste sie aber eben feststellen, okay, ganz so wie sie gedacht hatte, war es nicht. Damals war halt der Vorwurf ursprünglich tatsächlich der Besitz von kinderpornografischen Inhalten. Und im September wurde das dann dahingehend abgemildert, dass es nur noch darum ging, dass er eben, was du ja erzählt hast, pornografische Inhalte einem Minderjährigen zugänglich gemacht haben soll. Aber das ist dann eben auch eingestellt worden, im Dezember, da war es dann so, sollte er nur noch 1500 Euro an eine gemeinnützige Organisation zahlen. Es waren die Bodelschwänchen Stiftungen in Bielefeld in Gespräch. Und ansonsten war es so, dass er halt sich in den kommenden 2 Jahren nichts zu Schulden kommen lassen durfte. Sonst wäre das eben sofort wieder aufgerollt und neu verhandelt worden.
1: Also ich habe das überhaupt gar nicht mitgekriegt, muss ich mal sagen. Ich habe das in der damaligen Zeit überhaupt, deswegen habe ich es auch nicht aufgegriffen, weil das war überhaupt nicht, das ist völlig an mir vorbeigegangen, weil dieser Mann einfach, nachdem ich ihn kurz mal bei FFH kennengelernt habe und er dann da wieder verschwunden war, an mir vorbeigegangen ist und ich natürlich UFM und andere dieser Sender, die offenbar auch solche Persönlichkeiten manchmal suchen, einfach nicht höre.
2: Ja. Du hast angesprochen, Olaf, noch die gefallenen Moderatoren. Ja, das ist ja das Interessante, dass ungefähr zur selben Zeit sich in Mecklenburg-Vorpommern eine ähnliche Geschichte ereignete. Ich glaube, ein bisschen früher war das in dem Fall. Das war Markus Japke, das war so der beliebteste Moderator in Mecklenburg-Vorpommern. Der sendete bei der Ostseewelle morgens und der ist also auch während der Sendung verhaftet worden. Eben tatsächlich auch, weil er in dem Fall nicht nur pornografische Inhalte gehabt oder verbreitet haben soll, sondern wohl tatsächlich in der Tat sexuelle Handlungen an Minderjährigen vorgenommen hat. Dafür ist er dann auch im Gefängnis zu sitzen gekommen. Der nächste große Radiomoderator in Mecklenburg-Vorpommern sitzt heute auch anderswo, aber nicht im Gefängnis, sondern im Landtag für die AfD. Also mecklenburg-vorpommersche Radiomoderatoren gehen offensichtlich schon interessante Wege. Das kann man so in Allgemeinheit wohl mal festhalten.
1: Das sieht wohl so aus. Ob die nun schön sind, ob das gute Wege sind, ist eine andere Frage. Aber sie gehen.
2: Also von daher, dieses Thema klingt sehr, sehr interessant. Gefallene Moderatoren können wir sehr gerne mal genauer drüber sprechen und haben wir ja auch schon vor. Markus, hast du noch was zu Olaf zu sagen?
1: Außer wie gesagt nochmal vielen Dank. Ich freue mich darauf, wenn du wieder weiter mitmachst und gerne Beiträge lieferst und Rückmeldungen. Das freut mich immer sehr.
2: Im September gibt es ja wieder Lolli Secret Diamonds dann auch bei uns. Dann hat uns Heike Bielefeld geschrieben, die also gesagt hat, diese Sommerpause, die würde sie eigentlich gar nicht wollen. Sie findet, wir hätten genug zu erzählen, was wir einfach weitermachen könnten. Weil sie fand also auch zum Beispiel schon wieder Werner Reinke unglaublich interessant und hätte wahnsinnig gern mehr auch von ihm gehört. Und da gäbe es natürlich auch viel zu bringen. Also wir könnten jetzt natürlich wunderschön ganz, ganz viele Ausschnitte aus seiner bewegten Radiolaufbahn machen, aber das wäre jetzt auch ein bisschen zeitlich sehr intensiv, das alles noch rauszusuchen, während ich hier mit Umziehen und mit Uni und mit allem Möglichen beschäftigt bin. Deswegen haben wir uns dazu entschlossen, das gibt es jetzt diesmal nicht, es kommt aber bestimmt nochmal, ganz gewiss. Und tatsächlich sagt sie also, wir könnten durchaus einfach weitersenden. Da hätten wir auch wirklich genug Material. Es ist jetzt zum Beispiel schon wieder jemand gestorben, den wir nach der Sommerpause unbedingt nochmal genauer beleuchten sollten und so weiter. Also das heißt, es gibt genug an sich. Aber nun ja, jetzt ist erstmal die Sommerpause da und es ist ja nicht so, dass es im Ohrfunk nicht auch sonst interessante Sendungen zu hören gäbe während der Sommerpause. Da überlegen wir uns ja schöne Sachen oder haben uns schon Sachen überlegt. In unserem Fall zum Beispiel gibt es den Leseabend immer um 19 Uhr zu hören mit verschiedenen Hörbüchern. Und das ist ja auch eine gute Sache.
1: Absolut. Und ganz ehrlich, man braucht diese Pause auch. Also ich merke das mehr und mehr, wenn du im Dauereinsatz bist, ist es einfach schön, mal so einen Zeitraum zu haben, wo du mal nicht regelmäßig die üblichen Sendungen bestücken musst, sondern wo du entweder wirklich mal dann was senden kannst, wo du wirklich auch Lust zu hast, was du sonst nicht so machst, oder ansonsten einfach auch mal Ruhe haben oder sich eben nicht mit den üblichen Dingen zu den üblichen Zeiten zu beschäftigen, sondern einfach mal den Sommer zu genießen.
2: Ja, oder auch man macht Vorarbeit, wenn es gerade reinpasst.
1: Und
2: man
1: sagt,
2: jetzt haben wir gerade Zeit. Also wir sind zum Beispiel, aktuell kann ich ja mal erzählen, dran. Es kann ja immer mal irgendetwas passieren und ist ja in der Vergangenheit auch schon manchmal passiert, dass irgendwas technisch nicht so läuft oder dass einer von uns beiden krank wird und so weiter und man dann nicht rechtzeitig eine Vertretungssendung organisiert kriegt. Und in solchen Fällen ist es dann so, wir planen zum Beispiel aktuell so zeitlose Sendungen mal zu produzieren, die also in dem Fall dann laufen können, die nichts Aktuelles irgendwie haben oder keinen weiteren Faden aufgreifen, den wir zuletzt hatten oder so, sondern die einfach mal da sind, auch mit viel Musik zum Beispiel zum Thema Radio und so, die man dann also hören kann, wenn mal bei uns irgendetwas schiefgegangen ist. Dann müssen die Sendungen nicht einfach plötzlich ausfallen. Das ist ja auch sehr angenehm.
1: Ja, absolut. Und da sind wir dran. Und wir sind auch schon ein bisschen in der Vorarbeit. Wir haben ja auch noch Restbestände von Dingen, die wir machen wollten. Leute, mit denen wir reden wollten und so weiter.
2: Ja,
1: und da gucken wir mal, ob wir da in diesem Sommer auch ein Stück weiterkommen. Wir sind auf jeden Fall fest davon überzeugt, dass wir viele Vorproduktionen oder einige Vorproduktionen machen wollen. Wenn das alles so funktioniert, wie wir uns das vorstellen, damit wir einfach da auf der sicheren Seite sind, auch wenn wir mal nicht so können, wie wir eigentlich immer wollen.
2: Genau. Jetzt noch was zu Heike. Sie hat nämlich gesagt, sie hat das Ende von UFM sehr, sehr ergreifend gefunden. Und die Hörspiele, die kleinen, haben ihr gut gefallen. Ja, das teile ich definitiv mit ihr. Und sie hat gemeint, sie würde diese Szene mit dem Hotel zum Beispiel, die ich angesprochen habe, auch noch ganz gern hören. Ich habe jetzt noch mal reingehört. Es gab noch ein paar andere Szenen. Und wir hören jetzt die Hotelszene und die Szene im Aufenthaltsraum.
3: Boah, ich hasse auschecken.
4: Hä, wieso?
3: Naja, es ist immer so früh und dann ist immer so alles so hektisch. Man steht dann professionell in der Lobby rum. Dabei habe ich Zahnpasta auf dem Ärmel und ich weiß noch nicht mal, ob ich den Föhn eingepackt habe.
4: Timo, der gehört dem Hotel.
3: Ah.
4: Ah, da seid ihr ja wieder.
3: Hi.
4: Wir stehen gerade an der Rezeption.
3: Na, heute wird nämlich ausgecheckt.
4: Zimmer UFM.
5: Hatten Sie einen angenehmen Aufenthalt?
3: Schwierig zu sagen, so nach 22 Jahren.
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5: Das Ding?
4: Ja.
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3: Ja, mehr oder weniger.
5: Asiate?
3: Was? Nein, das ist unser neuer Sender.
5: Ah.
4: Ab Montag um 5 Uhr morgens.
3: Ja, mit mehr Show.
4: Mehr geiler Musik.
3: Mehr Chaos.
4: Mehr Energy.
3: Und weniger Zahnpasta auf dem Ärmel. Geht das überhaupt wieder raus?
5: Hatten Sie noch was aus der Minibar?
4: Nein, aber Timo hat den Föhn geklaut.
3: Oh, Leni.
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3: Oh, okay, es reicht ja jetzt. Ich gebe ihn schon wieder zurück. Also, ich find's irgendwie ein bisschen surreal.
4: Ja.
3: UFM war halt so ganz, ganz lange Zeit einfach...
4: Das Zimmer.
3: Ja, genau.
4: Und jetzt macht man die Tür zu.
3: Aber dahinter wartet auch was Neues.
4: Boah, das klang gerade viel poetischer als eigentlich geplant.
3: Metapher-Alarm!
5: Sie müssen noch die Schlüsselkarte abgeben, bitte.
3: Puh.
4: Schon ein bisschen dramatisch jetzt.
3: Ja.
6: Zimmer UFM wird heute ausgecheckt. Neue Gäste erwartet.
5: Und wie viele Personen reisen bei das Ding an?
4: Puh.
3: Das sind schon viele.
4: Sehr viele. Ja,
3: also sehr, sehr viele.
4: Also wir senden ja jetzt fast für ein Viertel Deutschlands.
3: Und deshalb nennen wir es auch das Viertel.
4: Das ist genial.
3: Warte! Warum geht das denn jetzt hier nicht?
4: Vielleicht will UFM nicht ausziehen.
5: Ist das eine Nebelmaschine?
3: Ja, aber das ist beruflich ja total legitim.
5: Und dürfte ich um den Föhn bitten?
3: Oh, wer hätte gedacht, dass das so ein großes Ding wird?
4: Das Ding?
3: Nein, ausnahmsweise mal nicht das Ding.
4: Ab Montag wird hier jedenfalls alles anders.
3: Also neue Stimmen.
4: Neue Sounds.
3: Neue Aktionen.
4: Und wahrscheinlich mindestens 3 Meetings mit dem Satz, das war so eigentlich gar nicht geplant.
5: Hotel das Ding, guten Tag.
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5: Sie haben übrigens noch 18 Euro offen wegen der kleinen Wasserflasche aus der Minibar.
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4: Naja, aber wir auf jeden Fall so. Neuer Name, neue Welt, keine Musik mehr, auf geht's.
10: Keine Musik mehr? Warum läuft eigentlich keine Musik mehr?
4: Ja, wir haben die alte, glaube ich, schon aussortiert. 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
10: Exakt.
14: Dein Pudding steht hier seit 8 Minuten rum.
10: Oh mein Gott, mein Pudding.
4: Der lebt wirklich ausschließlich von Zucker und Vanille.
10: Vanille.
4: Seht ihr?
10: Ey, kennt ihr das, wenn man in der Kantine sitzt und plötzlich denkt, krass, in 3 Tagen könnte mein ganzes Leben einfach anders aussehen?
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10: Cool.
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10: Und hoffentlich ohne technische Probleme um 5:01 Uhr.
15: Signal wird neu initialisiert.
4: Das war nicht mal ein Witz.
14: Wem gehört die Tomatensuppe?
10: Vielleicht einfach dir mittlerweile. Ich meine, man muss auch manchmal was zurückgeben.
4: Ach, wie lieb von dir, aber wie lange dauert's eigentlich noch?
10: Ach, stimmt. 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
1: Also, die Tomatensuppe hätte ich jetzt auch genommen.
2: Ich weniger, aber gut.
1: Schön.
2: Bleibt mehr für dich. Müssen wir uns darum nicht streiten, das ist auch schon mal gut.
1: Richtig.
2: Ja, nee, also das dachte ich mir, kann man ja heute noch mal spielen. Insbesondere, ich meine, so in der letzten Sendung kann man ja auch mal Hörerwünsche erfüllen, ist doch schön.
1: Ja, absolut.
2: Ja, und nun, es sei denn, du hast dazu noch etwas zu sagen?
1: Nicht viel, also ich sag einfach nur, schön, dass wir auch sozusagen nicht nur Musikwünsche, sondern Wortbeiträge als Wunsch erfüllen können.
2: Mhm.
1: Auch das machen wir gerne, wenn wir es können.
2: In der Tat. Also auch wenn irgendwie Ereignisse sind in der Historie, wo man sagt, Mensch, da würde ich gerne mal Radioberichterstattung dazu hören. Bitte auch einfach Bescheid geben. Inzwischen habe ich ja doch Zugriff auf ein sehr, sehr umfangreiches Tonarchiv. Und da lässt sich bestimmt bei ganz, ganz vielen Sachen was machen.
1: Ja. Einfach schreiben, immer wenn irgendwas ist, einfach schreiben an studio@urfunk.de, bitte immer mit dem Betreff Radiothek, damit alle im Team wissen, für wen das ist, und dann kriegen wir wieder Post, kriegen wir wieder zugeschickt von meistens von A und R Damerius. Und da freuen wir uns.
2: Ja, in der Tat. Ja, noch eine Sache ist zu sagen, ich fand ganz bemerkenswert, wie in diesen kleinen Hörspielen doch immer so unterschwellige Sticheleien waren.
1: Ja.
2: Also dieses vielleicht will UFM gar nicht auschecken und auch wie man sich über diesen Namen Das Ding ja manchmal so ein bisschen lustig gemacht hat.
1: Ja.
2: Oder wie das runterfällt, oh, das war ein Omen und so weiter. Also man merkte schon, die wollten eigentlich nicht. Und es ist schon alles sehr, sehr interessant, wenn man sich das so anhört. So, jetzt haben wir aber ein richtig langes Brett vorbereitet, das insbesondere deswegen so lang geworden ist, weil ganz, ganz viele O-Töne drin sind, die sich auf das beziehen, was er erzählt, und die das nur ein bisschen verdeutlichen. Wir hören jetzt also 35 Minuten Aufnahmen aus der Historie des Hessischen Rundfunks, zusammengehalten von Christian Spremberg.
16: Hallo zusammen, hier meldet sich schon wieder aus dem Plattenbau Christian Spremberg zu Wort. Ja, Diesmal kann ich es, glaube ich, ja, wer weiß, ich sage jetzt, ich kann es etwas kürzer machen, aber wahrscheinlich, wenn ich über Herrn Reinke zu sprechen komme, ich glaube, dann wird es wieder ein bisschen länger. Egal, wir fangen mal an, sonst wird es noch länger. Ja, der Werner Reinke nahm ja berechtigterweise einen Großteil der letzten Radiothek ein und dieses Zeitzeugengespräch, mit, wo es dann auch um die Anfänge ging, war ja hochinteressant, wobei ich mir irgendwie nicht vorstellen kann, dass er tatsächlich in der Zeit, als er Radio machte und diesen Scherz mit der Tontechnikerin und deren Geburtstag anstellte, dass er noch sagte, Dr. Adenauer wäre Bundeskanzler gewesen. Das war er nämlich ganz sicher nicht mehr zu der Zeit. Der hat 63 das Zepter an Ludwig Erhard übergeben und 67 ist er dann gestorben. Der Adenauer, nicht der Reinke. Ja, der hat auch durchaus meine Jugendzeit geprägt. Ich war zwar kein besonders treuer Hörer der internationalen Hitparade, aber die Mittagsdiskotheke kam immer wieder mal vor und natürlich tauchte er ja immer wieder auch in Werbespots auf. Man denke da nur an diese berühmten Kettle- und Arcade-Sachen, wo er ja fast nicht erkennbar, was heißt, war für mich jetzt erstmal im ersten Moment nicht so erkennbar war, weil er hat er ja ganz anders gesprochen, er hat mir gebrüllt. Während er natürlich bei Platten gemäßigterer Musikrichtungen dann auch schon leisere Töne anschlagen konnte. Und er war natürlich nicht nur da zu hören, sondern er war, wie könnte man sagen, das Mietmaul der Nation. Er hat zum Beispiel auch im Bordprogramm der Lufthansa hat er gesprochen, moderiert, Musikprogramme präsentiert und das dann sogar in mehreren Sprachen. Ich glaube, ich habe sowas noch da.
12: Lufthansa Request Show.

Welcome, ladies and gentlemen, to Lufthansa's Request Show. This time, it's a very special edition. A, we play music requested by our passengers. And B, we play reports from football world championships, former world championships, of course. So this is a very special tribute to the soccer championship in Spain. Herzlich willkommen, meine Damen und Herren, sagt die Lufthansa zur Request-Show oder auch zum Wunschkonzert. Wir spielen Lieder, die Sie sich gewünscht haben, auf der einen Seite, und auf der anderen Seite wollen wir Sie ein bisschen bedienen mit so einer kleinen sportlichen Rückblende auf Fußball-Weltmeisterschaften, an denen die deutsche Mannschaft, die bundesdeutsche Mannschaft, mit Erfolg teilgenommen hat. Mit mehr oder weniger Erfolg natürlich. Wir haben selbstverständlich Reportagen unseres österreichischen Kollegen dabei. Oder sollte ich sagen, unserer österreichischen Kollegen. Edi Finger wird nachher zu Wort kommen und Heribert Meisel. Und wir haben selbstverständlich auch Herbert Zimmermann dabei, den Sie eben eingangs dieses Programms gehört haben, mit der Reportage von der legendären Fußballweltmeisterschaft 1954 im Wankdorfstadion in Bern stand also die deutsche Mannschaft gegen den hochfavorisierten Gegner Ungarn. Und wie es dann geendet hat, das haben Sie gehört, ein 3:2-Sieg, ein völlig überraschender kam raus und Deutschland war das erste Mal Fußballweltmeister 1954 war das.

Wir haben mal so ein bisschen in den Hitlisten geblättert, was 1954 gerade zu der Zeit so im Juni, Juli los war. In den Hits, in den Charts und in Amerika zum Beispiel war dies hier die Nummer 1.

0: Und ich habe ihn dann auch irgendwann mal livehaftig sprechen können. Also nicht am Telefon, das gab es auch. Irgendwann hat er nämlich mal die Radioreaktion moderiert. Und ich weiß noch, ich glaube, das war er, wo dann wieder diese berühmte Moderatoren-Einstiegsfrage kam. Herr Spremberg, was machen Sie gerade? Und ich sag, telefonieren? Woraufhin er dann erstmal einen Moment kleine Denkpause brauchte, sagt er mir, was sage ich darauf jetzt? Ja, ich mache, und sonst, was machen Sie sonst noch? Irgendwie sowas in der Art war das. Die Aufnahme existiert noch. Siehe oben, ich habe das, glaube ich, schon mehrfach gesagt, ich muss das endlich mal digitalisieren. Aber ich habe ihn tatsächlich auch mal auf einer Veranstaltung längere Zeit sprechen können. Das war auch so ein tolles Event. 1985, da feierte die Deutsche Bahn ihr 150. Jubiläum. Und der HR veranstaltete damals zwei Veranstaltungen. Ja, Veranstaltung, Gottes Willen, was rede ich mich dafür? Auf jeden Fall Radio auf Rädern hieß das. Und zwar zwei Veranstaltungen deswegen, es war an einem Wochenende. An dem einen Tag wurde der Norden Hessens durchquert. Da ging es dann also von Frankfurt aus Richtung Kassel und so weiter und so fort. Und die muss irgendwo anders angefangen haben, weil am zweiten Teil mit der Südroute, da ging es nämlich auch irgendwie von Marburg aus los. Also zumindest war der Zug da schon unterwegs und fuhr dann den Süden Hessens ab. Und diese Reisen, die wurden verlost. Da konnte man also, musste man für irgendein Gewinnspiel, also sich an irgendeine blöde Frage beantworten und dann konnte man da hinschreiben und dann eine Postkarte, damals noch nicht per Mail, und dann wurde man ausgelost oder eben auch nicht. Und wir hatten das große Glück, dass unsere berühmte Glücksradrunde tatsächlich, zumindest die wollten, dran teilgenommen haben, an der Südfahrt. Das heißt, ich durfte am Samstag früh in Marburg in einen Zug steigen, wo sie dann alle zusammen waren und natürlich auch eine ganze Masse andere Hörer auch noch und natürlich Moderatoren und Moderatorinnen und unter anderem eben auch hier Kopfschmerz und Reinke und Hecht, meines Wissens, war der auch, glaube ich, bei der Tour mit Heinz-Günther Heigen, den weiß ich auch noch, dass der da war. Und mit Reinke habe ich dann tatsächlich dann auch ein bisschen länger sprechen können und ich habe dann mir wohl, weil ich hoffte, ihn anzutreffen, mir schon so ein paar Fragen überlegt, die mir so auf der Seele brannten und ich konnte die alle loswerden und das war toll. Also jetzt, das wurde nicht irgendwohin übertragen, sondern einfach so. Denn die reisten also in diesem Zug, in Abteilen, reisten die mit und die gingen auch rum und konnten dann also mit den Hörern so ein bisschen quatschen. Und ich habe ihm damals schon gesagt, dass ich dieses Ding Come and Join Us von Bob Lieper so toll fand und hat mir dann erzählt, dass er damals höchstpersönlich dafür gesorgt hat, dass die Platte, die von 1964 ist, 1967, 68 nochmal in Deutschland erscheint, weil er sich so viel davon versprochen hat.
1: Und der kleine Hörer saß vorm Radio und hörte diese unglaubliche Sendung im Röhrenradio von Radio Bremen mit Günter Bollhagen. Plattenpromenade hieß sie. Und sie hatte eine absolut unglaubliche Erkennungsmelodie. Und der Hörer nahm sich ein Herz und rief Günter Bollhagen an und fragte nach dieser Erkennungsmelodie. Und er bekam die Bestellnummer Reprise 0274 und die Angabe, dass diese Platte in Deutschland nie erschienen ist. Und er schrieb an Reprise Records, Warner Brothers Seven Arts Records in Burbank, California, Warren Boulevard und sagte, ich brauche diese Platte. Wenn ihr noch eine davon habt, bitte schickt sie mir. Und es kam ein Brief zurück und er hieß, danke für Ihren Brief vom 23. März. Bedauerlicherweise gibt es diese Platte 0274 bei uns nicht mehr. Und wir werden unsere deutsche Tochterfirma, die Teldec Schallplatten, anweisen, zu prüfen, ob es Bedarf dafür in dieser Republik gibt. Und die Teldec Schallplatten prüfte den Bedarf und fand keinen Bedarf. Und der junge Hörer dachte, es kann nicht wahr sein, dass du diese Platte nicht bekommst. So rief er bei BFBS in Köln an. Und bei BFBS sagten sie, wir schauen mal nach. Ja, die Platte haben wir. Elektrisiert, sagte der Hörer, doch nicht von Reprise. Nein, sagte der Mann im Archiv von BFBS. Bei uns hat sie die Bestellnummer Pi 7N15616. Und der Hörer sagte, ist es tatsächlich diese Platte? Ja, sie ist es. Also schrieb er einen Brief an Pi Records in London und sagte, ich brauche diese Platte. Günter Bollhagen von Radio Bremen hat schon ein ganz abgenudeltes Band und seine alte amerikanische Replies-Platte funktioniert auch nicht mehr so richtig. Und Pi Records aus London schrieb eine Antwort. Wir werden prüfen, ob es Bedarf für diese Platte gibt. Und 3 Wochen später schrieb Pi Records aus London: Dear Sir, we refer to your letter of 14th January concerning the record number 7915616. Wir beziehen uns auf Ihren Brief. Wir sind sehr froh, Ihnen sagen zu können, dass wir die Deutsche Vogue Schallplatten GmbH angerufen haben in Deutschland und dass am 3. März die Deutsche Vogue Schallplatten GmbH diesen Titel rausbringen wird. Wir empfehlen Ihnen, mit Herrn Ulrich bei der Deutschen Vogue zu sprechen. Und der Hörer rief Herrn Ulrich an und Herr Ulrich sagte, ja, ja, soweit ist es noch nicht. Aber bald, bald kommt die Platte raus. Und der Hörer erinnerte sich, wie er diese Platte gehört hatte und wie 1964 zu Silvester Günter Bollhagen seine Absage gemacht hatte.
2: Ja, das war sie also, die letzte Plattenpromenade 1964 von Radio Bremen. Damit bleibt nur eins, auf Wiederhören im nächsten Jahr, sagt Ihnen Ihr Günter Bollhagen und vor allem einen recht guten Rutsch.
1: Und der Hörer dachte, wann immer ich vielleicht mal einen ähnlichen Beruf ergreife, dies wird zwangsläufig meine Erkennungsmelodie werden müssen. Und er ergriff diesen Beruf mit Hilfe von Günter Bollhagen und durfte ein wenig später beim Hessischen Rundfunk vorsprechen, bei Hans Werres. Und das Erste, was er machte, als HR3 die Mittagsdiskotheke erfand, er sagte sich, das wird meine Erkennungsmelodie. Aber sie war nicht fertig, ohne dass ein kleines Kind sprechen musste. Und dieses kleine Kind, nach dem ist heute Abend heftig gefragt worden. Es hieß Andreas und es gibt dieses Kind immer noch. Inzwischen ist es ein erwachsener Mann und es ist ein Lehrer geworden. Und dieses kleine Kind mit seinem Bruder Markus zusammen sprach im Studio und sah die zappelnden Lichter, wann immer gesprochen wurde im Studio und sagte, wenn das so toll ist, dass man so laut sprechen kann, dass die Lichter weiter nach rechts zappeln und vielleicht sogar auswandern, dann setze ich mich mal auf diesen Tonstudiostuhl. Und er setzte sich auf den Studiostuhl, sah das zappelnde Licht, setzte sich den Kopfhörer auf und brabbelte los. Und sein Vater, der den 4-Jährigen beobachtete, dachte, daraus kann vielleicht was werden. Mal schauen, er legte ein Tonband auf. Und er ging ins Studio zu seinem kleinen Sohn und sagte, sag doch mal einfach, hier ist HR3. Und sein Sohn sagte, hier ist HR3. Jetzt sag doch noch mal die Servicewelle. Und sein kleiner Sohn sagte, die Servicewelle. Und jetzt sag doch noch mal aus Frankfurt. Und sein Sohn sagte, aus Frankfurt. Und dann beschloss sein Vater vielleicht, eine Absage mit ihm produzieren zu lassen und sagte, jetzt sag doch mal, das war aus Frankfurt. Und sein Sohn sagte, das war aus Frankfurt. Die Mittagsdiskotheke. Die Mittagsdiskotheke. Von HR3. Von HR3. Und dann entstand eine kleine Pause und der Sohn hatte es einfach satt. Er warf den Kopfhörer weg und sagte, jetzt reicht's mir. So, jetzt ist Schluss.
3: Und die Plattenfirma ist auf den Platten sitzen geblieben und mussten dann den Rest einstampfen, weil das keiner haben wollte. Aber als Erkennungsmelodie immer noch Kult. Leider hat er keine mehr gehabt, sonst hätte ich die vielleicht noch bekommen. Also die Single, Original-Single liegt mir nicht vor. Auf CD habe ich das Ding natürlich, das ist ja auch kein Kunststück. Und das war eben das Tolle bei dieser Veranstaltung, dass eben die Leute quasi hautnah wirklich dabei waren. Wir haben natürlich, sind natürlich nicht nur Zug gefahren, sondern haben immer wieder mal Stationen gemacht an verschiedenen Orten. Ich glaube, Hans-Karl Schmidt war auch mit bei der Geschichte. Und auf den Marktplätzen der jeweiligen Orte haben wir dann auch kurz mal live gesendet, an einigen Stellen auch länger. Ich weiß, also die berühmte Mittagsdiskotheke, die kam, ich weiß gar nicht, ob es Großumstadt oder irgendwo, also jedenfalls wurde dann immer wieder mal angehalten und
4: aus Frankfurt hörten Sie Nachrichten. Im ersten Programm jetzt Radio auf Rädern. Die Sendung Vergnügt ins Wochenende mit Hanna Pfeil und Hans-Joachim Sobotka kommt heute live aus Michelstadt.

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2: Hallo und guten Tag, liebe Michelstädter. Ist das eine Begrüßung? Also davon kann man doch nur träumen. Wir sind also heute live hier in Michelstadt, mitten auf dem Bahnhof, drüben auf dem Gleise steht ein Zug. Und wir wollen heute unsere Sendung Vergnügt ins Wochenende von hier fahren.
1: Lieber Hanna, wir haben uns ja schon im Zug gesehen. Dann sind wir mit dem Auto ein bisschen vorausgefahren, denn der Zug, der kommt ja nachher hierher. Radio auf Rädern mit Moderatoren, mit Mitarbeitern des Hessischen Rundfunks, die Sie alle kennen, die Sie schätzen, die Sie lieben. Und das machen wir nachher natürlich auch mit denen live ein bisschen. Und wir haben ja auch eine Menge Gäste. Aber erst wollen wir mal erzählen, wir haben ja gestern schon einen Tag verbracht, Radio auf Rädern, wir sind zu den Hörern gegangen und wir waren zunächst einmal in Nordhessen, aber last not least kommen wir jetzt nach Südhessen. Wir waren in Fulda, in Bad Hersfeld, in Treysa, in Marburg.
2: Das war gestern und heute waren wir schon in Seligenstadt, in Babenhausen und in Großumstadt. Überall ein großartiger Empfang, überall Musik in Großumstadt, zurzeit auch das Weinfest. Und jetzt freuen wir uns und sind wirklich sehr glücklich, und das ist jetzt nicht übertrieben, das kommt mir aus dem Herzen, dass wir hier bei Ihnen in Michelstadt sein dürfen.
1: Sie haben uns richtig angesteckt mit Ihrer Stimmung und vielleicht stecken Sie auch unseren lieben Bürgermeister an, der sitzt hier neben mir, das ist er, ihr kennt ihn ja doch alle, der Reinhold Ruhr, ein extra Applaus.
2: Dann darf ich mal vorstellen, wer neben mir sitzt, die kennen ihr sicher auch, das ist der Stadtarchivar Wilhelm Hartmann. Und zu meiner Rechten, ich darf gleich weitermachen, Museumsleiter Ludwig Maxam und die Frau Brigitte Dinger.
1: Ja, das sind unsere Gäste. Ja, und was machen wir alles? Wie gesagt, ein paar Gespräche mit dem Bürgermeister und mit unseren Mitarbeitern und es ist außerdem noch hier, last not least, muss ich schon wieder sagen, der Fanfarenzug. Hier ist er. Er hat uns schon mit den schmissigen Weisen, hat er uns schon sehr erfreut. Der Fanfarenzug, der noch draußen steht, und die Trachtenkapelle.
2: Das, liebe Hörer, war natürlich vor der Sendung. Die Trachtenkapelle hat uns ein bisschen eingeheizt. Ja, also wie gesagt, wir haben es eigentlich schon betont. Wir freuen uns, dass wir Odenwälder Luft schnuppern dürfen. Es gibt, glaube ich, auch Freibier. Stimmt das? Ja.
1: Ja, Herr Bürgermeister, gibt es Freibier?
3: Es gibt Michelstädter Freibier.
1: Ist das eine besondere Sorte?
3: Nee, das ist die liebste Sorte, die wir haben.
1: Ja, und da ist ein 0,5% Alkohol drin?
3: Nein, das ist richtiges Michelstädter Bier, wie das üblicherweise hier ausgeschenkt wird.
2: So, und jetzt machen wir fangen wir an mit... Oh, was ist das denn?
1: Hier wird geheiratet, glaube ich. Ja, die natürlich.
2: Die fahren zum Michelstädter Rathaus und lassen sich trauen, wenn das kein Glück bringt. Das Musikprogramm heute hat für uns im Funkhaus der Gerhard Quaas zusammengestellt und der erste Titel, ich hoffe, ich liege richtig mit meiner Vorhersage, The Girls from Paramaribo mit Barry Lippmann und seinem Orchester. Ab geht's.
1: So, jetzt sind wir wieder in Michelstadt. Eben waren wir noch im Funkhaus und wir sind hier in einer gemütlichen Runde. Wir haben sie schon vorgestellt. Natürlich, der erste ist der Bürgermeister, den wir hier mal ein bisschen fragen wollen. Wir sind im Kerngebiet ja des Odenwaldes, Hanna. Eine beneidenswerte Lage hat dieses Michelstadt. Du kennst es ja ein bisschen. Wir sind vorhin ein bisschen langgeschlendert durch die Altstadt. Erzähl mal.
2: Ich kenne es auch von früheren Jahren, weil ich hier sehr gerne gewandert bin, durch das Mümmlingtal zum Beispiel. Und ich muss sagen, also im Odenwald habe ich mich immer sehr wohl gefühlt, ein gutes Klima, ist nicht so anstrengend und man kann die Odenwälder eigentlich beneiden, die hier ständig leben dürfen.
1: Und dann haben Sie ja hier die Nebelungenstraße und die Ferienstraße Alpen-Ostsee, die kreuzen sich in Michelstadt. Ein sowas bevorzugtes, Herr Bürgermeister, gibt es ja kaum in ganz Deutschland, oder?
3: Das kann man sagen. Michelstadt ist letztlich eines der liebenswürdigsten Mittelgebirge überhaupt. Und wir freuen uns, dass wir diese Zugverbindung noch haben. Und wir können Ihnen anbieten, einmal einen Aufenthalt hier im Odenwald. Sie können aus den Ballungszentren morgens hierher fahren. Das geht in Frankfurt um 8:30 los. Sie kommen dann hier so gegen 10 Uhr an, können den ganzen Tag wandern und können gegen abends wieder um 7:30 zurückfahren. Unsere Bahnhöfe und auch unsere Verkehrsämter geben hierüber sehr gerne Auskunft.
1: Hat er doch ganz schön Werbung gemacht, nicht wahr, der liebe Bürgermeister? Ja, so gehört sich das auch für einen Bürgermeister. Und ich habe schon den Eindruck, wir kriegen dann hier ein Ballungsgebiet Michelstadt.
3: Das Ballungsgebiet wollen wir nicht. Wir haben hier noch eine unberührte Natur. Wir haben sehr, sehr viele markierte Wanderwege. Und wir sind nicht der Auffassung, dass die Landschaft zu sehr zerstört ist.
2: Vielen Dank, lieber Herr Ruhr, das haben Sie sehr gut gemacht. Neben mir der Stadtarchivar Wilhelm Hartmann. Sie betreuen
4: das Stadtarchiv.
2: Das Stadtarchiv. Was ist denn die berühmteste oder die älteste Urkunde in Ihrem Archiv?
4: Wir haben eine Urkunde aus dem Jahr, eine Originalurkunde aus dem Jahre 1395.
2: Und was steht da drauf?
4: Und die beinhaltet den Bau unserer Stadtmauer, die um 1400 fertiggestellt wurde.
2: Was gibt's sonst noch im Stadtarchiv an besonders wertvollen Dingen zu sehen?
4: Ja, wir haben eine ganze Reihe Urkunden. Vor allen Dingen haben wir die Originalkunde der Verleihung unserer Stadtrechte und unserer Stadtwappens.
2: Wann war das?
4: Das war im Jahre 1541.
2: So, ich habe gerade ein Zeichen bekommen, dass wir hier einen Schnitt machen müssen, denn unser Zug mit den Kollegen ist im Anrollen, wenn ich das Zeichen richtig gedeutet habe. Und die wollen wir doch kräftig begrüßen mit dem Fanfarenzug.

0: Der Beifall ist verdient. Das war die Trachtenkapelle Michelstadt mit Bühne frei. Und dieser Titel passt auch sehr gut. Bühne frei auch für den Hörfunkdirektor des Hessischen Rundfunks, Herrn Dr. Henning Wicht, der sich zu uns gesellt hat. Der ist ja vorhin angekommen. Herr Wicht, wir haben ja gestern schon eine Tour gemacht durch Nordhessen. Wir waren in Fulda, in Bad Hersfeld, in Treysa und in Marburg. Und wir hatten Kontakt mit den Hörern dort und auch mit unseren vielen Gästen. Was haben Sie für einen Eindruck, wie diese Sendung Radio auf Rädern gelaufen ist?
1: Ich muss zunächst einmal sagen, dass, und da kann ich, glaube ich, im Namen aller meiner Mitarbeiter sprechen, die da mitgefahren sind, dass wir wirklich überwältigt und überrascht sind über das große Interesse und die ausgesprochene Herzlichkeit und Freundlichkeit, mit der wir nicht nur in Nordhessen, auch in Nordhessen, aber auch in Südhessen empfangen worden sind. Wir haben auch zu danken für die großartige Zusammenarbeit mit der Deutschen Bundesbahn, die uns ja diesen schönen Zug zur Verfügung gestellt hat. Und da könnte ich eigentlich beinahe sagen, es wäre schön, wenn Hessischer Rundfunk und Deutsche Bundesbahn immer Radio auf Rädern machen könnten. Aber und das möchte ich nur noch sagen, das wäre ein bisschen teuer für uns, denn ein solches Unternehmen mit Dutzenden von öffentlichen Veranstaltungen macht technisch, programmlich und auch natürlich in der Zusammenarbeit mit der Bundesbahn, den Mitarbeitern, doch erhebliche Aufwendungen, die wir nicht so sehr oft machen können, denn wir müssen sparen.
2: Ich habe hier jemanden stehen, den wir vorhin im Zug getroffen haben. Eine nette Dame, den Namen weiß ich nicht. Sagen Sie uns den bitte.
3: Ich bin Friedel Peukert aus Schwalbach.
2: Friedel Peukert aus Schwalbach, das Herz klopft noch ein bisschen. Sie sind also seit heute Morgen mit dabei, Radio auf Rädern. Wie sind Sie überhaupt zu Ihrer Karte gekommen? Erzählen Sie uns das mal ganz kurz.
3: Ja, ich habe den Hessischen Rundfunk 1 gehört und von dem Quiz und habe da mitgemacht. Und die letzte Woche kam Post, dass wir hier gewonnen haben.
2: Was hat Ihnen heute im Zug am besten gefallen?
3: Ja, Sie meinen jetzt im Zug oder überhaupt?
2: Im Zug und überhaupt.
3: Dann spreche ich zuerst mal von überhaupt. Das wäre diese Sendung. Die würde mir am meisten zusagen. Ich finde es sehr schade, dass wir nur 20 Minuten hier bleiben können.
2: Ja, länger geht leider nicht, dann wird der ganze Fahrplan durcheinander kommen. Und die anderen Kollegen wollen ja auch noch senden. Aber hat Ihnen das Spaß gemacht, dass Sie uns alle mal kennenlernen konnten?
3: Ja, das war sehr interessant gewesen. Und ich muss sagen, die Hanna Pfeil und der Hans-Jochen Sobotka,
2: jetzt hören wir weg,
3: die sind genauso nett wie ihre Stimmen.
2: Das war aber ein großer Blumenstrauß, danke. Aber ich glaube, es ist halt auch sehr wichtig, dass man einfach den Kontakt mal mit den Moderatorinnen und Moderatoren bekommt, schweres Wort, kann man aber nicht rausschneiden, ist eine Live-Sendung, dass man sie mal kennenlernt und sind, glaube ich, genauso Menschen wie wir alle.
3: Ja, den Eindruck habe ich auch. Darf ich da noch ganz was Privates durchsagen?
2: Ja, hört, aber ganz Hessen hört zu.
3: Macht gar nichts. Frau Landsettel und Mutti, lasst euch gut gehen.
2: Das wie beim Fernsehen zwinken. Ich bedanke mich, viel Spaß noch.
0: Sind unsere Hörer nicht clever? Ist das nicht klasse? Wir denken da immer, oh, was kommt jetzt? War sehr nett. Wir machen Musik und wir hoffen, dass Sie noch einen schönen Nachmittag hier mit uns verleben.
2: Liebe Hörer draußen an den Lautsprechern, es ist so schade, dass Sie in den letzten 10 Minuten hier nicht mal ein Mäuschen spielen konnten in Michelstadt auf dem Bahnhof. Sensationell, was hier los war. Die Kollegen wurden alle vorgestellt und jetzt sind sie natürlich umringt und müssen pausenlos Autogramme schreiben. Neben mir sitzt ein fescher junger Mann, der nichts mit der Sprecherei, sondern mit der Spielerei zu tun hat. Er ist der Sprecher der Trachtenkapelle Michelstadt, Willi Weyers. Schönen guten Tag. Er hat einen wunderschönen Bart. Steht Ihnen sehr gut. Ich habe ja vorhin schon kurz beschrieben, schwarze Hosen, rote Weste, weiße Bluse, weiße Socken, jawohl, die habe ich vergessen, und einen schwarzen Binder. Seit wann gibt es denn überhaupt hier die Trachtenkapelle?
4: Die Trachtenkapelle Michelstadt gibt es seit 1960. Wir hatten also in diesem Jahr unser 25-jähriges Jubiläum.
2: Und wie viele Musiker seid ihr?
4: Wir sind zurzeit 28 Musiker und Musikerinnen.
2: Musikerin sehe ich nur eine. Wie kommt das?
4: Ja, das ist eigentlich Zufall, dass wir nur eine Musikerin dabei haben. Es gibt andere Kapellen hier im Odenwald mit sehr viel mehr Mädchen und Frauen in der Musik. Das kommt vielleicht auch daher, dass wir eine dabei haben, denn sie ist die Tochter eines unserer Klarinettisten. Also nimmt er die ganze Familie mit.
0: Kommt er denn gut aus mit der Dame? Ich denke doch schon, nicht?
4: Oh, so, sicher.
0: 27 plus 1, ja?
4: 27 plus 1.
0: Und jetzt zählt jedes Mal nach. Hoffentlich genau. Sind immer alle da, ja?
4: Sie ist also Henne im Korb bei uns.
0: Ja, das ist gut. Aber es wird sicher besser werden, denn ihr habt ja eine Geschwisterorchester, Band drüben in Rumilly, das ist eure Schwesterstadt in Frankreich, und da sind wesentlich mehr Damen drin, ist das
4: so
0: richtig?
4: Ist es. Ja, ja, das ist unser Partnerschaftsverein aus Rumilly, das ist die Harmonie Musicale de Rumilly, und dieses Orchester ist also mit bedeutend mehr weiblichen Musikerinnen bestückt.
0: Und ihr kommt da allmählich da auch hin, nicht? Denn Michelstadt muss ja auch die Emanzipation ein bisschen feiern.
4: Ja, die Emanzipation, die ist bei uns natürlich ganz stark. Unsere Mädchen hat sehr viel zu sagen bei
0: ja,
4: uns.
0: Ja, das ist sehr gut.
2: Was ist denn alles so im Programm drin? Was läuft denn zurzeit? Was ist am gefragtesten?
4: Ich muss sagen, wir hatten vor einiger Zeit angefangen mit der böhmischen Masche im Stil von Ernst Mosch und sind jetzt dazu übergegangen, Arrangements moderner Blasmusikarrangeure in unser Programm aufzunehmen, hin zur Big Band, flotte Musik, aber natürlich immer wieder im Wechsel mit der original böhmischen Blasmusik.
2: Und was ist das für ein Publikum, das zu euch kommt?
4: Das ist gemischt. Sie werden es nicht glauben. Es gibt so Klischees, Blasmusik ist für Alte, Blasmusik ist mit Bier verbunden und so weiter. Das stimmt ja alles gar nicht. Blasmusik ist eine Musik wie jede andere auch, und unser Publikum ist sehr, sehr gemischt. Wir haben also Fans und Leute und Besucher aus allen Altersstufen. Das geht an mit den 10- bis 20-Jährigen, hört auf bei den 80-Jährigen.
0: Herr Weyer, Sie sind doch auch auf Reisen gegangen, ein so fixer Orchesterbegleiter wie Sie und diese sehr gute Musik, die Sie machen, das geht doch natürlich klar überall hin. Sie spielen auch im Rundfunk.
4: Wir haben auch im Rundfunk schon gespielt, etwas verkürzt, und zwar beim Odenwälder Blasmusikfestival am 16. Juni. Und bei diesem Festival hatten wir natürlich auch die Chance, einen kleinen Beitrag im Südhessen-Journal bringen zu können.
0: Und im Blauer Bock waren Sie da auch schon?
4: Ja, das ist richtig. Das ist allerdings schon lange her. Das war vor meiner Zeit. Das war in den 60er Jahren.
2: Da hat er noch in Windeln gelegen oder war noch gar nicht geboren. Ganz kurz nur noch, ohne Fleiß keinen Preis. Ihr müsst üben. Wie oft?
4: Wir üben nur einmal in der Woche. Wir hätten eigentlich gerne Lust und Laune, öfters zu üben, aber wir üben nur einmal in der Woche und hoffen auf diese Art und Weise doch unseren Standard und unser Niveau halten zu können und unseren Zuhörern immer wieder Freude zu machen mit unserer Musik.
2: Vielen Dank für das nette, informative Gespräch. Wir hören jetzt wieder Musik aus unserem Ü-Wagen. Hans-Joachim, wir wollen uns doch mal wieder unseren Gästen hier zuwenden im Radiomobil.
0: Ich habe sowieso schon ein schlechtes Gewissen. Wir haben eine Dame dabei und das ist Brigitte Dinger, eine Michelstädter Schönheit. Ein bisschen Beifall für Brigitte Dinger. Hier ist sie, ihr kennt sie doch alle. Aber sie schwingt ein bisschen hin und her zwischen Michelstadt und Erbach. Und da gibt es doch gewisse Konkurrenzen, da werden wir mal drüber sprechen nachher. Aber was haben Sie gemacht?
5: Ja, ich habe in Marburg Kunstgeschichte studiert. Ende Februar habe ich mein Examen abgeschlossen und hatte anschließend gleich das Glück, in der Stadt Erbach eine Stelle zu bekommen und bin unter anderem für das Deutsche Elfenbeinmuseum in Erbach zuständig.
0: Sprechen Sie jetzt für das Elfenbeinmuseum in Erbach?
5: Erstmal noch nicht. Ich will nur erklären, weshalb also so diese Zweierverbindung zustande gekommen ist. Angefangen hat es damit, dass ich im Jahr 80 hier in Michelstadt im Odenwaldmuseum die Aufgabe hatte, einen Nachlass aufzuarbeiten, zu inventarisieren und auch eine Ausstellung vorzubereiten, zusammen mit Herrn Marksam. Und zwar war das der Nachlass einer Schreinerei, die ursprünglich für die Grafen zu Erbach-Fürstenau gearbeitet haben, als Hofschreiner quasi. Und diese Schreinerei, dieser Familienbetrieb, der hat dann später im 19. Jahrhundert angefangen, auch in Elfenbein zu schnitzen.
0: Aber das ist doch sehr berühmt, das Elfenbeinmuseum, das sollte man sich eigentlich anschauen.

Bis Radio auf Rädern. Wir haben Andy 400. Sie müssen jetzt bitte schnell einsteigen. Wir haben 14.48 Uhr und 15 Sekunden und um 14.50 Uhr geht der Sonderzug dann weiter. Und Sie, liebe Freunde, werden jetzt verabschiedet mit unserer Trachtenkapelle Michelstadt. Sie hat zwei Titel und zwar, muss ich gucken, bis bald, auf Wiedersehen und Wochenend und Sonnenschein. Das haben wir auch gerade.

0: Ich werde es schon deswegen nicht vergessen, weil ich an diesem Tag das erste Mal quasi meinen Willen mehr oder weniger durchgesetzt habe. An dem Tag war nämlich auch noch ein Auftritt mit der Volkstanzgruppe, für die ich damals Musik gemacht habe. Und das ließ sich nicht verschieben. Und ich wurde dann genötigt, den Zug möglichst frühzeitig zu verlassen, um dann eben nach Marburg zurückzufahren. Aber es waren zum Glück einige Leute da, die mich umstimmen konnten und mir dann gesagt haben, ja wieso, das kann doch keiner nachprüfen, dann sagst du einfach, es ging nicht und der Zug war nicht da oder sonst irgendwas und dann habe ich das gemacht. Und ja, dann fand der Auftritt halt zum großen Teil ohne mich statt. Was sollten sie machen? Passiert war passiert. Und es hat auch niemand gewagt, mich dafür irgendwie abzukanzeln oder sonst irgendwas. Das hätte der ganzen Geschichte nämlich auch nicht gut getan. Dann wäre ich nämlich ganz ausgestiegen. Wahrscheinlich wussten sie das. Also ausgestiegen bei der Gruppe. Ausgestiegen aus dem Zug bin ich natürlich irgendwann. Irgendwann kam ich auch wieder in Marburg an. So, das ist mein Kuckuck jetzt hier. Ja, also, wie soll ich sagen, war ein unvergessliches Erlebnis. Diese Bahnfahrt. Damals sind die Züge auch noch pünktlich gefahren. Entschuldigung. Tja, und dann noch was zur Aussprache, also die Frau Kramp-Karrenbauer, das ging doch noch einigermaßen, da gab es schon ganz andere Geschichten. Aber gerade Markus, wenn du hier das mit diesen tollen Namen für die Kinder anführst, mit Jennifer und Schörn und was weiß ich, was es da gab. Also wenn man im Ruhrgebiet wohnt, sollte man seinen Sohn nicht unbedingt Yves nennen. Nicht nur, weil dann eben viele Leute sagen naiv, sondern weil der Ruri, der durchschnittliche Ruri, das auch so ausspricht, wie man es schreibt, nämlich Öfes. In diesem Sinne. Damit beende ich das hier, sonst kriege ich das nicht mehr in den Mail-Anhang rein und wünsche noch eine gute Woche. Bis zum nächsten Mal, zum letzten Mal vor der Sommerpause, wo ich schon sehr gespannt drauf bin. Nicht auf die Sommerpause, sondern auf die letzte Radiothek vor der Sommerpause. Bis dann also. Tschüss, sagt aus dem Plattenbau Christian Spremberg.
1: Ja, da sage ich zunächst mal Dankeschön, Till, für wieder diese wunderbare Collage.
2: Sehr gern.
1: Das war schön und die hätten jetzt noch weiter erzählen können und nicht, dass es uninteressant war, aber es hatte auch was Schönes. Ich bin hier, ich muss gerade mal sagen, wir produzieren das hier gerade bei großer Hitze. Eben gerade kam meine Katze, die liegt hier neben mir und lässt sich hier die ganze Zeit kraulen und ich wäre hier eben beinahe gerade einfach so in den einfach so weggesunken. Gut unterhalten mit Reinke und Spremberg und Pfeil und Sobotka und Zipprig auf den Ohren. Ja. Sehr schön.
2: Das ist doch wunderbar. Ja, also ich dachte mir halt einfach, wir haben heute ja ein bisschen Zeit für sowas und dann dachte ich mir, komm, lass doch einfach mal so ein bisschen Impressionen bringen von dieser Radio auf Rädern Tour, denn zumindest die Sendung aus Michelstadt ist ja eben erhalten. Ja, wer weiß, vielleicht kommen andere ja auch noch zum Vorstellen. Das wäre natürlich ziemlich cool in dem Zusammenhang.
1: Unbedingt. Ich würde noch gerne kurz was sagen zu Bob Lieber mit Come and Join Us, weil da scheint sich wirklich die Geschichte zu wiederholen, weil ich habe das ja bei Reinke kennengelernt. Ich habe das immer gehört in der Mittagsdiskotheke zu der Zeit, als sie noch eine Stunde lang lief oder sagen wir mal 50 Minuten von 13.10 Uhr bis 14 Uhr. Und samstags könnte es 13.05 Uhr gewesen sein. Und da habe ich, als ich dann irgendwann Radio angefangen habe zu machen, das war ja hier, habe ich gesagt, wenn ich irgendwann eine feste Wochenendsendung kriege, dann muss die anfangen mit Bob Lieber und Come and Join Us. Und das wurde dann ja auch so. Es wurde nämlich dann erstmal dieses 15-18, was wir gemacht haben und später der Start ins Wochenende eine Zeit lang. Und das musste einfach sein, das gibt sich so weiter, ne?
2: Ja, das ist lustig. Vor allen Dingen, wenn man bedenkt, dass du dann ja wiederum auch gerne aufgehört hast manchmal mit einem anderen Mittagsdiskotheken-Intro.
1: Ja, genau. Mit das hatte Atze Schmidt, ne, hatte das doch immer.
2: Genau,
1: das war dieses Ding von Simon Park Orchestra.
2: Eye Level.
1: Genau.
2: Genau, dass ich damals ja auch

Jürgen gewünscht hat, als er hier war. Ja, ich habe zu Bob Lieper noch was recht Lustiges mitgebracht. Erstmal vielleicht noch die Anmerkung, du bist nicht der Einzige aus deiner Region, den das radiotechnisch anscheinend geprägt hat. Und zwar habe ich mal bei Radio Siegen im Bürgerfunk eine Sendung gehört, die auch so eingeläutet wurde. Das fand ich ganz lustig. Mhm. Und dann habe ich hier was, eine Aufnahme, ich glaube, da hat sich wahrscheinlich Paul Kuhn oder sowas dran versucht, denn es war der Sender Freies Berlin. Wir hören mal rein, wie bei denen die Schlagerparade anfing.

0: Tja, es gibt Leute, die können sich jetzt auf Fuerteventura oder wie das auch immer heißt, vergnügen. Die haben es schön und es gibt Leute, die können jetzt die deutsche Schlagerparade auf SFB 1 hören. Die haben es auch schön. Die einen heißen Henning Voskamp, die anderen kenne ich nicht namentlich. Ich begrüße sie trotzdem recht herzlich. Christian Eckert am Mikrofon bei dieser Ausgabe der deutschen Schlagerparade in Vertretung für Henning Voskamp. Das ist auch das Einzige, was sich heute verändert hat. Ansonsten das Programm, wie Sie es gewohnt sind und wie Sie es lieben, beginnend mit einem kleinen Rückblick auf die Vergangenheit. Auf die deutsche Schlagerparade von vor 10 Jahren zum Beispiel. Damals auf dem 3. Platz Ein Herz für Pepe. Gabi Baginski hat das gesungen. Tony Halliday auf Platz 2 mit dem Titel Rio. Und Wolfgang Petri forderte auf Platz 1 Tu's doch. Okay, wir tun's.
1: Okay. Aha.
2: Ja. Ja. Interessante Version.
1: Ja, also ja. Ja, also schön, sie mal gehört zu haben. Lassen wir uns das mal so kommentieren.
2: Ja, ja. Also ich bräuchte sie jetzt auch nicht, aber ich fand es einfach eine ganz interessante Tatsache. Ich frage mich ja, ab wann das im Einsatz war und ob es vielleicht auch einfach so war, dass sie einfach keine Platte mehr davon bekommen haben. Das wäre natürlich auch noch denkbar.
1: Ne? Auf diese Art und Weise kam auch mal Christian Eckert in die Sendung bei uns.
2: Ja, das ist generell ja gar nicht so verkehrt, würde ich sagen. Also nee, da kann man sicherlich auch mal andere Möglichkeiten finden, den nochmal einzubauen.
1: Bestimmt.
2: Da bin ich eigentlich ganz zuversichtlich in der Hinsicht. Schade, dass es kein Zeitzeugengespräch mit ihm gibt, obwohl Andreas durchaus einige Mitschnitte zum Beispiel von ihm bekommen hat. Also Kontakt bestand.
1: Vielleicht durch Reinhard Meinen mit Hilfe von oder so.
2: Das mag natürlich sein. Mit dem steht ja auch noch ein Gespräch aus. Ja. Aber das nur nebenbei. So, dieses ist dazu zu sagen, dann würde ich gerne auf Radio auf Rädern zu sprechen kommen. Mhm. Mich hat sehr gefreut, dass ich tatsächlich es hinbekommen habe, hier einen Ausschnitt präsentieren zu können. Und tatsächlich muss ich sagen, diese Stimmung klang tatsächlich sehr gut in der Hinsicht. Und ich fand vor allen Dingen auch die angefahrenen Orte sehr interessant, weil in Nordhessen zum Beispiel ist es ja so, es sind nicht die wirklich größten Städte immer gewesen. Also Kassel zum Beispiel war außen vor. Aber dann eben Fulda und Bad Hersfeld und Marburg und so. Es waren ja schon so die größeren Zentren hier in der Gegend, in der Nordhälfte Hessens. Ich habe gerade schon mit Markus darüber diskutiert, ob man Marburg als Nordhessen betrachten kann. Ich habe gesagt, wenn man Hessen nur mittig einteilt, dann auf jeden Fall. Mhm. Wenn es quasi nur zwei Hälften, eine Nord- und eine Südhälfte gibt. Fulda zum Beispiel, die sehen sich ja selber auch eher als Osthessen. Aber interessant war dabei, dass zum Beispiel Kassel ja nicht mit dabei war. Was dazu passt, dass der Herr in Kassel selbst ja schon eher präsent gewesen ist. Weil er dort ja ein Studio hatte und weil es ja eben auch ab einem gewissen Zeitpunkt, wir sprachen ja neulich noch darüber, die Sendungen aus Nordhessen gab. Und gleichzeitig zum Beispiel im Süden Hessens war ja der Kreis der Orte viel, viel enger, der angefahren wurde. Und es waren auch größtenteils viel kleinere Orte. Ich meine, gut, am Ende gab es Darmstadt, aber sowas wie Groß-Umstadt, Babenhausen und so weiter und so fort, das sind ja keine großen Orte oder auch das hier eben gehörte Michelstadt. Ich glaube, es ging also weniger darum, tatsächlich recht gleichmäßig eine Nord- und Südroute zu bilden und möglichst viele Gegenden von Hessen abzudecken, sondern ich glaube, man hat sehr, sehr gezielt auf die Gegenden in Hessen geguckt, die sich im Programm des Hessischen Rundfunks oft ein bisschen unterrepräsentiert gefühlt haben. Und da weiß ich, dass zum einen eben gerade so dieses Gebiet in Nordhessen außerhalb Kassel betroffen war. Weil man hat dann natürlich aus Kassel und der Gegend um Kassel zwar berichtet, die Sendung hieß doch, glaube ich, auch irgendwie um Kassel, hatten wir das nicht neulich?
1: Rund um Kassel, ja.
2: Mhm, genau, ja. Und das war eben genau der Punkt. Es war dann eben rund um Kassel und alles, was eben nicht bei Kassel lag, ging dann halt trotzdem nach wie vor im Programm unter. Und ich weiß aus dem Odenwald andererseits, dass dort das Problem bestand, dass halt auch die südhessischen Sendungen noch sehr rhein-main-lastig waren. Und das dann eben nochmal weiter südlich lag und auch, obwohl es aus dem dominanten südhessischen Teil war, innerhalb dieses Teils dann doch ziemlich oft unterging. Also es hatte offensichtlich schon sehr stark Kalkül, warum man das so gelegt hat, wie man es gelegt hat.
1: Ja, war auf jeden Fall sehr interessant und sehr schön, diese Aufnahme. Also man hat wirklich auch gemerkt, dass die alle Spaß hatten, die Macher und die Hörerinnen und Hörer. Und ja, schön, dass wir hier sowas präsentieren können, absolut.
2: Mhm. Auf jeden Fall. Ja, dann ist ansonsten noch zu sagen, mit dem Ausschnitt aus dem Bordprogramm, ich fand das sehr, sehr passend in dem Zusammenhang, dass Reinke ja ausgerechnet ein Bordprogramm zum Thema Fußball-WM gemacht hat,
1: ja,
2: die ja aktuell hier jetzt ja auch wieder läuft und gesehen wird. Also es passt eigentlich ganz gut dazu, würde ich denken. Und wir haben drüber gesprochen, er war lange nicht der Einzige, der solche Bordprogramme gemacht hat. Ich wusste es von Mel Sundog und du hast gesagt, dass Elmi das zum Beispiel auch gemacht hat.
1: Ja. Genau, also es haben ganz viele gemacht, auch Frank Laufenberg hat das gemacht. Es gibt sogar eine Sendung, wo Werner Reinke, das ist aus 1978, wo der die Programme vorstellt. Also in der Zeit haben ja ganz viele bekannte Menschen Programme gemacht. Heinz Siebeneicher hat was gemacht. Vom Jazz Joachim Ernst Behrendt bzw. Werner Wunderlich haben was gemacht. Wie heißt denn nochmal? Natürlich, Frank Laufenberg hat was gemacht. Es ist sehr lustig, da gibt es eine Sendung, wo Frank Laufenberg, wo Werner Reinke die alle vorstellt.
2: War das da im Südwestfunk oder wo war das?
1: Die Sendung lief, das war so ein Lufthansa-Werbeprogramm wahrscheinlich, wo sie auf ihre Bordprogramme hinweisen wollen, wo Werner Reinke sozusagen vorstellt, was sie alles so anbieten.
2: Mhm. Einmal verstehe. Quer durch
1: die Lufthansa-Welt.
2: Ich dachte jetzt bei Sendung im Sinne von Radiosendung, wo das mal Thema war.
1: Oder das wäre schön gewesen. Ich hätte das, aber alleine das schon zu hören, dass die alle mal zusammen in einem Ding sind und dass Werner immer so hin und her switcht und die alle ansagt.
2: Ja, das
1: Gerd Leinbach war auch dabei.
2: Okay. Sehr, sehr spannend. Also das ist ja mal so ein Thema für sich.
1: Ja.
2: Würde eigentlich schön ins Sommerprogramm passen, aber gut, okay.
1: Ja, stimmt.
2: So, das wäre dieses gewesen. Und jetzt ging es ja aber ganz, ganz stark um Werner Reinke und seinen 80. Geburtstag auch. Und da haben wir auch wieder was mitgebracht. Und zwar gab es ja, wir hatten es ja angekündigt, vielleicht haben es manche auch gehört, die Sendung über Werner Reinke und für Werner Reinke mit Jürgen Rasper und ganz, ganz vielen anderen Stimmen, die am vergangenen Samstag ausgestrahlt worden ist bei hr1. Und ich würde sagen, wir können ja einfach mal so ein Best-of aus dieser Sendung hören, so einen Zusammenschnitt, den ich angefertigt habe, um mal so einen Eindruck zu gewinnen, was da so alles passierte. Um Reinke und das Fliegen geht's übrigens zwischendurch auch.
1: Ja, und das möchte ich auch gerne gesonderte anteasern, wie man so schön sagt. Weil da kommt nämlich eine sehr schöne Verbindung von zwei sehr flugbegeisterten Menschen. Der eine ist Werner Reinke, der andere ist Reinhard May. Und da müsst ihr mal, auf die Stelle müsst ihr mal besonders hören, weil ich weiß nicht, alleine schon, wenn man dieses Lied nicht kennt, also der ganze Beitrag, der da unter anderem drin ist, zum Thema Fliegen, da ganz, ganz konzentriert zuhören, ihr werdet Gänsehaut bekommen und ihr werdet euch, ihr werdet es schön finden, glaube ich.
2: Gut.
1: Aber erstmal fangen wir am Anfang des Samstagsmorgens an, um kurz nach 9.
2: Ja.
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4: Hallo zusammen.
3: Jürgen Rasper.
4: Einen schönen Samstagvormittag. Ja, es wird eine besondere Ausgabe heute von Reinke am Samstag. Eine Ausgabe, bei der Werner bzw. seine Lieblingsmusik im Mittelpunkt stehen wird. Denn Werner Reinke ist ja gestern 80 Jahre alt geworden. Das musste und muss natürlich gefeiert werden. Werner hat diesen Tag gestern mit seiner Familie verbracht. Ordentlich gefeiert, hoffe ich. Und deshalb bin ich heute hier. Lydia Antonini, die hat handverlesen 3 Stunden Musik für Werner rausgesucht, die ihm viel bedeutet und die wir Ihnen natürlich vorspielen wollen. Und wir starten mit einem Song, mit dem Werners Radioleben begonnen hat, nämlich der Erkennungsmelodie seiner Lieblingssendung Plattenpromenade von Radio Bremen mit seinem Idol Günther Bollhagen. Und Werner sagte, wenn ich diesen Beruf ergreifen werde, diese Musik, die wird zwangsläufig meine Erkennungsmelodie. Und so wurde sie dann später hier beim Hessischen Rundfunk seine Erkennungsmelodie der Mittagsdiskotheke in hr3. Werner selbst, der sorgte später sogar für die Veröffentlichung des Songs in Deutschland. Und mit diesem für Werner wirklich sehr besonderen Titel wollen wir beginnen. Bob Leeper and the Prophets. Come on, join us.

0: Wir feiern mit Ihnen den 80. Geburtstag von unserem hr1-Kollegen Werner Reinke. Wir haben in den letzten Tagen weit über 1000 Mails und Facebook-Kommentare für Werner bekommen mit vielen Glückwünschen und Erinnerungen, die Sie mit Werner verbinden. Die werden wir Werner alle übergeben und Sie können natürlich weiterhin noch gratulieren. Gestern hat er Geburtstag gehabt über hr1.de. Können Sie Werner Glückwünsche senden? Gerne natürlich auch Kommentare oder gerne auch eine Sprachnachricht an 069 155 viermal die 1 hier zu uns in die Sendung rein. 069 155 viermal die 1. Ja, als Werner urplötzlich Diskjockey wurde, damals im Tanzlokal La Palma im Delmenhorst, da war ihm bewusst, dass dies jetzt ein Alles-oder-Nichts-Moment sein könnte. Also alles, ein neuer Lebensweg mit Musik oder nichts. Zurück ins normale Leben mit Bundeswehr und später dann Büro und Holzschuppen. Und der erste Song von DJ Werner fürs La Palma Publikum in Delmenhorst, das war das hier, die Small Faces. Die Small Faces in hr1 mit All or Nothing. Ja, wir feiern heute mit Ihnen den 80. Geburtstag von Werner Reinke und ich finde, wer schon seit fast 60 Jahren Radio macht, den kann man nicht nur, den muss man als Legende bezeichnen. Und eine weitere Radiolegende ist bei mir am hr1-Telefon, nämlich Fritz Egner. Moin Fritz!
1: Ja, hallo, guten Morgen!
0: Du musst es ja wissen, denn du bist ja selbst eben seit Jahrzehnten gar nicht wegzudenken aus dem deutschen Radio. Was ist denn Werners Geheimnis? Warum ist er eine lebende Radiolegende, Fritz?
1: Naja, der Werner ist, sage ich mal, ein Geschenk des Himmels ans Radio generell. Hätte es Radio nicht gegeben, für ihn hätte man es erfinden müssen. Der Mann, der hat eine Stimme, die fürs Radio gemacht ist. Man will ihm nicht nur zuhören, man muss ihm geradezu zuhören. Und er hat in seinen Sendungen auch Humor. Er hatte einen ganz bestimmten, wirklich teilweise auch schrägen, aber super lustigen Humor. Der kommt auch bei ihm vor. Er ist rundum einfach ein Radiotalent, wie es es wirklich nur ganz, ganz selten gibt.
0: Es gibt ja auch nicht viele Leute, die ihren Job, glaube ich, mit so viel Leidenschaft und über so lange Zeit machen wie der Werner. Radio ist für Werner wirklich mehr als nur Arbeit, oder?
1: Ich glaube, Werner ist wie ich. Wir hätten das wahrscheinlich auch umsonst gemacht, weil wir das einfach so toll finden. Und wir haben nie im Grunde genommen das Geld gezählt, das wir dafür bekommen haben. Uns war immer wichtig, dass das bei den Hörern einfach was auslöst, emotional ist. Und das gelingt Werner einfach erstklassig. Er war für mich eigentlich, bevor ich ihn persönlich kennenlernte, das war erst vor ein paar Jahren, war der für mich ein Vorbild in seiner Art, seinem Timing, seiner Präsentationsform. Da kann ich eigentlich keinen anderen aufzählen. Natürlich, Thomas Gottschalk gehört auch zu den ganz großen Radioleuten, aber der hat eine Gabe, witzig zu sein, die ich nicht habe. Und insofern konnte ich mich mit ihm nicht vergleichen. Aber bei Werner, da habe ich mich versucht, wenigstens so anzunähern, dass ich so gut klinge wie er.
0: Was wünschst du Werner zu seinem 80. Geburtstag?
1: Ja, da kommt natürlich das Klischee Gesundheit, das wäre das Allerwichtigste. Und dass er mit seinem Leben auch so zufrieden ist, wie er es sein kann. Der hat das Radio so geprägt, dass er sich wirklich zurücklehnen kann und jetzt einfach nur noch Radio macht, so aus der Laune heraus. Er muss nichts mehr beweisen. Also ich wünsche ihm, dass er das noch weitermachen kann.
0: Fritz Egner gratuliert Werner Reinke zum Geburtstag und wir gratulieren natürlich mit. Vielen Dank fürs Gespräch, Fritz, und alles Gute.
1: Herzlichen Dank auch Ihnen. Ciao.
0: Da habe ich mich sehr gefreut, als ich gesehen habe, dass Lydia Antonini diesen Titel für Werner rausgesucht hat. Ich liebe ihn und mit diesem Song. Ja, da gibt's ja diese schöne Geschichte, wie Werner mitten in Spanien eine Person am Nebentisch des Restaurants samt der Stimme irgendwie bekannt vorkam, aber dann doch eine Ewigkeit brauchte, um den Mann zu identifizieren und dann auch später zu interviewen. Das hat Werner unserem Intendanten bei deren gemeinsamer Sendung erzählt. Der Mann, das war der, den wir gerade gehört haben, nämlich Edmundo Ross, und die Stimme, die kannte Werner von Kindesbeinen an, denn wann immer er in der Stammkneipe seiner Eltern ruhig gestellt werden musste, da gab es 20 Pfennig für die Musikbox und meistens drückte Werner dann die Taste für Melodie d'Amour. Wir haben so viele Glückwünsche in den letzten Tagen bekommen per E-Mail über unsere Facebook-Seite und die kommen gar nicht alle aus Hessen. Der Jens zum Beispiel, der kommt aus dem Südharz und der bezieht sich auf diese Sendung hier.

0: klar, ne, das kennen wir alle. Die Musik, das Jingle alleine und dann diese Erkennungsmelodie der Hitparade international, da wusste aber jeder, es ist Donnerstagabend und es wird Zeit für die Hits in Hessen. Ja, der Jens aus dem Südharz schreibt, die Hitparade international war für uns in der DDR die Bezugsquelle für Musik. Dazu kam dann die Hammerstimme von Werner. Donnerstags 19.05 Uhr hier in Berger am Südharz waren quasi, ja, da waren die Straßen leer, sagt er, wie leergefegt. Die große Fangemeinde aus dem Südharz inklusive meiner Person gratuliert Werner Reinke auf das Herzlichste zum 80. Geburtstag. Möge er uns allen als Fels in der Brandung des Radios noch viele Jahre erhalten bleiben. Vielen Dank für diese Nachricht, lieber Jens, und Grüße in den Südharz. Dann haben wir beispielsweise noch eine E-Mail bekommen. Und zwar einen Anruf bekommen, Entschuldigung, vom Thomas Heuer aus Ginsheim-Gustavsburg.
1: Sie begleiten mich schon mein ganzes Leben, kann man sagen. Ich bin Jahrgang 71 und als ich dann angefangen habe, Radio zu hören, da war natürlich Ihre Sendung, vor allen Dingen die Hitparade international, Pflichtprogramm. Ich hoffe, Sie machen noch bis zum 100. Vielen Dank für die tollen Jahre als Hörer. Alles, alles Gute zum Geburtstag.
0: Dankeschön, Thomas, für die Glückwünsche. Das hoffen wir doch alle. Und wenn Sie auch noch einen Wunsch haben, vielleicht auch eine Erinnerung an Werner, dann können Sie uns gerne eine Sprachnachricht schicken an 069 155 4 mal die 1, oder Sie schicken ihm einfach eine E-Mail. Das geht auch am besten bei uns über die hr1 Homepage. Einfach da draufklicken und das werden wir Werner dann natürlich alles überreichen. Und er hier gehört auch zu Werners musikalischen Idolen, eigentlich wie kaum ein zweiter. Der fröhliche Mann aus New Orleans. Hier ist Fats Domino.
2: Ja, hier ist der Bernd aus Offenbach, Bernd Köstering. Und ich möchte gern dem Werner Reinke einen herzlichen Glückwunsch zum Geburtstag hinterlassen. Lieber Werner, wir haben sogar schon mal zusammen eine Radiosendung bestritten bei Radio Brinkmann im Klinikum Offenbach. Und ich saß direkt neben Ihnen. Das war ein super Erlebnis und ich wünsche alles Gute und vor allen Dingen Gesundheit.
0: Das ist schön. Werner Reinke hat gestern seinen 80. Geburtstag gefeiert und heute feiern wir das nochmal mit Ihnen. In den fast 60 Jahren Radio haben bei Werner schon so viele Stars vorbeigeschaut. Also wenn ich mich an Thomas Gottschalk erinnere, Sting, Tom Jones, Ina Müller, Cliff Richard und hr1-Hörer Roland Renner aus Poppenhausen in der Rhön, der hat uns dazu eine schöne Mail geschrieben. Lieber Werner Reinke, herzlichen Glückwunsch zum Geburtstag. Besonders verbindet mich mit Ihnen Ihre wunderbare Art, wie Sie mit Ihren Gästen umgehen. Ich habe immer das Gefühl, dass da keine Stars bei Ihnen zu Besuch sind, sondern einfach gute Freunde, die einfach mal reinschauen. Dabei bleibt mir besonders Ihre Sendung mit Roger Cicero in Erinnerung. Danke, danke, danke für die vielen schönen Stunden mit Ihnen im Radio. Ja, das, dem ist nichts mehr hinzuzufügen. Auch Sie können Werner natürlich noch gratulieren und Ihre Geburtstagswünsche an uns schicken und wir teilen sie dann natürlich mit Werner gerne per WhatsApp-Sprachnachricht unter 069 155 4 mal die 1 oder eben über unsere Homepage über hr1.de. Sie gratulieren Werner Reinke so fleißig zum 80. Geburtstag. Gerade kam eine Mail von Bettina Heuer aus Felsberg. Sie schrieb, alles Liebe und Gute zum 80. lieber Werner, sowie ganz viel Gesundheit, Glück und Zufriedenheit wünsche ich dir. Ich werde demnächst 57 und meine erste Kassettenrekorderaufnahme als Kind bei der internationalen Hitparade war Babuschka von Kate Bush. Ich habe die Kassette immer noch und kann sie in meinem 30 Jahre alten Bulli immer noch anhören. Wunderbar, so schöne Erinnerungen von Ihnen an Werner Reinke. Der erste Künstler, mit dem Werner zusammen in einer Live-Sendung auftreten durfte und den er ein halbes Jahrhundert später immer noch genauso bewundert wie damals Anfang der 70er Jahre, das ist Reinhard May. Reinhard May und Werner, die teilten eine Leidenschaft, nämlich das Fliegen. Also beide bekamen etwa zeitgleich ihre Pilotenlizenz und wann immer es bei Reinhard etwas Neues gab, da zählte Werner zu den Ersten, die es erfuhren. Als Reinhard seine Lizenz bekam, als er sie aus Rücksicht auf seine Familie wieder abgab und als er dann sein Hobby wieder aufnahm. Ich wollte dir nur mal kurz mitteilen, begann dann so ein Telefonat und meistens wurde es dann etwas länger und diese grenzenlose Verehrung für den Mann, der den Menschenflug erfunden hatte, nämlich für Otto Lilienthal, die teilten Reinhard und Werner. Reinhard hat sogar ein Lied über die Träume und das unglückliche Ende dieses Mannes gemacht, das Werner glatt umhaute. Lilienthals Traum.
3: Am 23. Mai 1848 wird der Mann geboren, der in die Geschichte eingehen wird, weil er durch seinen Enthusiasmus, seine Beharrlichkeit, sein Festhalten an einem Menschheitstraum die Welt für immer verändern wird. Vom Vater hat er die Neigung zu Mathematik und Technik geerbt, von der Mutter die bemerkenswerte künstlerische Begabung. 5 seiner 7 Geschwister sterben in früher Kindheit. Ihm bleiben nur der 1 Jahr jüngere Bruder Gustav und die 9 Jahre jüngere Schwester Marie. Gustav, so schreibt er, war und ist sein zweites Ich. Beide besuchen das Gymnasium in Anklam mit sehr mäßigem Erfolg, denn Otto bleibt 2-mal sitzen. Aber beide Brüder teilen die Begeisterung für die Jugendschriften des Grafen Zambeccari, eines italienischen Luftschiffers. Auf den stillen Waldwiesen der Karlsburger Heide beobachten sie im Sommer die Störche. Als Gustav und Otto 13 und 14 Jahre alt sind, bauen sie ihr erstes Flügelpaar. Damit wollen sie eine Anhöhe herunterlaufen und wie die Störche gegen den Wind auffliegen. Um dem Gespött der Schulkameraden zu entgehen, verlegen sie die Experimente in die Nacht.

0: Otto heiratet seine große Liebe Agnes, die ihm 4 Kinder schenkt. Er arbeitet sich empor zum Fabrikbesitzer. Aber das Fliegen lässt ihn nicht ruhen. Für ihn gibt's nur eins. Er will der Menschheit den Menschenflug schenken. Er will es den Störchen nachtun, deren Flug er sorgsam erforscht. Er schafft es. Vom Windmühlenberg in Derwitz, von der Sandgrube in Südende, von der Steglitzer Maihöhe, vom extra aufgeschütteten Fliegeberg in Lichterfelde und von den Rienower Bergen. Immer besser, immer höher, immer weiter geht's vom Gollenberg in Stölln hinunter ins Ländchen Rienow. Am Gollenberg geschieht es am Sonntag, dem 9. August. Eine Sonnenböe mit großer Turbulenz, eine Ablösung. Sie erfasst den Flugapparat, er ist nicht mehr zu steuern. Aus 15 Meter Höhe schlägt er auf. Betäubt bleibt der Pilot unter dem Apparat liegen. Als er wieder zu sich kommt, will er sofort weiterfliegen, denn er spürt fast nichts. Nur in den Beinen hat er ein taubes Gefühl. Aber man bringt ihn mit dem Fuhrwerk zum Gasthof Herms in Stölln. Gustav wird benachrichtigt. Er kommt am nächsten Tag und holt seinen Bruder heim nach Berlin. Dort stirbt der bedeutendste Flugpionier, der erste Flieger und das erste Flugopfer am Montag, dem 10. August 1896, abends um 5:30. Andere werden seinen Traum erfüllen. Der Menschenflug kommt.
1: Wir wissen alle, Werner, der liebt die Musik. Vor allem liebt er es, neue Musik zu entdecken und dieser neuen Musik ja dann auch eine Bühne zu geben. Erinnern Sie sich an das hier?
2: Ich will doch nur spielen.
1: So war das dann auch vor über 20 Jahren bei keiner geringeren als Annette Louisanne. Und die ist jetzt bei mir am Telefon. Schönen guten Morgen, Annette.
3: Guten Morgen.
1: Annette, deinen ersten Hit, Das Spiel, den hat Werner als einer der ersten in seiner Sendung gespielt und dir sozusagen auch zum Durchbruch verholfen. Du warst bei ihm in der Sendung dann auch zu Gast. Welche Erinnerungen hast du denn an eure erste Begegnung?
3: Ich erinnere mich, dass ich einen sehr großen Mann traf mit einer wirklich beeindruckenden Stimme und ich wurde da wirklich sehr herzlich empfangen. Also ich habe schon gemerkt, oh, irgendwas ist hier los. Es gab so viele Reaktionen und für mich war das alles noch so neu. Ich war so grün hinter den Ohren und war schon toll.
1: Was würdest du sagen, wie wichtig war und ist der Werner für deine Karriere?
3: Naja, also ich glaube, bei einem Lied wie Das Spiel, das hätte ja auch überhaupt kein Gehör finden können. Also es war überhaupt nicht klar, dass das jetzt so ein Radiohit werden würde, dann auch noch in jedem Format, also vom Jugendradio bis hin zum konservativen Radio eingesetzt wurde. Und ich glaube schon, dass es allgemein wichtig ist, dass Leute wirklich noch Musik hören und entdecken können und dass sich Menschen damit befassen, auch mit dem, was dahinter steckt. Und das wird ja schon auch immer weniger. Und da hatte ich eben Glück, dass Werner da mich gehört hat. Ja.
1: Werner sagt über dich und auch über Ina Müller, dass ihr beiden zu seinen engsten Freundinnen im Musikgeschäft gehört. Was macht denn eure Freundschaft aus?
3: Ehrlichkeit und eben natürlich, wenn man sich so lange kennt, das ist auch toll. Und es ist toll, das miteinander zu teilen. Und dann hat ja Werner auch einen großen Erfahrungsschatz, dem ich auch immer gerne lausche.
1: Ihr seid ja beide viel beschäftigt, der Werner und du. Du bist in ganz Deutschland auf Tour. Nächste Woche bist du bei uns in Hessen, in Kelkheim. Im Oktober dann auch nochmal in Frankfurt. Habt ihr euch schon verabredet?
3: Eigentlich kommt Werner immer mit Lydia. Also auf jeden Fall, die kommen in die alte Oper, die lade ich ein.
1: Ja klar, also da gibt's auf jeden Fall das nächste Wiedersehen. Annette, was wünschst du Werner zu seinem 80. Geburtstag?
3: Ganz viel Lebensfreude, ganz viel Gesundheit und noch viele neugierige Jahre und dass er das machen kann, was er liebt und auch ganz viel Musik.
1: Ich danke dir, Annette, dass du uns einen kleinen Einblick in die Freundschaft von Werner und dir gegeben hast und wünsche dir natürlich alles Gute.
3: Danke dir.

0: Der Boss, Bruce Springsteen und Tougher Than the Rest. Ein Song, der mich an Werners Zeit als Stadionsprecher und DJ bei Frankfurt Galaxy erinnert. Vor gut 10 Jahren, da durfte ich dann an seiner Seite nochmal eine Reunion beim Football erleben, was uns beiden unglaublich viel Spaß gemacht hat bei Frankfurt Galaxy bzw. Frankfurt Universe. Das war eine wirklich tolle Zeit. In den 90ern bin ich ehrlicherweise zu den Galaxy-Spielen gegangen. Zunächst eigentlich nur wegen der Powerparty und Werner vorm Spiel. Da ging es ja schon unglaublich ab. Und dann natürlich auch wegen der Musik während des Spiels. Also Musik, ne? Während eines Spiels, muss man sich beim Fußball vorstellen, das ist unmöglich. Das kannte man ja bis dahin gar nicht. Das kam natürlich dann auch durch den Football rein. Also diese Verknüpfung zwischen Sport und Entertainment, auch diese Zeit und diese Art, die hat der Werner ganz entscheidend geprägt. Und ein Song, der unweigerlich genau dazu gehört und den damals doch wirklich das ganze Stadion mitgesungen hat, das war das hier. 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Living next door to Alice, natürlich. Ist das schön. Wir bekommen so viele Glückwünsche für Werner rein, also per WhatsApp-Sprachnachricht über die 069-155-4x1 oder bei uns über die Homepage über hr1.de. Und der Gero Klischke, der hat über Facebook gratuliert. Er schreibt, seit ich bewusst Radio höre, hat Werner mir Musik nahegebracht. Niemand gibt mehr Hintergrundinformationen, Zusammenhänge oder schlägt mal Unbekanntes vor. Tausendmal danke. Werner, du bist definitiv Teil meiner Prägung als Rock, Blues und sonst was. Gitarrist, Happy Birthday. Und, wie gesagt, Sprachnachrichten haben wir auch bekommen.
1: Schönen guten Morgen, hier ist Christel Schott aus Langen. Ich möchte mich in die Reihe der Gratulanten für Werner Reinke einreihen und ihm alles, alles Liebe zum Geburtstag wünschen und dass wir noch viel, viel von ihm hören dürfen. Ich bin so ergriffen, weil ich habe mein Buch rausgeholt, und zwar, ich kann Ihnen das Datum nennen, der 27. und 28. Mai 1978. durften wir Modeschüler aus der Meisterschule eine Modenschau machen. Und da war der Werner Reinke der Moderator. Und das ist ein wunderbares Erlebnis gewesen.
0: Was für schöne Erinnerung. Vielen Dank für diese Nachricht. Wir spielen Musik, die Werner viel bedeutet. Lydia Antonini hat die wirklich ganz handverlesen rausgesucht. Und die Künstlerin, die es wirklich spielend schafft, Werner zum Weinen zu bringen, ist Ina Müller. Zum Beispiel, indem sie ihre Mama zitiert mit den Worten: Wenn dir was fehlt, wenn dir die Großstadt zu kalt wird, komm einfach nach Hause, dann wärme ich dich auf und wir schwelgen ein wenig zusammen. Ja, und das in einer Sprache, die beide, also Ina und Werner, fließend sprechen, nämlich Plattdeutsch. Sie wissen ja, in Ostfriesland, da sind die Räume so niedrig, dass die Menschen Schollen essen und Plattdeutsch sprechen müssen. Der hatte auch eine ganz besondere Stimme, ganz besondere Art, der Wolfman Jack, einer der legendärsten DJs der USA und großes Vorbild für Werner. Es gab 2 Sendungen, die Werner mit ihm gemacht hat. Eine Sendung im Hessischen Rundfunk in der Bertramstraße 8 in Frankfurt und eine am nächsten Tag bei AFN in der Bertramstraße 6. Und so klang's. And here he is now, Werner Reinke, number one in Frankfurt with the Hit Parade International. You don't play no lightweight music. Ja, noch so ein Schlüsselerlebnis gab's. Einen Zufallsbesuch der Hamburger Reeperbahn. Der endet im Star Club. Und der Mann, den Werner für seine erzählten Geschichten im Rock'n'Roll bewundert, der steht einfach so vor ihm auf der Bühne und singt vom Sicherheitsgurt, der ihn von der Partnerin auf dem Beifahrersitz trennt und der sich einfach nicht öffnen lässt. Da ist er in den Star-Club gerannt, der Werner, als er hörte, Chuck Berry soll da auftreten, und er bekam noch eine Karte und durfte tatsächlich Chuck Berry dann in Hamburg live erleben. Und ich kann Ihnen da die Doku ans Herz legen, die gestern Abend im hr-Fernsehen lief, aber die man sich natürlich auch in der ARD-Mediathek anschauen kann. 20 wundervolle Minuten, und da kommt auch diese Geschichte rund um den Besuch bei einem Konzert von Chuck Berry vor. Werner Reinke, eine Radiolegende, wird 80 in der ARD-Mediathek. Wie gesagt, können Sie auch einfach bei uns auf die Homepage klicken. Da gibt's einen direkten Link. Ja, wir feiern mit Ihnen den 80. Geburtstag von Werner. Sie schicken uns ganz fleißig Glückwünsche über hr1.de oder WhatsApp-Sprachnachrichten. Das ist ganz, ganz wunderbar. Und es gibt natürlich auch ein paar langjährige Wegbegleiter, die Werner gerne gratulieren. Einer von Ihnen ist Wolfgang Niedecken und der ist jetzt bei mir am Telefon. Guten Morgen, Wolfgang.
2: Guten Morgen.
0: Wolfgang, du warst ja schon so oft bei Werner im Studio zu Gast. Ihr kennt euch seit Jahrzehnten und man merkt euch, finde ich, auch immer richtig an, dass es bei euch nicht nur um Arbeit geht. Was schätzt du an Werner ganz besonders?
2: Ach, Werner ist einfach ein unglaublich lieber Mensch. Ich kann den so unglaublich gut leiden. Und als wir uns kennengelernt haben, das war für mich auch so ein echt, den lerne ich jetzt mal kennen. Ich kannte die Stimme ja vorher und das war Liebe auf den ersten Blick. Hat unmittelbar gefunkt. Es war sensationell. Der ist auch so unfassbar kompetent, so unfassbar schlagfertig und so einen unglaublichen Humor. Ich mag den Kerl einfach und ich glaube, die Musikgeschmäcker sind auch ziemlich gleich, kann man schon sagen.
0: Musik ist ja das eine eben, die Freundschaft ist das andere. Wie sieht denn so ein Abend mit Werner und Wolfgang aus? Gibt es dann einen halber Hahn oder einen Bremer Knipp oder sprichst du Kölsch und Werner schnackt?
2: Wir treffen uns ja dann in der Regel, wenn die Gelegenheit günstig ist, wenn wir irgendwie einen Auftritt in der Gegend haben oder sowas. Und eigentlich ist das immer so, die große Ausnahme wäre Natur. Den Werner will man immer treffen. Normalerweise bin ich ja da sehr, sehr picky, weil ich darf mich nicht erkälten. Wenn ich mir eine Erkältung hole, dann können die anderen ein bisschen warten. Dann war es das. Aber Werner geht immer.
0: Wer Werner kennt, der weiß, der hat auch immer einen Karlauer auf Lager. Hast du so einen Witz im Kopf, den der Werner dir mal erzählt hat?
2: Oh Gott, vor allen Dingen kriegt man die gar nicht alle behalten.
0: Das stimmt, das geht mir auch immer so.
2: Wenn der richtig in Fahrt ist,
0: kommt ein Ding nach dem anderen.
2: Ein Ding nach dem anderen und denkst du, scheiße, muss ich mal alles aufschreiben und die sagen ganzen Sachen, die der dann zitieren kann, weiß der Teufel. Das hat der alles abgespeichert. Da muss der nicht in den Buch gucken, um das zu zitieren. Das hat der drauf.
0: Absolut. Und sag mal, Wolfgang, stimmt das oder ist es nur ein Gerücht? Werner hat dich zum Babsong Eddies Radio Show inspiriert. Stimmt das?
2: Ja, das ist so. Ich habe den irgendwann im Radio gehört, also vorher. Da hat er sehr viel Werbung gesprochen. Und das ist doch dieser Typ. Und dann habe ich mal gecheckt, wer das denn ist. Und dann habe ich den dann auch kennengelernt danach. Und dann habe ich dieses Lied geschrieben, Eddies Radio Show. Natürlich, das ist eine sehr schöne Geschichte übrigens. Die müssen wir eigentlich auch mal wieder spielen, unbedingt.
0: Absolut. Zum Schluss noch, was wünschst du Werner zu seinem 80. Geburtstag?
2: Oh, dass er alles das macht, was er gerne tut und dass er das noch möglichst lange tut, weil er macht ja auch nur das, was er gerne tut und das muss man auch immer weitermachen. Ist wie beim Fahrradfahren. Solange du noch reintrampelst in die Pedale, fällst du auch nicht um. Also weitermachen, einfach weitermachen.
0: Da schließen wir uns natürlich an und sagen Dankeschön an Wolfgang Niedecken. Alles Gute, Wolfgang.
2: Alles Gute, mach's gut, tschüss.
0: Die Angelika van Daben aus Niedersachsen, die hat sich über die 069-155-4x1 bei uns gemeldet.
3: Ich wollte auch dem Werner Reinke alles Gute zum Geburtstag wünschen. Und vor allen Dingen wollte ich mich bedanken. Der hat vor vielen Jahren diese wunderschöne Weihnachtsgeschichte mal vorgelesen, der Lotse. Und da war mein verstorbener Mann sowas von gerührt, dass er wirklich angefangen hat zu weinen. Und dafür wollte ich mich nochmal bei ihm bedanken, für dieses schöne Glücksgefühl.
0: Da kriege ich Gänsehaut. So viele persönliche Geschichten, die Sie mit Werners Stimme und ihm als Person verbinden, ganz großartig. Zum Beispiel auch diese Anekdote hier.
4: Hier ist die Andrea Heidel aus Schmitten. Hallo, guten Morgen. Ich wollte dem Werner Reinke ganz herzlich zum Geburtstag gratulieren. Ich habe ihn persönlich kennenlernen dürfen. Wir hatten damals ein Geschäft gehabt für Tierzubehör in Kronberg. Und da kam er immer rein mit der Lydia und hat für den Kater Futter gekauft. Und der Werner war immer gut drauf, immer nett. Und wenn er reinkam und die Leute haben seine Stimme gehört, dann war natürlich erstmal, oh toll. Also das war immer ein Event.
0: Ja, das will ich glauben. Ja, der Werner, der traf in seinem Radioleben jede Menge Musiker. Die Liste ist doch unzählig. Oder wenn ich an Harry Belafonte, an Neil Diamond oder an Johnny Cash denke. Und Johnny Cash, den traf Werner zum ersten Mal, als er im Auftrag von Radio Bremen von einer Pressekonferenz in Frankfurt im Vorfeld einer Tournee berichtet hat. und dann im Radio Bremen Fernsehstudio bei der Produktion der Beat Club Sendung am 30. September 72. Der Werner war völlig überrascht, wie leise und zurückhaltend der Man in Black als Interviewpartner war, und den müssen wir natürlich jetzt noch spielen. Ich glaube, gleich platzt unser Postfach. Fast 2000 Mails, Facebook-Nachrichten und Anrufe sind schon bei uns angekommen. Vielen, vielen Dank dafür. Wir sagen heute alles Gute zum 80. an Werner Reinke. Und manche von Ihnen, die sagen das nicht nur oder die schreiben das nicht nur, nee, die singen das sogar.
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6: Hier sind Andi.
7: Und Yvonne.
6: Hallo, alles Gute, lieber Werner, nachträglich gesund bleiben, am Ball bleiben, weiter rocken. Mein Bezug zu Werner Reinke ist Ende der 70er als heranwachsender Jüngling im Rhein-Main-Gebiet, der viel AFN, Wolfman Jack gehört und nicht Werner Reinke mit Kassettenrekorder und Mikro vom Radio saß und die ersten Tapes selbst zusammengestellt hat. Also vielen Dank dafür, hat mich sozial geprägt und musikalisch geprägt. Alles Gute.
0: Dankeschön für diese Nachricht, und aus Nordhessen kam gerade noch ein Ständchen rein und wir hören da mal rein.
8: Hier sind Marlies und Jochen aus Port.
9: In Nordhessen. Und wir wollten dir zum Geburtstag gratulieren. Du gehörst einfach zu uns zur Familie. Und deshalb möchten wir dir ein Geburtstagslied singen, das schon seit Generationen, aber etwas umgedichtet, in unserer Familie gesungen wird. 2, 3.
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0: Wunderbar, vielen Dank dafür. Also ganz egal, ob Sie uns schreiben, singen, bei uns auf Facebook kommentieren. Die Glückwünsche werden natürlich wirklich alle von uns an Werner weitergegeben. Wir feiern seinen 80. Geburtstag. Schön, dass Sie dabei sind, und gratulieren Sie ruhig weiter. Am besten per WhatsApp-Sprachnachricht über die 069 155 4 mal die 1 oder über unsere Homepage über hr1.de. Wir feiern heute den Werner, natürlich zum 80. Und die Band OKRNLC kommt aus der Ukraine. Ich hoffe, ich habe das einigermaßen richtig ausgesprochen. Kein Wunder, dass Werner zu ihren Fans gehört. Seine Aktion Reinke Ukraine ist jede Woche ein fester Bestandteil seiner Sendung. Und dazu hat uns gerade eine Sprachnachricht erreicht.
11: Hallo, guten Morgen. Der Uli Heun aus Dern bei Limburg hier. Ja, was verbinde ich mit Werner Reinke? Das, was mir hängen geblieben ist, das ist der Start von Reinke Ukraine. Ich war an dem Samstagmorgen unterwegs zu einer Hilfsaktion. Wir haben Hygieneartikel, Lebensmittelkleidung gesammelt und organisiert. Und auf dem Weg dahin habe ich natürlich samstagsmorgens HR1 gehört. Und ich erinnere mich noch an diese Fanfare oder diesen Jingle, der immer gespielt wurde, wenn 10.000 Euro überschritten waren. Und ich dachte, was passiert hier gerade? Ich habe es nicht mehr genau im Kopf, aber ich glaube, an diesem ersten Tag waren es über 100.000 Euro. Und gerechnet hat der Werner ja gesagt mit paar Tausend. Und das war was, ja, was mich auf ewig an ihn erinnert und einfach ein tolles Erlebnis. Danke euch und herzlichen Glückwunsch, Werner.
0: Vielen Dank, Uli, für diese Nachricht. Mittlerweile sind es über 2,3 Millionen Euro für die Opfer des Krieges in der Ukraine, die zusammengekommen sind. Das kann Werner nach wie vor nicht fassen, was das für eine tolle Hörergemeinschaft ist. Auch eine schöne Geschichte, lange ist es her, der Besuch einer neuen Kollegin bei Werner Privat. Sie durchstöbert Werners Plattensammlung, zieht eine LP aus dem Regal und fragt Werner: Kennst du den? Hast du den schon mal gehört? Nö, sagt Werner, den habe ich erstmal ungehört einsortiert. Hör mal rein, sagt die Neue. Werner hört rein und ist fasziniert. Also nicht nur von der Musik, auch von ihrer Fachkenntnis. Der Beginn einer privaten und beruflichen Beziehung, die bis heute Bestand hat. Die neue Kollegin, die hieß Lydia Antonini, und der von ihr angepriesene Künstler, das war Chris Rea. Ich habe mir gedacht, jetzt reden wir ja schon den ganzen Morgen über Werner. Wie wär's denn, wenn wir mal kurz mit ihm reden? Ich habe ihn tatsächlich am Telefon und sage nochmal alles Gute nachträglich zu deinem 80. Geburtstag, lieber Werner.
12: Ganz, ganz lieben Dank, lieber Jürgen, und auch ganz lieben Dank an alle, die dir geschrieben und was erzählt haben und so. Das ist ja alles völlig unfassbar für mich.
0: Das ist auch irre. Sag mal, wie hast du denn gefeiert? Ich glaube, das interessiert uns jetzt wahrscheinlich alle. Wie verbringst du dein rundes Geburtstagswochenende?
12: Ja, das ist sehr einfach. Wir haben zunächst diskutiert, ob man zum 80. Geburtstag 80 Leute einlädt oder so. Dann verprellst du mindestens 180 andere, die da nicht eingeladen sind und so. Deswegen habe ich mich entschlossen, das im engsten Familienkreis zu machen. Meine beiden Söhne, meine Enkel waren da und mein, Achtung, 11 Jahre älterer Bruder war auch da.
0: Ui, also richtig schön mit der ganzen Familie, das ist toll.
12: Ja, wir haben einen Elfertisch gehabt gestern.
0: Wunderbar. Und du hast mir schon gesagt, du hast heute Morgen natürlich eingeschaltet zu deiner Sendezeit sozusagen, zu deiner Geburtstagssendung. Was hat dich denn beim Zuhören am meisten berührt? Ist ja deine Musik gewesen.
12: Ja, ich bin über all diese Zuwendung der Hörer völlig demütig, muss ich sagen. Es ist eigentlich nicht zu fassen, dass die alle so darauf reagieren, dass sie ihre Sozialisation bezogen haben mit der Hitparade, dass sie sich gefreut haben, die Sendungen zu hören und dass sie so daran teilnehmen. Besonders natürlich auch die Ukraine-Geschichte, weißt du ja, hast du ja erwähnt. Das alles macht mich wahnsinnig demütig und aber auch sehr, sehr erfreut über diesen ganzen Zuspruch, dass man das mit 80 noch erleben darf. Das ist schon eine tolle Geschichte.
0: Ja, und wir haben ja noch nicht mal alles vorlesen können. Das geht gar nicht. Es waren wirklich so viele Anrufe, Nachrichten. Thomas Koschwitz hat mir vorhin noch eine WhatsApp geschickt während der Sendung und freut sich und war natürlich dabei. Wir haben mit Annette Louisanne, mit Fritz Egner und mit Wolfgang Niedecken gesprochen. Das sind ja auch alles Weggefährten. Ne?
12: Ja. Das ist großartig. Ich kann mich gut erinnern, als wir uns das erste Mal gesehen haben, habe ich gesagt, weißt du, du kriegst immer dieselben Fragen gestellt, jetzt machen wir es doch mal ganz anders. Jetzt stellst du die Fragen und du moderierst eine ganze Sendung. Und dann haben wir bei mir zu Hause einen ARD-Nachtrock vorproduziert, den Wolfgang moderiert hat. Ich weiß noch, wie das begann mit den kölschen Worten, after Boss, jetzt ist der Wolfgang Niedecken, der moderiert heißt. Und dann hat er Musik gemacht.
0: So ist er, der Wolfgang. Und er hat ja auch einen Song, wir haben den ja vorhin gespielt, Eddie's Radio Show. Du hast ihn da ja inspiriert, ne?
12: Ja, der hat irgendwann im Autoradio gehört, sag mal, wer ist denn das? Den kenne ich doch von früher, da hat er doch Musiksendungen moderiert, das war in den 13 Jahren, als ich nicht beim Rundfunk war. Und dann dachte er, die Stimme, die ist doch irgendwie bekannt und ist drauf gekommen, dass es meine Stimme gewesen ist, die irgendwas angepriesen hat, sei es irgendeine Schokolade oder irgendeine Schallplatte oder wie auch immer. Man muss ja in den 13 Jahren, wo man kein Radio macht, sehen, wie man zurechtkommt.
0: Umso schöner, dass du jetzt wieder da bist, natürlich auch nächsten Samstag wieder hier sitzen wirst um 9 Uhr. Da freuen wir uns alle sehr drauf, wenn du hinterm Mikrofon bist. Werner, wir wünschen dir natürlich jetzt noch ein schönes Wochenende im Kreis deiner Lieben und ich wünsche dir alles, alles Gute. Fühl dich doll gedrückt.
12: Danke an alle Gratulanten und nicht böse sein, wenn ich es nicht schaffe zu antworten. Es ist einfach zu viel.
0: Das war eine ganz, ganz besondere Ausgabe von Reinke am Samstag zu Ehren für Werner. Gestern ist er 80 geworden und wir haben heute 3 Stunden seine Lieblingsmusik gespielt. Die hat natürlich Lydia Antonini ganz persönlich ausgesucht. Vielen Dank dafür, Lydia. Und vor allem Dankeschön an Sie für über 2000 Geburtstagsnachrichten an Werner. Danke fürs Zuhören. Nächste Woche ist Werner wieder hier an dieser Stelle mit Reinke am Samstag. Wir wünschen Ihnen ein schönes Wochenende. Und der Rausschmeißer, der kommt heute von Bob Sieger. Der besingt die Ideale, die Werner bewundert. Aufrichtigkeit, Authentizität, Beharrlichkeit und das Festhalten der eigenen Träume. 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
14: Da sagen wir ganz herzlichen Dank an Jürgen Rasper für diese tolle Geburtstagssendung. Und wir sagen schon mal, wir enden jetzt für heute mit dem Thema Werner Reinke. Aber heute ist nicht alle Tage. Reinke kommt wieder, keine Frage. Spätestens dann, wenn Jürgen Kolb auf ihn zu sprechen kommt in seinem Buch.
15: Richtig, genau. Denn auch in der kommenden Sendeperiode werden wir natürlich weiter Kapitel ausstrahlen von Bei Rotlicht bitte kein Wasser zapfen. Und es gibt da relativ zu Ende des Buches auch ein Kapitel über The Voice, wie Jürgen ihn nennt, mit seiner ganz persönlichen Würdigung von Werner Reinke. Für heute bleibt uns zeitlich eigentlich nur noch auf 2 aktuelle Entwicklungen zu blicken. Das wäre einmal die UKW-Wiederinbetriebnahme in der Schweiz. Inzwischen sind nämlich Konzepte vorgelegt worden, wie die Schweizerische Rundfunkgesellschaft das Ganze vorsieht. Tatsächlich sollen die Sender in mehreren Stufen nun wieder in Betrieb genommen werden. Und zwar, Achtung, von Juli bis September. Das heißt, genau während unserer Sommerpause werden die ersten wieder an den Start gehen. Das sind circa 45 Standorte, die also die Grundversorgung gewährleisten. Im kommenden Jahr sollen dann weitere Standorte dazukommen, sodass wir dann von 67 Standorten sprechen. Und dann soll es 2028 noch eine dritte Phase geben, in der die ganzen Füllsender wieder an den Start gehen für kleine Bergtäler, wo wir dann insgesamt 156 Standorte hätten. Es wird allerdings von vielen Beobachtern davon ausgegangen, dass diese dritte Phase nicht mehr kommen wird und man tatsächlich sich darauf beschränkt, so ein Grundversorgungs-, so ein Rumpfnetz, ein besseres aufzubauen. Mit allen Programmen der jeweiligen Sprachregion. Ob es auch nach wie vor wieder Fremdsprachenprogramme geben wird, also ob zum Beispiel vom Sentis in der Ostschweiz auch noch die französische und die italienische Programmvariante ausgestrahlt werden wird, das wird sich zeigen. Wenn das nicht der Fall ist, dann können die Frequenzen tatsächlich neu ausgeschrieben werden und dann könnten also auch private Sender von diesen großen Höhenstandorten mit der großen Reichweite senden. Da dürfen wir gespannt sein. Interessant war, dass neulich schon mal der erste Test zu beobachten war, und zwar ein Messton auf einer SRF-Frequenz aus Biel. Biel ist eine Stadt in der westlichen Schweiz, in der sowohl Deutsch als auch Französisch gesprochen wird, und deswegen gibt es dort also zum Beispiel auch den Hauptsitz des Bundesamts für Kommunikation, das ist also in beiden Sprachregionen sehr präsent ist. Die Italiener haben nochmal eine eigene Behörde, beziehungsweise eine eigene Niederlassung der Behörde, aber für die beiden Sprachregionen, weil die dort aufeinandertreffen, ist es eben Biel. Und das ergibt also insofern Sinn, dass gerade dieser Sender zuerst getestet wurde. Im Übrigen soll es laut der Behörde ein Fehler gewesen sein. Da soll eine technische Panne passiert sein. Irgendjemand hat was gedrückt, was er nicht hätte drücken dürfen oder sowas. Ja, und dann hattest du also Testtöne mit dem RDS-Signal von SRF3. So kann das manchmal gehen. Das war das eine. Wir dürfen also gespannt sein, was da passieren wird und womit wir uns dann in Sachen Neuigkeiten aus der Schweiz im September wieder melden dürfen. Mit Neuigkeiten tun wir uns jetzt allerdings nochmal zum Thema Rainer Nitschke. Denn Rainer Nitschke ist bis heute nicht beerdigt. Er ist eingeäschert worden, aber er hat noch keine letzte Ruhestätte gefunden, was damit zu tun hat. Rainer Nitschke sagte eigentlich immer, er wolle irgendwann einmal in Stuttgart beerdigt werden. Und da hat es ihm in seinem Leben immer am besten gefallen und da möchte er hin zurück. Nun ist es aber so, dass der gute Mann keinerlei Rücklagen zu haben schien und auch sich um nichts gekümmert hatte dahingehend. Und da Rainer Nitschke, anders als in manchen KI-Videos kolportiert, keine Verwandtschaft hat, war also auch niemand da, der sich darum irgendwie hätte kümmern können. Und jetzt kam dann aber vor einiger Zeit etwas ins Rollen. Und zwar haben dann eben Leute gesagt, Mensch, wie wäre es denn, wenn wir mal versuchen, Spenden zu sammeln, um Rainer Nitschke eine Beerdigung in Stuttgart zu ermöglichen? So ist es passiert. Es gab einen Aufruf seitens eines Lokalmagazins aus Stuttgart, echtstuttgart.de heißt das. Und die haben eine Spendenaktion gestartet. Insgesamt haben sich über 140 Leute beteiligt und insgesamt sind 10.700 Euro zusammengekommen in einer Zeitspanne von einer Woche. Das ist mehr als erwartet wurde und auch mehr als nötig wäre, denn man hat mal so ein bisschen zusammengerechnet und kommt so auf circa 8.000 bis 9.000 Euro, die tatsächlich für die Beerdigung nötig sind. Alles, was jetzt dazukommt, wird zum einen an das Stuttgarter Tierheim und zum anderen an eine noch nicht näher bestimmte queere Initiative gespendet, im Sinne von Rainer Nitschke. Das ist also dazu zu sagen. Interessant ist vielleicht noch die Liste der Spender, denn mal davon abgesehen, dass also aus der ganz normalen Bevölkerung richtig viele verschiedene Leute teilgenommen haben, angefangen bei einer Dame, die ich auch persönlich kenne, die sich in Stuttgart sehr, sehr um verschiedene Projekte für Kinder verdient gemacht hat und da eben sehr viel organisiert hat, so Sommerferienbetreuung und so weiter und so fort, bis hin zu einem Stuttgarter Bordellbesitzer, der vor einigen Jahren mal Bürgermeister von Stuttgart werden wollte, der gerade mal einfach so 1.000 Euro gespendet hat, war da eigentlich so ziemlich alles dabei. Aber auch ganz, ganz viele Radiokollegen. Also zum Beispiel vom SWR habe ich Spenden gesehen von Carola Oldenkott, die zwischenzeitliche SWR4-Chefin und auch jetzt noch SWR4-Chefin. Wir haben Spenden gesehen zum Beispiel auch von Günter Schneidewind, was mich sehr erstaunt hat. Wir haben auch Spenden gesehen vom WDR, von Stefan Verhasselt oder zum Beispiel auch von Rolf Rötsch, Röttge und natürlich vom Schwarzwaldradio mit Markus Knoll, dem Programmchef, oder auch Gary Preston, der ja auch eine Sendung dort hat. Das alles waren also Spender, die sich dort beteiligt haben, und ich habe mich sehr gefreut, dass also so viele Leute gesagt haben, ja, wir ermöglichen Rainer Nitschke diese letzte Ruhestätte. Sowas finde ich einfach schön, auch dass es eben nicht nur die großen Radiomenschen waren, sondern auch eben Leute, die mit Radio eigentlich gar nicht so viel zu tun haben, außer dass sie es hören. Da fürs Hören bedanken wir uns heute jetzt mal, richtig, denn wir hören es im Hintergrund, es läuft schon Musik. Das war also die letzte Ausgabe der Urfunk.de Radiothek vor der Sommerpause. Ganz, ganz vielen Dank fürs Zuhören und dieses treue Zuhören. Und wir freuen uns alle sehr, wenn wir euch im September wieder hier begrüßen dürfen an dieser Stelle.
14: Ich schließe mich den guten Wünschen bzw. der schönen Nachricht am Schluss an. Ich finde das toll, dass für Rainer Nitschke diese Aktion gemacht wurde und dass wir das noch als letzte gute Nachricht vor der Sommerpause hier als letztes tolles Ereignis vermelden konnten. Wir können uns wieder hören in ein paar Sekunden, hätte ich beinahe gesagt, zum Soundkasten Schlager. Die nächste gemeinsame Sendung von uns dann wieder ab Mitte September. Dankeschön fürs Zuhören und Tschüss sagen für heute Till Zipprich
15: und Markus Bruch. Machen Sie es gut. Tschüss.
14: Einen schönen Sommer mit Urfunk.de. Bye bye.

0: Das, meine Damen und Herren, war für heute wieder einmal die Sendung Guten Morgen aus Mainz. Die Kollegen des Bayerischen Rundfunks, des Saarländischen Rundfunks, des Süddeutschen Rundfunks, des Westdeutschen Rundfunks, des Deutschlandfunks, der Deutschen Welle, Radio Bremens, des Norddeutschen Rundfunks, des RIAS Berlin sowie des Senders Freies Berlin baten uns durchzusagen, dass dies eine Sendung des Südwestfunks war.
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Nämlich diese Zigarette, wo der Mann dann das weiße Pferd fängt und dann setzt er sich erstmal hin und raucht eine und schaut sich das Pferd in Ruhe an. Und das Pferd ist natürlich wunderschön, ganz weiß und hat so eine lange Mähne und so blaue Augen und dann schaut das Pferd aber ihn so komisch an und dann wird er ganz verlegen und dann steht er auf und macht das Lasso los und lässt das Pferd frei, weil er sowas für

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